0: ihre Töchter Davina und Shania in mehr als 500 Folgen ihr Luxusleben gezeigt. Jetzt geht die Familie also künftig getrennte Wege mit RTL 2. Für Fans heißt das aber nicht Abschied nehmen, denn die Geisens bleiben im TV. Sie wechseln nämlich zu Pro7 und... Und seine Familie werden dann dort ihre Fans weiter teilhaben lassen an ihrem glamourösen Leben. Das Antenne Bayern Verkehrszentrum. Wir wollen, dass ihr gut ankommt. Eine Meldung haben wir von der A92 München Richtung Deggendorf. Hier zwischen Dingolfing West und Dingolfing Mitte. Ein Pannen-LKW im Baustellenbereich. Die rechte Spur ist deshalb blockiert. Die neuesten Blitzer bayernweit. Nur bei uns stehen auf der A92 auf Höhe Altdorf in Feuchtwangen, auf der B25 und in Grevelfing noch einer hier in der Bahnhofstraße. Wenn ihr noch was habt, Staus oder Blitzer, ihr erreicht uns immer kostenlos unter der 0800 994 9000. Gute Fahrt euch.
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3: Das Antenne Bayern Verkehrszentrum. Wir wollen, dass ihr gut ankommt. Eine Meldung haben wir von der A92 München Richtung Deggendorf. Hier zwischen Dingolfing West und Dingolfing Mitte. Ein Pannen-LKW im Baustellenbereich. Die rechte Spur ist deshalb blockiert. Die neuesten Blitzer bayernweit. Nur bei uns stehen auf der A92 auf Höhe Altdorf in Feuchtwangen, auf der B25 und in Grevelfing noch einer hier in der Bahnhofstraße. Wenn ihr noch was habt, Staus oder Blitzer, ihr erreicht uns immer kostenlos unter der 0800 994 9000. Gute Fahrt euch.
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0: Das Antenne Bayern Wetter. Im Moment zeigt sich der Himmel im Freistaat meist sternenklar, nur in Niederungen da entsteht stellenweise Nebel. Bis in der Früh gehen die Werte noch runter auf 12 bis frische 6 Grad. Heute startet das neue Schuljahr recht sonnig, dazu kommen immer mal wieder ein paar Quellwolken. Die Höchstwerte erreichen nochmal sommerliche 24 bis 28 Grad. Am Mittwoch ist es anfangs vor allem im Südosten noch sonnig und warm, ansonsten gibt's aber schon Schauer und Gewitter und die bringen eine deutliche Abkühlung.
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0: Mit Hendrik Daum einen schönen guten Morgen. Früh aufstehen heißt es ab heute wieder für rund 1,8 Millionen Schüler bei uns im Freistaat. Die Sommerferien sind vorbei und der Unterricht startet wieder und zwar mit vielen Neuerungen. Zum Beispiel haben Eltern von Erstklässlern ab sofort einen Rechtsanspruch auf Ganztagsbetreuung für ihr Kind. Daneben sollen die Mittelschulen weiterentwickelt werden. Geplant ist zum Beispiel eine engere Verzahnung von Schule und Berufswelt. Außerdem werden neben Schulaufgaben und Tests in Zukunft auch Referate, Debatten und Projekte stärker in die Benotung mit einfließen. Wegen des aktuell rapiden Anstiegs der Spritpreise fordert die SPD einen Preisdeckel und eine Übergewinnsteuer. Das geht aus einem Positionspapier der Partei hervor, in dem es weiter heißt, Mineralölkonzerne würden die aktuelle Krise schamlos ausnutzen, um Rekordgewinne auf Kosten der Bürger zu machen. Auch CSU-Chef Söder fordert eine Entlastung von Autofahrern. Die Grünen schlagen ein ermäßigtes Deutschlandticket vor. Am Flughafen München dürfen Reisende im Handgepäck bald wieder bis zu 2 Liter an Flüssigkeiten mitnehmen. Bisher galt ja die 100-Milliliter-Regel, die wird ab Freitag an sämtlichen Sicherheitskontrollen aufgehoben. Grund dafür ist die Umstellung auf moderne Computertomographen bei der Gepäckkontrolle. Wasserflaschen können dann bei der Kontrolle im Handgepäck bleiben. Am Flughafen Nürnberg gilt das schon seit Mai. Oasis kommen zurück nach Deutschland. Die Band um Liam und Noel Gallagher kündigt in den sozialen Medien 2 Konzerte für den 2. und 3. Juli 2027 in München an. Es sind ihre ersten Auftritte in Deutschland seit 2009, wie Zoe Tassovali berichtet.
2: Fans hatten lange auf weitere Konzerte gehofft und Oasis selbst immer wieder Hinweise gestreut, dass München auf dem Tourplan stehen könnte. Jetzt ist klar, die Stadt gehört zu einer ganzen Reihe neuer Termine in Europa und den USA. Tickets gibt's noch nicht. Wer welche kaufen will, muss sich zunächst einmal auf der Oasis-Webseite registrieren. Dafür haben Fans bis Freitag Zeit. Die Brüder hatten sich 2009 im Streit getrennt. Erst im vergangenen Jahr standen sie nach 16 Jahren wieder gemeinsam auf der Bühne.
0: Und das trendet gerade online. Nicht mal mehr eine Woche, dann startet das größte Volksfest der Welt in München, das Oktoberfest. Und schon jetzt sorgt das neu veröffentlichte Wiesentrikot des FC Bayern für Wirbel im Netz. Das Design, verschwommene Blumen in bunten, kräftigen Farben auf schwarzem Grund. Dazu ein eigenes FC Bayern Oktoberfest-Logo auf der Brust. Und genau das sorgt für Diskussionen auf Insta und Co. Die einen finden es richtig schön, die 2 größten Größen waren im Shop sogar nach wenigen Stunden ausverkauft. Andere meinen sogar, das sieht eher aus wie das Gekritzel von einem 2-Jährigen. Am Freitagabend jedenfalls spielen die Bayern dann genau in diesem Trikot zu Hause gegen Union Berlin. Das Antenne Bayern Verkehrszentrum. Wir wollen, dass ihr gut ankommt. 2 Meldungen haben wir. Einmal die A92 München Richtung Deggendorf. Hier zwischen Dingolfing West und Dingolfing Mitte. Immer noch ein Pannen-LKW in der Baustelle. Die rechte Spur bleibt deshalb gesperrt. Und die A94 Passau Richtung München. Hier ist aktuell der Tunnel Einhausung Wimpassing gesperrt. Es wurde hier die Höhenkontrolle ausgelöst. Die neuesten Blitzer bayernweit. Nur bei uns stehen in Kitzingen auf der B8, dann auf der B173 auf Höhe Selbitz. Und noch einer in Erding, hier in der Anton-Bruckner Straße. Wenn ihr noch was habt, Staus oder Blitzer, ihr erreicht uns immer kostenlos unter der 0800 994 9000. Gute Fahrt euch.
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1: Hey, geht's euch auch so? Wenn eine Nummer bei euch anruft, die ihr nicht kennt, bin ich erstmal vorsichtig. Da muss man echt aufpassen. Manchmal ruft aber auch jemand von der Marktforschung an. Und da geht's nur um eure Meinung. Zum Beispiel, wie oft hört ihr Radio oder was wollt ihr im Radio gerne hören? Die rufen immer mit einer Nummer an, die euch auf dem Display angezeigt wird. 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
2: Das Antenne Bayern Verkehrszentrum. Wir wollen, dass ihr gut ankommt. Zwei Meldungen haben wir. Einmal die A92 München Richtung Deggendorf. Hier zwischen Dingolfing West und Dingolfing Mitte. Immer noch ein Pannen-LKW in der Baustelle. Die rechte Spur bleibt deshalb gesperrt. Und die A94 Passau Richtung München. Hier ist aktuell der Tunnel Einhausung Wimpersing gesperrt. Es wurde hier die Höhenkontrolle ausgelöst. Die neuesten Blitzer bayernweit nur bei uns stehen auf der B173 bei Selbitz, in Rothenburg ob der Tauber in der Ansbacher Straße und noch einer auf der B304 hier auf Höhe Wasserburg am Inn. Wenn ihr noch was habt, Staus oder Blitzer, ihr erreicht uns immer kostenlos unter der 0800 994 9000. Gute Fahrt euch.
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0: Smartphones machen dement. Mit diesem Statement sorgt ein Hirnforscher aus Ulm für Aufsehen. Antenne Bayern, Indra und Leike hier.
1: Die Schulen werden immer digitaler im Unterricht. Unsere Umfrage zeigt, die Mehrheit bei uns in Bayern findet's gut. Ganz anders als Professor Manfred Spitzer. Ob Handy, Tablet oder Laptop, seiner Meinung nach lassen digitale Medien die Kinder verblöden. Das wird wilde Diskussionen an unseren bayerischen Frühstückstischen geben, wenn er zum Schulstart bei uns ist.
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2: Das Antenne Bayern Wetter. Im Moment zeigt sich der Himmel meist klar. Nur in den Niederungen, da bildet sich stellenweise Nebel. Das Ganze bei Frühwerten zwischen frischen 6 und 12 Grad. Heute startet das neue Schuljahr recht sonnig. Dazu kommen immer mal wieder ein paar Quellwolken. Die Höchstwerte, die erreichen heute nochmal sommerliche 24 bis 28 Grad. Am Mittwoch ist es anfangs vor allem im Südosten noch sonnig und warm. Ansonsten gibt es aber Schauer und Gewitter und die bringen eine deutliche Abkühlung.
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2: Mit Hendrik Daum einen schönen guten Morgen. Die Sommerferien, sie sind vorbei. Für insgesamt 1,8 Millionen Schüler geht heute die Schule wieder los. Besonders aufgeregt sind da mit Sicherheit heute die rund 132.000 Erstklässler. Obwohl die Anzahl der Schüler im Vergleich zum Vorjahr weiter gestiegen ist, bleibt die Unterrichtsversorgung stabil. Das sagt Bayerns Kultusministerin Anna Stolz. Und das sei vor allem auch den Lehrern zu verdanken.
4: Meine Leitsätze sind vor allem, dass ich die Kinder stark machen will, aber auch diejenigen, die unsere Kinder stark machen, das sind unsere Lehrkräfte. Und deswegen gibt es in diesem Schuljahr auch gezielt neue Fortbildungsangebote, Beratungs- und Unterstützungsangebote.
2: Immer höhere Preise für fossile Energieträger führen zu immer weniger Kaufkraft bei den Menschen. Bei einem Anstieg der Öl- und Gaspreise um jeweils 10% könnte die Gesamtinflation in Deutschland um gut 0,2 Prozentpunkte zunehmen. Das zeigt eine Studie der Brüsseler Denkfabrik New Economics Foundation. Ursula Winkler mit den Einzelheiten.
5: Die Forscher kommen zu dem Schluss, dass Preisanstiege für Öl und Gas in fast allen europäischen Ländern das größte Inflationsrisiko darstellen. Die Experten sehen nur eine Lösung: erneuerbare Energien. Der Ausbau heimischer Wind- und Solarenergie sei entscheidend, um die Inflation zu begrenzen, sagen sie. Da hohe Zinsen diesen Ausbau sehr teuer machen, empfehlen die Wissenschaftler, dass die Europäische Zentralbank für solche Investitionen einen eigenen niedrigeren Zinssatz festlegt.
2: Die Bundeswehr hat offenbar Probleme, genügend Freiwillige für den Dienst in Litauen zu finden. Verteidigungsminister Pistorius will deswegen hunderte Soldaten zwangsverpflichten. Deutschland soll in Litauen eine neue Panzerbrigade aufbauen und dauerhaft stationieren. Eingeplant sind dafür etwa 5000 Männer und Frauen. Im kommenden Jahr soll die Brigade einsatzbereit sein. Die Britpop-Band Oasis wird erstmals seit 2009 wieder in Deutschland auftreten. Die Gruppe um die Brüder Liam und Noel Gallagher haben für den 2. und 3. Juli nächsten Jahres zwei Konzerte in der Münchner Allianz Arena angekündigt. Im Rahmen ihrer zweiten Reunion-Tour nach der Versöhnung zwischen den Gallagher-Brüdern kommen sie unter anderem auch nach Spanien, Frankreich und Italien. Die Rekordserie der FC Bayern-Fußballerinnen, sie hält. In der Bundesliga haben die Münchnerinnen bei Bayer Leverkusen 3:2 gewonnen. Damit ist das Team jetzt seit 46 Bundesligaspielen ungeschlagen. In der Tabelle liegen die FC Bayern-Frauen nach 4 Spieltagen punktgleich hinter Wolfsburg auf Platz 2. Und das trendet gerade online. Nach 15 Jahren heißt es für die Geissens auf RTL 2 jetzt Schluss aus und vorbei. Die Reality-TV-Show geht zu Ende. Seit 2011 haben Robert, Carmen und ihre Töchter Davina und Shania in mehr als 500 Folgen ihr Luxusleben gezeigt. Jetzt geht die Familie also künftig getrennte Wege mit RTL 2. Für Fans heißt das aber nicht Abschied nehmen, denn die Geissens bleiben im TV. Sie wechseln nämlich zu ProSieben und...
6: Robert! Robert!
2: und seine Familie werden dann dort ihre Fans weiter teilhaben lassen an ihrem glamourösen Leben. Das Antenne Bayern Verkehrszentrum. Wir wollen, dass ihr gut ankommt. Zwei Meldungen haben wir. Einmal die A6 Pilsen Richtung Nürnberg. Bitte aufpassen. In der Ausfahrt Nürnberg-Langwasser steht ein Pannen-LKW. Und die A92 noch München Richtung Deggendorf. Hier zwischen Dingolfing West und Dingolfing Mitte immer noch ein Pannen-LKW im Baustellenbereich. Die rechte Spur bleibt deswegen gesperrt. Die neuesten Blitzer bayernweit nur bei uns stehen auf der A92 auf Höhe Altdorf, in Feuchtwangen auf der B25 und in Grevelfing noch einer hier in der Bahnhofstraße. Wenn ihr noch was habt, Staus oder Blitzer, ihr erreicht uns immer kostenlos unter der 0800 994 9000. Gute Fahrt euch.
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3: Das Antenne Bayern Verkehrszentrum. Wir wollen, dass ihr gut ankommt. Zwei Meldungen haben wir. Einmal die A6 Pilsen Richtung Nürnberg. Bitte aufpassen, in der Ausfahrt Nürnberg-Langwasser steht ein Pannen-LKW. Und die A7 haben wir noch, Ulm Richtung Füssenreute. Hier gab es einen Unfall, und zwar zwischen Bad Grönenbach und Dietmannsried. Die neuesten Blitzer bayernweit nur bei uns stehen in Kitzingen auf der B8, in Rothenburg ob der Tauber in der Ansbacher Straße und in Erding noch einer hier in der Anton-Bruckner Straße. Wenn ihr noch was habt, Staus oder Blitzer, ihr erreicht uns immer kostenlos unter der 0800 994 9000. Gute Fahrt euch.
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0: 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Garrix und Ed Sheeran, repeated. 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
2: Starten wir erstmal in den Dienstag um 5 Uhr mit. Ich stand heute 2 Minuten im Freien, habe mir nur den Sternenhimmel angeschaut.
3: Ja, der ist brutal.
2: So toll.
3: Wisst ihr, was ich dann immer mache? Ich suche immer den kleinen Wagen.
2: Ich den großen.
3: Den großen?
4: Ich suche auch den großen, weil den kleinen, den finde ich nicht.
3: Echt?
4: Ich check das nicht, wo der ist, ja.
2: Wirklich?
4: Ich Schmerz
3: damit. Der ist auf einer geraden. Ja, ist egal.
2: Ist egal.
3: Ist egal.
2: Okay. Jetzt erstmal das Wetter mit ihm dran.
3: Guten Morgen. Ja, teilweise seht ihr nur Nebel, teilweise aber auch wunderschön die Sterne. Zum Beispiel in Unterfranken in der Schaffenburg im Moment bei 15 Grad. In der Oberpfalz in Weiden beispielsweise haben wir Nebel bei 11 Grad und auch am Schliersee einen Wahnsinns-Sternenhimmel bei 12 Grad. Heute tagsüber viel Sonne, 23 bis 28 Grad. In Unterfranken wird es am wärmsten. Viele Kiddies werden heute so müde sein. Mhm. Und 130.000 kleine Schlümpfe total aufgeregt, weil sie eingeschult werden. Wettertechnisch wird das auf jeden Fall ein wunderschöner erster Schultag.
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6: Um 5 Uhr mit Sophie Gareis. Schönen guten Morgen. Ja, die Sommerferien in Bayern sind vorbei. Heute startet für rund 1,8 Millionen Schüler wieder der Unterricht. Rückblickend waren die Ferien vor allem für Autofahrer eine große Geduldsprobe. Es gab in den vergangenen Wochen mehr und auch längere Staus als sonst in den Sommerferien. Zusammengezählt hat es sich auf fast 22.000 Kilometern gestaut, so der ADAC Südbayern. Das ist einmal um den halben Äquator. Schuld waren vor allem die vielen Baustellen im Freistaat. Könnte es in Zukunft Zugangskontrollen an den großen deutschen Bahnhöfen geben? Bundesverkehrsminister Bilger kann sich das vorstellen. Nur wer eine gültige Fahrkarte hat, könnte dann zum Beispiel Zugang zu den Bahnsteigen bekommen, so Bilger gegenüber der Funke Mediengruppe. In Frankreich und Großbritannien gibt es solche Kontrollen schon seit einigen Jahren. Die Hallenbad-Saison geht los. In Amberg passt da jetzt eine künstliche Intelligenz auf die Badegäste auf. Bayern-Reporterin Tanja Hugger in der Oberpfalz. Wie funktioniert das?
7: Ja, also in den Becken sind mehr als 40 Unterwasserkameras verbaut. Sie haben alles im Blick und zwar immer. Und sobald die KI irgendwelche ungewöhnlichen Bewegungen wahrnimmt oder wenn sich jemand im Wasser zu lange nicht bewegt, dann schlägt das System Alarm. Der Schwimmmeister bekommt dann auf seiner Smartwatch den Beckenplan angezeigt und den genauen Hinweis, wo sich die Person befindet.
6: Ab dem kommenden Jahr könnten Elektrosattelschlepper vom US-Hersteller Tesla auf unseren Straßen unterwegs sein. Auf der IAA in Hannover hat das Unternehmen angekündigt, die E-Lastwagen Semi ab 2027 an Kunden in Europa auszuliefern. Die Elektro-LKW schaffen mit einer Batterieladung etwa 550 Kilometer. Und das trendet gerade online. Ein Riesenhype um ein Roggenbrot in New York. Im Viertel Soho stehen die Menschen Schlange, um so ein Roggensauerteigbrot zu bekommen. Und das, obwohl 1,5 Kilo, Achtung, $60 kosten. Oh. Influencer filmen sich dabei, wie sie einen Leib ergattert haben oder sich vor Ort ein Butterbrot schmecken lassen.
3: Ach, komm.
6: Der Bäcker heißt übrigens Martin Auer und kommt ursprünglich aus Österreich. Und wer keine $60 ausgeben will, der kann auch einfach in seine Filiale nach Österreich kommen. Da kostet der Leib nur 13 Euro.
2: Ja, Moment, aber da kommen doch die Spritpreise nach Österreich und top oben drauf, dann wird es wieder teurer, gell?
3: Aber 13 Euro finde ich auch eine Menge.
2: Also ja, aber naja. Das ist Inflation in den USA. Ja. Das ist wirklich so. 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Das Antenne Bayern Verkehrszentrum mit Azubi Basti.
4: Genau, und auf der A6 Pilsen Richtung Nürnberg steht ein kaputter Lastwagen in der Ausfahrt Langwasser. Dann ist auf der A7 Ulm Richtung Füssenreuth der Unfall passiert zwischen Bad Grönenbach und Dietmannsried. Da bitte aufpassen. Und nur Unfall auf der A9 Berlin Richtung Nürnberg zwischen Hormersdorf und Schneidach mit 3 Autos. Da liegt jetzt ein Reifen und Fahrzeugteile auf der Straße. Und dann nur aufpassen auf der A96 München-Lindau. Da ist am Standstreifen ein Hund angebunden zwischen Greifenberg und Windach.
2: Ist nicht wahr.
4: Doch, ja, steht da.
2: Oh weh.
4: Der Arme, ja genau.
3: Arme, und ist ja Wahnsinn.
4: Grundsätzlich, heute ist erster Schultag. Bitte denkt dran, heute sind viele Schülerinnen unterwegs, also langsam fahren. Gute Fahrt.
5: 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Heute Schulstart für knapp 2 Millionen Schüler in Bayern. Viel Spaß wünschen euch Indra, Azubi Basti und der Mann, der auch mal in der Schule war,
8: Behauptet er zumindest. Wolfgang Leikermoser.
2: Lang ist her. So, in der Schultüte der nächste Millennium ist. Goo Goo Dolls.
3: Er war schon da, nur nicht so lange, gell? Eine der schönsten 90er-Balladen. Flashback von Ronan Keating.
4: Allein, ich sag mal, was machen wir mit dir? Bodenlose Frechheit und ein aktueller Hit. Jennifer Lopez und David Guetta.
2: Ich stehe da drüber.

0: Nee. Ganz ohne Cyrus auf Antenne Bayern. Sie will ja nur noch Miley genannt werden.
1: Ach so,
0: ja.
1: Okay, ja. Ich will auch nur noch meinen Vornamen haben.
0: Und ich nur noch Lai.
1: Lai. Genau.
0: 5:15 Uhr. Alle wieder da nach den Sommerferien. Ja, ab heute gilt's. Und das erste geheime Geräusch ist schon geknackt. Es war Grillen. Eine brutzelnde Bratwurst auf dem Rost. Das war's. Ramona aus Niederbayern, aus dem Landkreis Rottal-Inn, aus Meigersdorf hat's gewusst. Sie ist auch noch Metzgereifachangestellte. Freut sich jetzt über 14.000 Euro. So viel war im Jackpot.
1: Ja, kann sie auch super gut gebrauchen. Die Ramona ist nämlich gerade schwanger. Bald kommt das zweite Kind. Und ich finde, ein bisschen mit der Elternzeit ist es so wie mit dem Tanken im Moment. Du weißt nie, ob das Geld reicht.
0: Ja. Oh,
1: Ramona, du brauchst dir keine Sorgen mehr machen.
2: Super.
3: Aber die Frage ist jetzt, das erste Geräusch war ja super einfach. Ich kenne es nicht, Ramona. Ich weiß auch nicht, warum ich das nicht wissen darf. Finde ich auch eine Frechheit. Wird schon seine Gründe haben.
0: Und das zweite?
3: Ich habe mir gedacht, das muss ja auch wieder ganz einfach sein. Weil du hast ja schon verraten, das haben wir alle im Sommer auch mehrfach gehört. Mhm.
2: Ja.
0: So klingt's.
3: Und es ist einfach.
0: Ja?
2: Also, ich hätte ja schon wieder einen Tipp.
0: Du weißt, immer um 6, 7 und 8 Uhr.
2: Ja, das stimmt.
0: Was glaubst du?
2: Also, ich habe zwei. Entweder ein Eisportionierer oder Gras rauszupfen im Sommer, wenn man dann wieder die Beete alle schön machen möchte. Das wären meine zwei Favoriten.
3: Mhm, das würde ich jetzt mal sehr ernst nehmen. Ramona hat schließlich schon mal geknackt.
4: Das ist Expertin, ja.
0: Also, ihr seid dran. Wenn ihr es wisst, was das neue geheime Geräusch ist, anrufen. Heute im Jackpot 11.000 Euro. Jetzt machen wir weiter mit Bayerns bester Musik. Benson Boone auf Antenne Bayern.

0: Erster Schultag in Bayern, 5.22 Uhr, entspannt in den Morgen mit Sia. Tablets und Smartphones machen unsere Kinder dumm. Krasses Statement von einem der bekanntesten Hirnforscher Deutschlands, Manfred Spitzer. Wir sprechen heute mit ihm über das Ergebnis unserer Umfrage zum Schulstart.
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0: Die Mehrheit bei uns in Bayern findet digitale Medien im Unterricht gut. 60% von euch sagen, es ist sinnvoll, dass unsere Schulen so modern arbeiten. Aber ab der weiterführenden Schule werden die Kinder ja schrittweise rangeführt. Ab der 8. Klasse kann dann ein Tablet das Schulheft ersetzen. Und ja, dann kommt Hirnforscher Spitzer. Und Sie sagen, ein brandgefährlicher Weg ist das. Warum, bitteschön?
2: Also man hat Experimente gemacht, indem man eben zum Beispiel 50 Klassen nahm und ein Drittel der Klassen haben einen Laptop bekommen, ein Drittel Laptop und ein Tablet und ein Drittel bekamen gar nichts. Und dann stellt sich eben raus, dass die gar nichts bekamen, bessere Noten hatten als die mit den digitalen Medien ausgestattet waren. Solche Experimente hat man tatsächlich gemacht. Randomisiert, kontrolliert, wie man das tut, wenn man es gut und richtig macht. Und da kommt ganz klar raus, dass digitale Medien dem Lernen schaden.
3: Das bayerische Kultusministerium meint, wir müssen die Schüler auf die digitale Arbeitswelt aber vorbereiten. Also brauchen wir digitale Medien auch im Unterricht. Sie sind Hirnforscher, Sie sind Professor, Doktor und Sie sagen, es ist anders. Sie sagen, die Schüler werden dadurch dümmer. Was macht Sie da so sicher?
2: Man kann sich einfach die Performance der OECD-Länder angucken und noch ein paar andere Länder hat man gemacht. Über 10 Jahre hinweg hat geguckt, über diese 10 Jahre wurden in vielen Ländern eben viel Geld für Computer an Schulen ausgegeben und in anderen nicht so. Und hat dann eben nachgeschaut, wie haben sich denn die Schülerleistungen der 15-Jährigen in den PISA-Studien, wie haben die sich geändert? Und wenn Sie dann anschauen, ob die besser oder schlechter geworden sind, dann müsste es so sein, je mehr Digitalisierung, desto besser. Es kommt aber raus, je mehr Digitalisierung, desto schlechter.
0: Tja, aber warum reagiert die Politik dann nicht auf solche Erfahrungen? Darüber sprechen wir gleich um kurz nach 5:30 hier auf Antenne Bayern. Aber jetzt starten wir erstmal mit einem guten Gefühl in den Dienstag. Wenn auch der stärkste Kaffee nicht zum Wachwerden reicht, hilft immer Bayerns beste Musik. Bestes Beispiel jetzt. Die Goo Goo Dolls.

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3: Schönes Wetter um 5:30. Indra.
4: Einen wunderschönen guten Morgen. Heute Morgen haben wir teilweise noch Nebel, teilweise ist es aber sternenklar. Und ihr seht zum Beispiel den kleinen oder den großen Wagen. Ich sehe immer nur den kleinen.
3: Ich sehe immer nur den großen.
4: Das ist wirklich so. Man kommt aus dem Haus raus und denkt sich so, oh, da ist er.
3: Ich sehe ein Fahrrad.
4: Nein. Oberbayern, Palling 12 Grad, Oberfranken, Selbitz 10, Allgäu, Altusried auch im Moment 10 Grad. Tagsüber dann ganz viel Sonnenschein, der Nebel wird sich verziehen und dann haben wir 23 bis 28 Grad. In Unterfranken wird es am wärmsten.
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3: Heute einer der größten Aufregungstage bei uns im Freistaat. Die Schule geht los. Tausende zieht es zum ersten Mal in die Schule. Es fangen auch ganz viele neue Lehrer und Lehrerinnen an. Juliette Marischka.
5: Ja, erster Schultag heißt es heute zum Beispiel für 69 angehende Lehrkräfte in und um Regensburg. Auch in Neu-Ulm und in Raum Bamberg gibt es neues Lehrpersonal. Und 7 Schulen bekommen sogar eine ganz neue Schulleitung. Insgesamt hat Bayern dieses Jahr rund 4.100 neue Lehrkräfte eingestellt. Allerdings nur auf Plätzen, die frei geworden sind. Extra neue Stellen gibt es dieses Jahr nicht. Auch Bayern muss sparen. Übrigens, auch Eltern haben ganz offizielle Pflichten. Sie müssen erstens dafür sorgen, dass ihre Sprösslinge auch in die Schule. Neues Lehrpersonal und 7 Schulen bekommen sogar eine ganz neue Schulleitung. Insgesamt hat Bayern dieses Jahr rund 4.100 neue Lehrkräfte eingestellt. Allerdings nur auf Plätzen, die frei geworden sind. Extra neue Stellen gibt es dieses Jahr nicht. Auch Bayern muss sparen. Übrigens, auch Eltern haben ganz offizielle Pflichten. Sie müssen erstens dafür sorgen, dass ihre Sprösslinge auch in die Schule

0: bayerischen Kabinett teilnehmen. Am Mittag ist auch eine gemeinsame Pressekonferenz mit Bayerns Ministerpräsident Söder geplant. Von München aus wird Wadephul dann weiter nach Genf reisen. Hintergrund ist die deutsche Bewerbung für einen Sitz im UN-Menschenrechtsrat. In Donauwörth gibt es jetzt einen neuen Schutz für Obdachlose, die sogenannten Donauwörther Nester. Bayern-Reporter Markus Pöppel in Schwaben.
1: Das sind zwei Schlafkapseln an der Zirgesheimer Straße direkt bei der Donauwörther Tafel. Hier kann geschützt vor Kälte und schlechtem Wetter übernachtet werden. Innen gibt es eine Beleuchtung und Belüftung, einen Rauchmelder und sogar eine Handy-Ladestation. Über eine App sehen Mitarbeiter der Stadt, wenn eine Kapsel belegt ist oder Hilfe benötigt wird.
0: Die Rekordserie der FC Bayern Frauen hält weiter an. Bei Bayer Leverkusen gewannen die Double-Sieg-Siegerinnen mit 3:2. Damit ist das Team seit mittlerweile 46 Bundesligaspielen ungeschlagen. In der Tabelle liegen die Münchnerinnen punktgleich hinter Wolfsburg auf Rang 2. Und das trendet gerade online, passt zur letzten Meldung. Die amerikanische Schauspielerin Sydney Sweeney, die sorgt mal wieder mit einer Werbekampagne für ziemlich viel Diskussionen auf Social Media. In der Werbung für einen Sportwettenanbieter räkelt sich die 29-Jährige nämlich ziemlich nackt auf ein paar Sportgeräten herum. Die wichtigsten Stellen gerade mal abgedeckt durch einen Basketball zum Beispiel oder durch ihre langen Haare. Vor allem professionelle Sportlerinnen ärgern sich über diese Kampagne. Hört auf, Frauen im Sport zu sexualisieren, schreiben da viele und posten Fotos von sich bei Wettkämpfen oder auch ganz normal beim Sport machen. Hey Sydney, so sehen Frauen beim Sport wirklich aus, heißt es da.
2: Aber das passt. Ich meine, wer seine Kohle in Sportwetten investiert, hat danach dann oft kein Geld mehr, sich überhaupt noch Klamotten zu leisten.
3: Aber jetzt mal Frage an euch Männer. Wenn die jetzt nicht solche Rundungen hätten, ne? Wäre die dann so sexy oder so attraktiv?
2: Mir sagt die gar nichts.
3: Echt nicht?
2: Also die lässt mich total kalt.
3: Mir fällt die immer so auf so.
4: Ich enthalte mich der Aussage.
3: Naja.
4: Ich finde es ganz geschmacklos, ehrlich gesagt. Ja.
0: Einen Tag Sport mehr, nur weil die da auf dem Sportgerät rumliegt.
3: Ja. Nein, ich dachte, ohne die obenrum Bubs wäre das alles. Egal.
4: Naja.
3: Egal, mach ihn.
4: Alles spekulativ.
2: Jetzt erstmal der angezogene Azubi. Basti, man sollte mal im Verkehrszentrum.
4: Auf da, 6 Pilze Richtung Nürnberg steht in Ausfahrt Langwasser, immer nur der Lastwagen. Die Autobahnmeisterei leitet euch vorbei. Es kann sein, dass die Ausfahrt demnächst gesperrt werden muss. Und auf der A9 Nürnberg Richtung München, ist zwischen dem Kreuz Nürnberg-Ost und dem Dreieck feuchter Unfall an der Baustelle, passiert da bitte Vorsicht. Aber gute Nachrichten von der A96 München-Lindau, zwischen Greifenberg und Windach ist der Hund nicht mehr am Standstreifen angebunden. Richtung München haben wir noch ein bisschen Stau.
2: Gut.
4: Und bitte halt langsam fahren, denkt dran, heute ist Schulanfang, die Schulkinder sind unterwegs. Passt auf euch auf und gute Fahrt.
5: Heute Schulstart für knapp 2 Millionen Schüler in Bayern.
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5: Viel Spaß wünschen euch Indra, Azubi Basti und der Mann, der auch mal in der Schule war. Behauptet er zumindest. Wolfgang Leikermoser.
2: Ja, doch. Und gleich Linkin Park. Antenne Bayern Millennium Hit.
4: Körperlich war er doch der Leiki. Und 90er Flashback mit Michael Jackson.
3: Sein schulischer Erfolg war leider nicht so groß. Guten Morgen mit den aktuellen Songs.
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0: Ich höre den Sound und denke mir jedes Mal, ach, so ein Holzfällerhemd wäre auch mal wieder netter. Country Pop vom Feinsten. Schönen Start in die Frühschicht, Antenne Bayern.
1: Guten
0: 5:44 Uhr. Wir sind auf dem Weg in die digitale Demenz. Das sagt einer der bekanntesten Hirnforscher Deutschlands, Professor Manfred Spitzer aus Ulm. Seiner Meinung nach steuern wir in der Bildung auf einen Abgrund zu.
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0: Brauchen wir Tablets und Laptops im Unterricht? Die Mehrheit in Bayern sagt in unserer Umfrage ja. 60% sind für digitale Medien an den Schulen. Im Moment werden unsere Schüler ab der 5. Klasse schrittweise rangeführt. Eigene Geräte sind dann erst ab der 8. Klasse erlaubt.
1: Ja, Herr Spitzer, Ihnen als Hirnforscher gehen die Einschränkungen aber nicht weit genug. Sie sagen ganz klar, digitale Medien schaden beim Lernen. Warum hört da die Politik nicht auf Sie?
3: Ich glaube, da ist ganz viel Lobbyismus dabei. Man muss wissen, da geht es um richtig viel Geld. Und immer wenn es um richtig viel Geld geht, naja, da gibt es Lobbyismus und da gibt es vielleicht auch ein bisschen Bestechung. Und also ich weiß, dass es sowas gibt und dass sowas passiert. Und wenn man das weiß, dann wundert man sich eigentlich über gar nichts, weil Sinn macht es nicht. Und wenn man dann sagt, ja, warum wird es dann trotzdem gemacht, dann muss irgendjemand davon ja profitieren.
0: Viele Lehrer sagen, nein, mir kommt kein Handy, kein Laptop in den Unterricht. Andere wiederum sagen, ja, wir können uns ja nicht vor der Zukunft verschließen. Ich möchte mit meinen Schülern das durchziehen und ich will, dass die am PC fit sind. Was ist Ihre Meinung dazu?
3: Naja, wissen Sie, man kann in der Oberstufe lernen, wie man mit dem Computer umgeht, aber man muss deswegen nicht Fünfjährigen ein Tablet geben im Kindergarten. Und Fünfjährige, wenn die zu lange in die Nähe gucken, dann werden die kurzsichtig. Das heißt, man schadet der Gesundheit von Kindern und gibt dafür Geld aus. Und das kann nur mit Lobbyarbeit zusammenhängen. Vernünftig ist das nicht.
0: Sagt Hirnforscher Professor Manfred Spitzer. Wie seht ihr's? Was sind eure Erfahrungen mit den Kindern in der Schule? Ihr könnt gerne anrufen, rund um die Uhr. Oder ihr schickt uns eine WhatsApp-Sprachnachricht ins Antenne Bayern Studio. Die Nummer habt ihr 0800 994 1000. It's

0: der Song. Zur erfolgreichsten Musikvideopremiere in der Fernsehgeschichte. Michael Jackson, Black or White auf Antenne Bayern. 500 Millionen auf der ganzen Welt haben damals gleichzeitig zugeschaut, als das Musikvideo zum allerersten Mal lief. Das war ein Event.
1: 500 Millionen.
0: Ah, das musst du erst mal toppen. 5.53 Uhr. Die Benzinpreise sind auf einem Allzeithoch. Wie geht's jetzt weiter? Die Experten sind sich da uneinig. Eines der Top-Themen heute Morgen gleich bei Juliette. Wo stehen wir heute beim Dieselpreis?
2: Das ist ungefähr bei 2,30 Euro bis 2,40 Euro.
3: Heute Morgen, ne?
0: Grausig. Ja, wirklich.
3: Tanken geht mega ins Geld, aber nicht nur das, alles ist teurer geworden. Umso schöner ist das Gefühl, wenn du das geheime Geräusch hier auf Antenne Bayern knackst. Und deswegen machen wir das auch. So wie die Ramona aus dem Landkreis Rottal in den Niederbayern. Sie ist schwanger mit dem zweiten Kind und wusste nicht so recht, ob es finanziell reicht jetzt in der Elternzeit. Ja, und jetzt hat sie diese Sorge los mit 14.000 Euro auf dem Konto.
0: Ramona hat erkannt, dass es ums Grillen geht, um eine Bratwurst auf dem Rost. So, jetzt ist Ramona auch noch Metzgereifachangestellte, also Frau vom Fach. Wie viele Bratwürste kriegt man denn dafür jetzt?
4: Mega viel. Ganz, ganz viel.
3: Ja, vor allem auch jetzt gerade bei den Spritpreisen. Ne? Ich weiß nicht, ob du es bei dir im Ort schon gesehen hast.
4: Ja.
3: Da haut einem ja den Schalter raus, oder?
4: Ja, wir sind mal aus einer Landwirtschaft. Jetzt haben wir das dritte Mal Gras gemäht zum Heu machen und heuer kommt eh nicht viel Heu zusammen. Und ja, und dann, wenn halt dann der Traktor leer ist und dann musst du wieder in die Tankstelle. Jetzt war der Mann erst wieder drüben in der Tankstelle und hat für 174 Euro Diesel tankt.
3: Und da musst du ja, also da kommt ja keiner drum rum, ne?
0: Ja.
3: Also macht es wie Ramona und löst als nächstes unser neues geheimes Geräusch.
0: Das klingt so. Ja? Erste Runde gleich um 6 und jeden Morgen auch nochmal um 7 und um 8.
2: Ja? Likey, kann sein, dass der Tipp der gleiche ist wie beim letzten Geräusch. Jeder hat es im Sommer gehört.
0: Ja.
2: Geht's vielleicht ein bisschen konkreter? So ein bisschen.
0: Ein bisschen,
2: ja.
0: Okay. Ihr habt es öfter gehört.
2: Ah, wow.
3: Na toll.
2: Also nicht.
3: Okay.
0: Alles klar? Okay, ihr ruft an, wenn ihr es wisst.
3: Ich weiß es nicht.
0: Und jetzt weiter mit Bayerns bester Musik.
3: Es.
0: Gleich die aktuelle von Teddy Swims. Vorher noch Dua Lipa auf Antenne Bayern.

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2: Guten Morgen an alle Schüler, alle Eltern, die heute Morgen so müde sind, oder? Also, ich weiß, es ist hart heute Morgen. Vielleicht nehmt ihr noch mal eine Jacke mit, ein bisschen frisch heute Morgen. Noch tagsüber wird es dann spätsommerlich warm. Es wird sonnig, 23 bis 28 Grad. Teilweise haben wir heute Morgen noch Nebel, der wird sich aber auflösen.
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1: Juliette, die Spritpreise kennen im Moment nur eine Richtung, nämlich nach oben. Die Frage, die sich jeder stellt hier. Wie teuer wird es für uns Autofahrer im Freistaat noch? Experten sind sich da nicht einig.
4: Ja, das ist gerade wirklich bitter. Der Tankstelleninteressenverband warnt davor, dass die 3-Euro-Marke schon bald geknackt werden könnte. An den Autobahnen sei sie teilweise sogar schon erreicht. Der ADAC in München hält dagegen. Dort glaubt man das nicht. Dafür müssten die Preise an den internationalen Ölmärkten noch mal sehr viel deutlicher steigen, heißt es da. Was aber niemand bestreitet, die Preise sind so hoch wie noch nie. Im Schnitt sind sie jetzt schon etwa 20% höher als noch vor 2 Wochen. Und solange sich die Lage im Nahen Osten nicht beruhigt, dürfte es auch nicht so schnell besser werden.
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4: Heute geht die Schule wieder los in Bayern und mit dem Schulstart schaut die Polizei ab heute ganz besonders aufmerksam hin, wie sich die Autofahrer verhalten, zum Beispiel im Raum Vilshofen. Bayern-Reporterin Tanja Hugger in Niederbayern.
5: Die Beamten schauen vor allem auf die Schulbushaltestellen, auf die Fußgängerüberwege, Radwege und sie sind auch vor den Schulen unterwegs, Stichwort Elterntaxis. Und da erinnert die Polizei daran, dass es ja auch extra eingerichtete Elternhaltestellen gibt, die sehen wir ja schon in vielen Orten in Bayern. Außerdem bittet die Polizei, vorausschauend und langsamer zu fahren.
4: Russland und die Ukraine wollen angeblich ihre Angriffe auf gegnerische Energieanlagen einstellen. Das behauptet zumindest US-Präsident Trump. Er nennt aber keine weiteren Details. Weder Kiew noch Moskau haben Trumps Erklärung bisher offiziell bestätigt. In den vergangenen Monaten haben die beiden Länder immer wieder gegenseitig Energieanlagen angegriffen und schwere Schäden angerichtet. Die Beschäftigten im Einzelhandel in Bayern bekommen mehr Geld. Rückwirkend zum 1. August steigen die Löhne und Gehälter um 3%. Das haben der Handelsverband Bayern und die Gewerkschaft Verdi nach Tarifgesprächen mitgeteilt. Ab kommenden Mai geht es dann um weitere 2% nach oben. Und das trendet gerade online. Nur noch 4-mal schlafen, dann geht er wieder los. Der Wahnsinn. Das größte Volksfest der Welt, das Oktoberfest. Und dazu muss man sich natürlich auch passend einkleiden. Das neue Wiesentrikot vom FC Bayern sorgt da gerade für Wirbel. Das ist nämlich kracherbunt mit Blumen und ganz vielen Farbklecksen drauf. Und am Freitag werden die Bayern damit auch tatsächlich gegen Union Berlin auflaufen. Und hiermit eröffne ich die Diskussion. Schön oder schrecklich?
1: Ihr werdet lachen, aber ich hatte tatsächlich mein Vorhaben genau in dem Design. Wirklich.
6: Was gefällt's dir?
7: Ich find's nicht gut, ehrlich gesagt. Also ich weiß auch nicht, was das. Mir haben die alten Wiesentrikots besser gefallen.
1: Ja, keine Ahnung. Ich muss mich an vieles gewöhnen. Aber nicht an Azubi Basti im Antenne beim Verkehrsträger.
7: Ja, vielleicht doch ein bisschen gewöhnungsbedürftig, aber es bleibt ja nichts übrig. Auf der A6 Pilsen Richtung Nürnberg steht in der Ausfahrt Langwasser immer nur der Lastwagen. Die Autobahnmeisterei führt euch drauf vorbei. Demnächst kann es sein, dass die Ausfahrt gesperrt werden muss, aber dann nur für eine Viertelstunde. Auf der A93 werden Richtung Hof auf Höhe Schönwald liegt auf der linken Spur ein großes Hindernis und DB2 ist zwischen Dettenheim und der B13 bei Weißenburg nach einem Unfall in beide Richtungen gesperrt. Wenn ihr euch auskennt, umfahrt die Stelle weiträumig. Und ganz grundsätzlich, bitte denkt dran, heute ist der erste Schultag für ganz, ganz viele Schulkinder. Also fahrt schön langsam und passt auf euch auf. Gute Fahrt.
3: Schulstart für knapp 2 Millionen Schüler in Bayern.
8: Guten Morgen, Bayern!
3: Viel Spaß wünschen euch Indra, Azubi Basti und der Mann, der auch mal in der Schule war. behauptet er zumindest.
1: Ja.
3: Wolfgang Leikermoser.
1: Wir hüllen den Mantel des Schweigens drüber.
2: Nein.
1: So, die ersten Schüler sind schon wach und für euch alle ein Millennium.
7: Nice. Und außerdem 90er Flashbacks von Bon Jovi.
2: Und Leikermoser, das war so semi-erfolgreich, gell? Die aktuellen Hits für euch, Lady Gaga.
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0: Willkommen zurück an alle. Ja, der Freistaat ist endlich wieder komplett. Die Kids, die machen sich ready für den ersten Schultag und wir machen uns fertig für die nächste Runde.
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0: Das erste geheime Geräusch war Grillen. Ja, eine brutzelnde Bratwurst auf dem Grill. So, der Jackpot ist wieder aufgefüllt. Es gibt ein neues geheimes Geräusch. 01371 200 100. Es geht jetzt um 11.000 Euro. Heute, wohlgemerkt, sollten wir heute nicht rausfinden, was hinter dem geheimen Geräusch steckt, packen wir wieder 1.000 Euro on top. Und so geht das jeden Tag, bis wir wissen, was das hier ist. Auch dieses Geräusch haben wir alle in diesem Sommer mehrfach gehört. Ja? 6.12 Uhr, wer probiert's? Guten Morgen.
3: Guten Morgen.
4: Hi.
5: Hi.
6: Hi.
3: Hallo.
4: Wer bist denn du?
3: Die Anna.
4: Aus?
3: Aus Donauwörth.
0: Und die Antwort ist richtig. Es ist Anna aus Donauwörth. Aber dafür gibt's noch keine 11.000 Euro. Okay, Anna, dein Tipp, bitteschön.
3: Ich glaube, das ist der Bleistift auf dem Papier, der gerade die Flasche Bier aufschreibt.
6: Wie jetzt nochmal? Hä? Was ist das?
3: Also ich glaube, das ist ein Bleistift, der eine 1 schreibt auf einem Blatt Papier.
0: Ein Bleistift, der eine 1 schreibt auf einem Blatt Papier. Warum eine 1?
3: Ja, ein Bier.
0: Ach so.
6: Heidewitzka.
0: Anna.
6: Sag mal.
0: Aber ich check jetzt ganz total kreativ.
6: Das haben wir alle super in diesem Sommer öfter gehört?
0: Ja, naja, im Biergarten, das kann schon sein.
6: Eins mit einem Bleistift?
0: Ja, okay.
3: Ja, also hat sich schon so angehört. Wir haben es ausprobiert.
4: Es gibt ganz viel Respekt für diese Kreativität.
0: Ja, absolut.
6: Jetzt, aber jetzt musst du uns kurz sagen, wie kommst du darauf? Du hast es ausprobiert?
3: Ja, ich habe es ausprobiert.
0: Und das Geräusch klingt genauso, wie wenn man eine 1 auf ein Blatt Papier mit einem Bleistift schreibt, sagst du.
3: Ja.
0: Ja, aber es ist es leider nicht.
3: Okay, schade.
0: Nächste Chance, nächste Stunde, okay?
3: Ja, wir haben nur andere Ideen.
0: Sehr gut. Gut so, immer her damit. Ciao.
3: Respekt. Okay, tschüss.
0: Ciao.
6: Was für eine coole Idee.
4: Mega.
0: Irre, ja?
6: Was?

0: was wumst. Bayerns beste Musik hilft beim Aufstehen. Zum ersten Mal nach 6 Wochen Ferien müssen jetzt alle wieder früh raus. Schönen guten Morgen. 6:19 Uhr. Die Politik jubelt über Tablets, über Laptops an den Schulen. Deutschlands bekanntester Hirnforscher schüttelt da nur den Kopf. Hirnforscher Professor Manfred Spitzer aus Ulm sagt, wir brauchen uns über schlechte PISA-Ergebnisse nicht wundern. Digitale Medien machen dumm.
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0: Die Mehrheit in Bayern findet digitales Lernen im Unterricht gut. In unserer Umfrage sagen 60% von euch, Smartphones, Tablets und Laptops gehören an der Schule einfach dazu.
2: Herr Professor, Sie als Hirnforscher sind der Meinung, das ist genau der falsche Weg. Es gibt viele Erfahrungen dazu, man muss sich die nur ganz genau anschauen.
3: Das haben zum Beispiel schwedische Kollegen gemacht und die kommen eindeutig zu dem Schluss, das war 2023, dass die Digitalisierung in Schweden dem Lernen der Schüler geschadet hat. Mhm. Und was ist dort passiert? Das war im Juni, kam das raus und im September sagte der Kultusminister, liebe Schüler, wir haben ein Experiment mit euch gemacht, wir haben euch nicht gefragt und es ging auch noch schief. Und jetzt machen wir es rückgängig und schaffen die Computer ab und führen die Bücher wieder ein.
0: Auf gut Deutsch, Deutschland hat viel Geld investiert in die Verblödung seiner Schüler.
3: Ja, so ist es. Und vor allem, es investiert weitere 5 Milliarden. Obwohl es weiß oder wissen könnte, alle Politiker können das wissen, was ich gerade gesagt habe, dass es so ist, wie es ist. Und das ist das, was mich auf die Palme bringt. Wir haben ja nicht unbedingt extra Geld. Und wir könnten für diese 5 Milliarden Lehrer einstellen, an denen es überall fehlt. Und solange der Unterricht wegen einem Lehrer, der nicht da ist, ausfällt, haben wir wirklich Wichtiges zu tun mit unserem Geld, als Computer zu kaufen. Wir schaden tatsächlich der Gesundheit und der Bildung.
0: Aber es gibt natürlich auch die Gegenmeinung. Die Gewerkschaft Erziehung und Wissenschaft sagt, digitale Medien gehören zur modernen Arbeitswelt. Und drum müssen die Schüler lernen, damit umzugehen. Was sind denn eure Erfahrungen? Schickt gerne mal eine WhatsApp-Sprachnachricht ins Antenne Bayern Studio. Nummer 0800 994 1000. Ja? Wenn ihr gerade beim Zusammenpacken seid für die Schule, ja, vielleicht habt ihr ja 30 Sekunden Zeit. Einfach mal durchklingeln. Aber jetzt erstmal ab zum Frühstück mit Bayerns bester Musik. Dermot Kennedy ist gleich mit dabei und hier die Megaballade von Pink. War 2012 weltweit auf den obersten Chartplätzen und der Song ist bis heute wirklich auf jeder guten Playlist gesetzt.

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11: Hey, geht's euch auch so? Wenn eine Nummer bei euch anruft, die ihr nicht kennt, bin ich erstmal vorsichtig. Da muss man echt aufpassen. Manchmal ruft aber auch jemand von der Marktforschung an. Und da geht's nur um eure Meinung. Zum Beispiel, wie oft hört ihr Radio oder was wollt ihr im Radio gerne hören? Die rufen immer mit einer Nummer an, die euch auf dem Display angezeigt wird. Und ganz wichtig, die wollen garantiert kein Geld von euch, sondern wirklich nur Antworten zu eurer Mediennutzung. Also, macht mit. Ich hab's auch schon gemacht.
12: Wir waren um genau 6:30, ganz oben in der Schultüte. Ja, da ist noch ein bisschen Platz zwischen Gummibärchen und Schoki für das aktuelle Wetter mit Indra.
13: Guten Morgen. Gott sei Dank habe ich noch ein bisschen Platz in der Schultüte. Ich gebe ja jeden Tag gerne einen Namen und heute ist der müde, aber Sommerfeeling-Dienstag. Oh, also teilweise haben wir noch Nebel, der wird sich auflösen. Zieht euch was Sommerliches an, es wird heute sonnig und nochmal sehr warm. 23 bis 28 Grad in Unterfranken. Am wärmsten.
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12: So, 1,8 Millionen Schülerinnen und Schüler wachen jetzt gerade total aufgeregt auf. Erster Schultag, Sommerferien sind vorbei und der Unterricht startet wieder und zwar mit vielen Neuerungen. Juliette Marischka.
14: Guten Morgen. Für die Eltern ganz wichtig, ab sofort gibt es einen Rechtsanspruch auf Ganztagsbetreuung für Grundschulkinder. Heuer nur für die Erstklässler, aber das soll in den nächsten Jahren aufgestockt werden. Im neuen Schuljahr soll es auch neue Prüfungsformate geben. Die klassischen Schulaufgaben und Tests gibt es natürlich weiter, aber künftig werden Präsentationen und Projekte viel stärker benotet und auch ganz wichtig für die Schüler, Handyverbot bis einschließlich 7. Klasse. Solange dürfen die Schülerinnen und Schüler privat keine Smartphones und Tablets auf dem Schulgelände verwenden, auch nicht in der Pause. Wie es dann ab den 8. Klassen ausschaut, das können die Schulen selbst entscheiden.
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14: Könnte es in Zukunft Zugangskontrollen an den großen deutschen Bahnhöfen geben? Bundesverkehrsminister Bilger kann sich das vorstellen. Nur wer eine gültige Fahrkarte hat, könnte dann zum Beispiel Zugang zu den Bahnsteigen bekommen, so Bilger gegenüber der Funke Mediengruppe. In Frankreich und Großbritannien gibt es solche Kontrollen schon seit einigen Jahren. Bundesverteidigungsminister Pistorius reist heute in die USA. Er wird sich dort mit seinem US-Amtskollegen Hegseth treffen. Außerdem stehen Gespräche mit UN-Vertretern und UN-Generalsekretär Guterres auf dem Programm. Es geht unter anderem um die Zukunft von UN-Blauhelm-Einsätzen. Aufatmen für tausende Pendler im Raum Erlangen. Seit heute ist der Dexendorfer Damm nach monatelanger Sperre wieder befahrbar. Die wichtige Verbindung Richtung Innenstadt ist zurück. Bayern heute in die USA. Er wird sich dort mit seinem US-Amtskollegen Hegseth treffen. Außerdem stehen Gespräche mit UN-Vertretern und UN-Generalsekretär Guterres auf dem Programm. Es geht unter anderem um die Zukunft von UN-Blauhelm-Einsätzen. Aufatmen für tausende Pendler im Raum Erlangen. Seit heute ist der Dexendorfer Damm nach monatelanger

0: täglichen Pendelverkehr. Und das trendet gerade online. Mit dem Schulstart werden jetzt natürlich auch wieder viele, viele, viele Pausebrote geschmiert. Der kleine Carter aus Großbritannien macht sich die schon selbst und er zeigt im Internet seine Lieblingsrezepte. Der 5-Jährige ist schon ein richtiger Influencer mit fast 3 Millionen Followern. Wenn es darum geht, dass keine Schale im Spiegelei landet, dann muss allerdings doch nochmal die Mama helfen.
1: Ja, und hinter ihm aufräumen muss sie wahrscheinlich auch, ja, gell? So, er macht klar Schiff im Antenne Bayern Verkehrszentrum, Azubi Basti zum Schulstart.
2: Ja, und auf der A6 Nürnberg Richtung Heilbronn bei Schwabach West hat der LKW auf dem Beschleunigungsstreifen eine Panne. Und dann nochmal was ab von der A6, weil die Ausfahrt Langwasser ist blockiert. Da wird gerade ein LKW abgeschleppt und es ist auch die anschließende Kreuzung betroffen, also die Gleiwitzer Straße und die Karl-Schönleben-Straße. Und dann haben wir noch was von der A73 Nürnberg Richtung Bamberg. Da ist die Einfahrt Hirschheid nach einem Unfall blockiert. Und die B2 ist zwischen Dettenheim und der B13 bei Weißenburg noch am Unfall in beide Richtungen gesperrt, also wenn ihr euch auskennt, dann fahrt das Gebiet weiträumig. Und jetzt geht's dann langsam los, die Schule. Viele Schulkinder sind schon unterwegs, also passt bitte auf und fahrt's langsam. Gute Fahrt.
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4: Heute Schulstart für knapp 2 Millionen Schüler in Bayern. Spaß wünschen euch Indra, Azubi Basti und der Mann, der auch mal in der Schule war. Behauptet er zumindest.
1: Ja.
4: Wolfgang Leikermoser.
1: Ja, und damit alles gut anläuft, die Millennium Hits.
2: California. Und 90er Flashbacks mit R.E.M.
5: Und extra für diesen Sommerfeeling-Dienstag, aktueller Hit Shakira. Ja.

0: schon wieder eine Motivationshymne für die Ewigkeit. Coldplay, Higher Power. Bayerns beste Musik hier auf Antenne Bayern am ersten Schultag, 6.41 Uhr. Ganz viele zählen schon die Tage runter, haben sogar extra Urlaub genommen. Ab Samstag feiert die Welt wieder auf dem größten Volksfest der Erde bei uns in Bayern. Und natürlich gibt es schon den ersten Schock. Indra verdaut noch.
1: Ja, 27,50 Euro für den Kaiserschmarrn auf dem Oktoberfest. Geht's eigentlich noch?
2: Das ist echt irre. Das halbe Händel kostet um die 18 Euro und die Maß in den meisten Festzelte 16 Euro.
0: Da hätte ich was als Alternative anzubieten. Das Weidener Herbstvolksfest. Am Donnerstag geht's ja los in der Oberpfalz. 11,50 Euro für die Maß. Es geht also auch so.
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0: Zumindest alle mit schulpflichtigen Kindern sind heute wieder zurück aus dem Urlaub. Eine Bratwurst auf den Rost legen, grillen, war das erste geheime Geräusch. Ja, und Ramona aus Meigersdorf im Landkreis Rottal in Niederbayern hat's gewusst, freut sich über 14.000 Euro. Ausgerechnet sie. Ja, sie ist Metzgerei-Fachverkäuferin und sie hat uns schon verraten, vom ersten Moment an hat sie gewusst, was es ist. Sag mal, bei dir steht immer noch der halbe Ort zum Gratulieren vor der Tür, gell?
4: Ja, kann man so sagen. Der Nachbar, der hat mir gleich in der Früh gratuliert.
0: Okay.
4: Und so viele Bekannte und Freunde. Und zwei Stunden später hat mich dann der Chef angerufen und hat mir auch gleich Glückwunsch gesagt und seine Frau, weil sie haben in der Früh Obst eingeräumt.
0: Ja.
4: Und da hat dann die Chefin gesagt, das ist die Stimme von der Ramona.
0: Dann haben sie es im Supermarkt live miterlebt, oder?
4: Ja.
1: Ja, gibt's mega. Es ist nicht immer so spannend, was denn alles passiert, ne? Weil man so viel Geld gewinnt und im Wahnsinn. Wer es dann auch alles mitgehört hat. Toll.
0: Ihr seid die Nächsten. Ramona kann jetzt ganz entspannt in die Elternzeit starten, freut sich auf ihr zweites Kind. Ja, und ihr könnt zum Beispiel mit der Kohle einmal auf die Wiesen gehen, ja?
1: Einmal.
5: Aber den Klaus von mir aus.
0: Ab heute 11.000 Euro im Jackpot. Ihr müsst nur das neue geheime Geräusch erraten. Das ist es. Nochmal?
1: Ja.
2: Like, ich hör dir schon einen Tipp geben. Ich finde so mittel. Wir haben das im Sommer schon alle einmal gehört. Mehrfach. So.
0: Ja.
2: Ja.
0: Ihr wisst es?
2: Na.
1: Mehrfach.
0: Okay.
1: Ich glaube, ich weiß es jetzt.
0: Eure Vermutung, immer um 6, 7 und 8 Uhr in der Früh hier auf Antenne Bayern. Harry Styles ist gleich auf der Playlist und jetzt bringe euch Clean Bandit mit einem richtig guten Gefühl in den Morgen. 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

0: erste Volltreffer für Harry Styles. Alles richtig gemacht. Euer Dienstag startet mit Bayerns bester Musik. 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Smartphones und Tablets machen dement. Wir brauchen ein Verbot an unseren Schulen. Mit diesem Statement sorgt einer der bekanntesten Hirnforscher Deutschlands gerade für Aufsehen. Wir sprechen heute mit Professor Manfred Spitzer über unsere aktuelle Umfrage.
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0: Die Schulen werden immer digitaler im Unterricht. Die Mehrheit in Bayern findet es gut. 60% sagen, digitale Medien gehören einfach dazu.
2: Herr Professor, Sie als Wissenschaftler sehen es jetzt ganz anders. Ihrer Meinung nach machen digitale Medien unsere Kinder dumm. Wenn das so eindeutig ist, wie Sie sagen, warum hört dann keiner auf Sie?
3: Die Gremien, die die Politik beraten, das sind Medienleute und die sind alle für Medien. Da sind dann 6 Experten, 5 Medienleute und ich, und die 5 Medienleute erzählen, wie toll die Medien sind, ohne jegliche Studien und Daten. Und ich bringe Studien und zeige das Gegenteil. Aber dann heißt es am Ende, naja, von 6 Leuten sind 5 dafür und einer dagegen. Also machen wir das.
0: Herr Professor, Sie gehen ja noch einen Schritt weiter und sagen, wir brauchen unbedingt ein Social-Media-Verbot.
3: Wir haben eine Kommission zum Kinder- und Jugendschutz. Und die hat erst vor wenigen Wochen eben ein Statement herausgegeben. Die sagen, entweder gar kein Social-Media-Verbot oder wenn, dann maximal bis 13. Wir wissen aber, dass gerade 13- und 14-jährige Pubertierende am meisten unter Social Media leiden. Das heißt, diese Kommission, die schützt eins, die Profitinteressen der großen amerikanischen Plattformen, Facebook, Instagram und so weiter, aber nicht Kinder und Jugendliche.
0: Sagt Hirnforscher Manfred Spitzer. Die einen nehmen seine Warnungen ernst, für die anderen ist er ein Überspitzer. Alle Seiten kommen hier immer zu Wort auf Antenne Bayern. Purple Disco Machine, gleich auf der Playlist. Und jetzt ein Sound, der in den 90ern Geschichte geschrieben hat. R.E.M. Losing My Religion. Oh.

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7: 7 Uhr, die Aufregung ist greifbar. Oh. Liebe Erstklässler, die gute Nachricht vorneweg, die Schultüte bleibt trocken.
8: Indra. Ja, ganz genau. Ja, dieses Wetter speziell für alle Schüler, die heute Morgen so müde sind wie noch nie zuvor in ihrem ganzen Leben. Gell? Das sind dann alle so ab Klasse 2, 3, ja, würde ich sagen. Und ihr lieben kleinen Schlümpfe, die heute eingeschult werden, das wird ein ganz toller Tag. Ihr könnt auch eure Sommersachen anziehen. Viele sind vielleicht auch mit drin oder Lederhose unterwegs. Sonnig wird es heute, 23 bis 28 Grad.
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7: Tja, das trendet gerade online. Die Sommerferien sind vorbei. Für die Schüler startet alle heute wieder der Unterricht im Freistaat. Juliette Marischka.
10: Ja, insgesamt sind es 1,8 Millionen Schülerinnen und Schüler in Bayern hier im neuen Schuljahr. 132.000 davon sind eben ganz besonders aufgeregt, denn für sie ist heute der allererste Schultag. Das sind insgesamt zwar mehr Schüler als im Vorjahr, sagt Kultusministerin Stolz, aber die Unterrichtsversorgung bleibt trotzdem stabil und das sei vor allem auch den Lehrern zu verdanken.
11: Meine Leitsätze sind vor allem, dass ich die Kinder stark machen will, aber auch diejenigen, die unsere Kinder stark machen, das sind unsere Lehrkräfte. Und deswegen gibt es in diesem Schuljahr auch gezielt neue Fortbildungsangebote, Beratungs- und Unterstützungsangebote.
10: Also ob Eltern, Lehrer oder Kinder, wir wünschen allen einen super Start ins neue Schuljahr.
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10: Viele der Freiwilligen, die sich für den Dienst bei der Bundeswehr gemeldet haben, sind offenbar nicht fit genug für die Truppe. Nach einer Statistik des Verteidigungsministeriums musste fast jeder vierte Bewerber ausgemustert werden, berichtet der Spiegel. Für das Verteidigungsministerium ist es ein Dämpfer, denn da war man ursprünglich davon ausgegangen, dass sich hauptsächlich körperlich fitte Bewerber freiwillig für die Truppe melden. In Brandenburg an der Havel startet heute ein Prozess gegen den Discounter Lidl. Es geht um die Rabatt-App. Die Verbraucherzentralen haben den Discounter verklagt, weil sie die App diskriminierend finden. Denn man bekommt nur Rabatte, wenn man diese App benutzt. Und dadurch hätten zum Beispiel ältere Menschen oder auch Kinder Nachteile, weil sie möglicherweise nicht so gut mit Smartphones oder Apps umgehen können. Oder weil sie gar kein Handy haben, argumentiert die Verbraucherzentrale. Die Stadt München schaut dieses Jahr auf dem Oktoberfest genauer hin, wer was im Internet postet. Für Influencer gelten auf der Wiesn 2026 neue Regeln. Bayern-Reporter Oskar Otten in Oberbayern.
12: Private Fotos und Videos für Social Media sind natürlich weiter erlaubt. Wer aber auf dem Wiesnfestgelände hier in München Werbung machen, mit Marken kooperieren oder Produkte gezielt auf Social Media zeigen will, braucht dafür eine Genehmigung, die vorab bei der Stadt beantragt werden muss. Für Drehs im Festzelt kann zusätzlich die Erlaubnis des Zeltbetreibers nötig sein. Außerdem sind Livestreams nicht erlaubt.
10: Und das trendet gerade online. Ein Riesenhype um ein Roggenbrot in New York. Im Viertel Soho stehen die Menschen Schlange, um so ein Roggen-Sauerteigbrot zu bekommen. Und das, obwohl der 1,5 Kilo Leib, Achtung, $60 kostet.
13: Boah.
10: Und wenn jemand so einen Brotleib ergattert hat, dann muss er ihn natürlich auch stolz in die Kamera halten. Viele Influencer filmen sich dabei, wie sie vor Ort noch in ein Butterbrot beißen. Der Bäcker kommt ursprünglich aus Österreich, macht jetzt da das Geschäft seines Lebens. Und da bekommt man in Österreich dieses angebliche Super-Duper-Brot auch für rund 13 Euro.
7: Ja, also die Amis haben es ja nicht leicht gerade. Ja? Bei $60 müssen sie sich mittlerweile entscheiden, 1,5 Kilo Roggenbrot oder 1,5 Liter Diesel. Ja.
13: Ich finde das super, die Amis so. Ich hab Brot! Und
8: wow. So ein bisschen wie Dubai-Schokolade,
13: ja,
8: oder?
13: Super, ja.
7: Aber die haben wirklich kein Roggenbrot da drüben.
13: Ja, ja.
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13: Und ein bisschen Stau und Geduld auf der A8 Salzburg Richtung München zwischen Rosenheim und Bad Aibling. Da müsst ihr unbedingt ungefähr eine halbe Stunde mitbringen. Die dauert es da länger. Dann auf der A93 Regensburg Richtung Weiden zwischen Wernberg-Köblitz und Luhe-Wildenau liegt ein Rohrfahr, also ein Reifen.
7: Reifen?
13: Ja, ich hab's doch sofort selber wieder.
7: Okay, gut.
13: Auf der A96 Lindau Richtung Bregenz zwischen Sigmarszell und der Grenze Lindau.
7: Bregenz?
13: Bregenz. Ja, sag einmal, lass mich mal kurz stellen. Eine Ölspur, Bregenz. Und dann auf der A99 Ostumfahrung München zwischen Haar und Hohenbrunn ist die rechte Spur blockiert, der Linkreifenteile auf der Straße. Ja. Entschuldigung, sowas recht, oder?
7: Nein, nein, alles gut.
13: Ja, und dann haben wir noch eine ganz, ganz wichtige Meldung. Hallo.
14: Hallo, hier ist die Hanna. Heute hat die Schule wieder begonnen. Ich komme jetzt in die 3. Klasse. Fahrt bitte langsam und passt auf den Schulkindern auf.
13: So macht's. Also gute Fahrt.
7: Genau. Ich glaube auch für Basti ist heute der erste Schultag.
8: Du bist so ein gescheiter Fall. Lass ihn in Ruhe.
7: Ich will ja nur, dass er besser wird.
13: Danke, Indra.

0: und Indra.
1: Aber auf dem Weg zum Schulbus gleich für ein Millennium-Hit.
2: Sehr schön, du verrätst dich schon mal wieder. 90er-Flashback mit Aerosmith.
3: Und jetzt unser Star von den Antenne Bayern Schulhof-Gigs, Max.

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0: Smith. Kleine Urschreiterapie am Dienstagmorgen auf Antenne Bayern, 7.12 Uhr. So, in weniger als einer Stunde wird dieses Geräusch hier wieder überall in Bayern zu hören sein. Schulstart. Wir wünschen euch allen einen richtig tollen ersten Schultag im neuen Jahr. Und bevor es wieder so richtig losgeht, müssen wir erstmal über ein anderes Geräusch sprechen.
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0: Wir haben einen ganz frischen Jackpot und vor allem haben wir ein ganz frisches Geräusch. So viel kann ich verraten. Eine Bratwurst, die man auf dem Grill auflegt, ist es nicht. Das war unser erstes geheimes Geräusch in diesem Jahr. Das neue, das klingt so. 11.000 Euro. Wenn ihr wisst, was das hier ist. 01371 200 100. Wenn es heute nicht geknackt wird, sind morgen dann schon 12.000 Euro im Jackpot. Dürft noch mal überlegen. Achtung. Okay. Wer probiert? Servus.
3: Hallo?
0: Oh, da sitzt jemand in der Rakete, glaube ich, oder? Houston, wir haben ein Problem.
4: Hallo?
0: Hi, wer ist denn da dran? Hallo, guten Morgen.
3: Ja, guten Morgen, hier ist die Gabi.
0: Aus, woher?
3: Fettingbach, bei Passau.
0: Sag mal, bei dir geht's ja ab. Was machst du gerade?
3: Ich habe gerade ein Fenster aufgemacht, weil ich in der Wohnung lüfte.
0: Ah, okay.
4: Ach so, okay.
0: So, ja, Sauerstoff ist nicht das Schlechteste ab und zu. Okay, das geheime Geräusch, das neue, das hast du im Ohr. Und du weißt, was es ist, Gabi?
3: Ich hoffe, es ist so ein Knipser im Freibad, wo die Karten abknipst werden.
4: Wow, das ist ein Megatipp.
5: Das ist auch krass, schon wieder kreativ, also Wahnsinn.
0: Knipser. Ein Knipser im Freibad, wo die Eintrittskarten abgeknipst werden, ja?
3: Genau.
0: Und?
4: Passt das zu dem Tipp, den Leike gegeben hat?
0: Mal hört es öfter.
3: Ja, das, was jeder gehört hat im Sommer, ne?
0: Mhm, genau. Mhm. Zumindest alle die, die ins Freibad gegangen sind.
3: Ja, ich hoffe.
0: Zu deinem Knipser sage ich...
4: Oh, no.
5: Scheiße.
4: Er hat auf den Punkt gebracht.
3: Du,
4: ich glaube, man muss den Likey wörtlich nehmen. Du hast gerade gesagt, wir haben es alle gehört in
0: alle.
4: Diesem Sommer.
0: Es waren nicht alle im Freibad.
4: Und es waren ja nicht alle im Freibad.
0: Ja.
4: Mhm.
3: Ja, ich habe gehofft, dass alle im Freibad waren, aber ich weiß auch nicht.
0: Okay, die anderen sind schuld. Also, nächste Stunde, nächste Runde, Gabi. Ciao.
3: Super, danke.

0: gelaunter Schultüten-Track von R-City. 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Tablets und Smartphones machen unsere Kinder dumm. Heftiges Statement von Hirnforscher Professor Manfred Spitzer. Wir sprechen heute mit ihm über das Ergebnis unserer Umfrage zum Schulstart.
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0: Die Mehrheit in Bayern findet digitale Medien im Unterricht gut. 60% haben gesagt, es ist sinnvoll, dass Schulen so modern arbeiten. Ab der weiterführenden Schule werden die Kinder schrittweise rangeführt. Ab der 8. Klasse kann dann ein Tablet das Schulheft ersetzen. Herr Spitzer, Sie sagen, das ist ein gefährlicher Weg.
2: Also man hat Experimente gemacht, indem man eben zum Beispiel 50 Klassen nahm und ein Drittel der Klassen haben einen Laptop bekommen, ein Drittel Laptop und ein Tablet und ein Drittel bekamen gar nichts. Und dann stellt sich eben raus, dass die gar nichts bekamen, dann bessere Noten hatten als die, die mit den digitalen Medien ausgestattet waren. Solche Experimente hat man tatsächlich gemacht. Randomisiert, kontrolliert, wie man das tut, wenn man es gut und richtig macht. Und da kommt ganz klar raus, dass digitale Medien dem Lernen schaden.
3: Mhm. Unser Kultusministerium, also ja, für die Schulen ne, zuständig, sieht es anders und meint, wir müssen die Schüler auf die digitale Arbeitswelt vorbereiten. Also brauchen wir digitale Medien auch im Unterricht. Eure WhatsApp-Sprachnachrichten über die 0800 994 1000.
4: Guten Morgen, Antenne Bayern-Team. Hier ist der Livio aus Albersdorf. Grüßt euch. Ich habe 4 Kinder und ich habe gesehen und sehe immer noch, dass die Digitalisierung meinen Kindern auf jeden Fall schadet. Darum kann ich den Forscher sehr gut verstehen. Und die Angst der Lehrer, dass die sonst dem Schritt nicht mehr folgen könnten mit der digitalen Neuerung beim Berufsleben. Die Kinder werden daheim genug mit dem Handy, Tablet oder dem Computer zu tun haben, dass sie den Schritt nicht verpassen.
0: Eine Meinung von vielen. Danke, Livio. Die Diskussion wird auf jeden Fall in diesem Schuljahr weitergehen. In Bayern gilt ab heute eine neue Regel. Bis einschließlich der 7. Klasse dürfen Schüler privat keine Handys und Tablets auf dem Schulgelände nutzen, auch nicht in der Pause. Große Ballade von Callum Scott, gleich davor noch ein Millennium-Hit, Anastasia.

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1: Servus, da ist die Ramona aus Magerstaff in Niederbayern. 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
13: Nervige Anrufe und dann noch von einer Nummer, die du nicht kennst? Freunde haben mir letztens erzählt, dass sie bei sowas gar nicht ans Telefon gehen. Ich habe das aber letztens gemacht und was soll ich sagen? Es war ein voll nettes Gespräch. Ging um Marktforschung und da wurde ich nach meiner Meinung gefragt. Voll super. Da konnte ich sagen, was mir beim Radiohören gefällt und welcher Sender bei mir läuft. Also, deine Meinung zählt auch. Geh einfach auch ans Telefon und mach mit bei der Medienforschung, wenn es bei dir klingelt.
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15: Guten Morgen. Jetzt mal speziell für alle, die gerade die Kurzen fertig machen, auch für den Kindergarten, Kita und so weiter und kurz vorm Nervenzusammenbruch stehen. Ich fühle euch. Oh. Speziell für euch gibt es heute ganz, ganz viel Sonnenschein, haben wir bestellt. 23 bis 28 Grad, das wird nochmal ein richtig sommerlicher Tag. Lasst euch nicht stressen, morgen wird es besser, man muss sich da auch erstmal wieder eingrooven.
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14: Ja, in diesen Minuten starten nicht nur ganz viele Schüler bei uns ins neue Schuljahr, es fangen auch ganz viele neue Lehrer und Lehrerinnen an, Juliette Marischka.
16: Insgesamt hat Bayern dieses Jahr rund 4.100 neue Lehrkräfte eingestellt. Allerdings rücken die nur auf Plätze nach, die frei geworden sind, weil andere in den verdienten Ruhestand gegangen sind zum Beispiel. Neue Lehrerstellen gibt es dieses Jahr nicht, obwohl wir mehr Schüler haben als im vergangenen Jahr. Aber auch Bayern muss sparen. Trotzdem ist die Unterrichtsversorgung stabil, versichert Kultusministerin Stolz. Wollen wir hoffen, dass sie recht hat. Für das darauffolgende Schuljahr, also 27/28, sind dann wieder neue Lehrerstellen eingeplant.
14: Ich hatte so ein Pech mit meinen Lehrern damals. Mhm. Die hatten überhaupt keine Ahnung. Pausenlos haben sie mich was gefragt.
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16: Die steigenden Eigenanteile in der Pflege werden auch für die Kommunen immer mehr zur Belastung. Das kritisiert der Städte- und Gemeindebund in der Augsburger Allgemeinen. In den vergangenen 3 Jahren hätten die Kommunen 33% mehr bezahlen müssen. Die sogenannte Hilfe zur Pflege übernehmen Sozialämter, wenn Heimbewohner und Angehörige ihre Eigenanteile nicht mehr selbst zahlen können. In Donauwörth gibt jetzt einen neuen Schutz für Obdachlose, die sogenannten Donauwörther Nester. Bayern-Reporter Markus Pöpperl in Schwaben.
17: Das sind 2 Schlafkapseln an der Zirgesheimer Straße direkt bei der Donauwörther Tafel. Hier kann geschützt vor Kälte und schlechtem Wetter übernachtet werden. Innen gibt es eine Beleuchtung und Belüftung, einen Rauchmelder und sogar eine Handy-Ladestation. Über eine App sehen Mitarbeiter der Stadt, wenn eine Kapsel belegt ist oder Hilfe benötigt wird.
16: US-Präsident Trump hat jetzt gleich zwei juristische Niederlagen einkassiert. Der Supreme Court hat entschieden, dass er so kurz vor den wichtigen Midterm-Wahlen keine neuen Briefwahlregeln mehr einführen darf. Trump wollte die Regeln verschärfen, was unterm Strich wohl dazu geführt hätte, dass weniger Amerikaner hätten wählen können. Auch seine umstrittenen Visa-Regeln für ausländische Studierende und für Journalisten wurden von einem US-Gericht gekippt. Die US-Regierung wollte ihre Aufenthaltsdauer einschränken. Und das trendet gerade online. Die amerikanische Schauspielerin Sydney Sweeney sorgt mal wieder mit einer Werbekampagne für ziemlich viele Diskussionen auf Social Media. Für einen Sportwettenanbieter räkelt sich die 29-Jährige ziemlich nackt auf ein paar Sportgeräten herum. Die wichtigsten Stellen gerade mal verdeckt durch einen Basketball zum Beispiel oder durch ihre langen Haare. Vor allem professionelle Sportlerinnen ärgern sich über diese Kampagne. Hört auf, Frauen im Sport zu sexualisieren, schreiben da viele und posten Fotos von sich bei Wettkämpfen oder auch ganz normal beim Sport. Denn so sehen wir aus, wenn wir Sport machen, schreiben sie drunter. So, und wer sich jetzt fragt, warum, zeigt sich Stellen gerade mal verdeckt durch einen Basketball zum Beispiel oder durch ihre langen Haare. Vor allem professionelle Sportlerinnen ärgern sich über diese Kampagne. Hört auf, Frauen im Sport zu sexualisieren, schreiben da viele und posten Fotos von sich bei Wettkämpfen oder auch ganz normal beim Sport. Denn so sehen wir aus, wenn wir Sport machen, schreiben sie drunter. So, und wer sich jetzt fragt, warum, zeigt sich

0: Schaut mal ins Gesicht, wollte ich jetzt auch nicht so sehen. Also nur deswegen. Und ich finde es nicht zeitgemäß.
1: Echt?
2: Ja.
1: Ich bin ganz bei Juliette.
2: Vernichtend
0: machlos. Habe ich mir nie angeschaut.
3: Also ich glaube, die Sydney Sweeney gewinnt den nächsten Nobelpreis. Ja, du bist ganz klug, glaube ich.
1: Ich möchte nur sagen, bei der Juliette war gerade ein Bild ganz groß auf dem Bildschirm. Aus Recherchezwecken. Genauso wie bei mir.
4: Ich muss mir noch anschauen, worüber ich berichte, oder?
1: Ich habe es mir auch geschaut, Juliette.
3: Ja. Also ab sofort wissen wir, was bei Basti über dem Kinderbett hängt. Der Verkehr.
1: Na, ein Autogramm von dir, Likey. Guten Morgen.
3: Danke.
1: Auf der A8 Stuttgart-München zwischen Friedberg und Dasing. Passt da auf, da steht die Sonne sehr tief und man hat schlechte Sicht. Dann auf der A9 München Richtung Nürnberg zwischen Manching und Ingolstadt. Nord, liegen Reifenteile auf der Straße und dann haben wir noch eine Maurerkelle auf der A96.
3: Eine bitte was?
1: Eine Maurerkelle auf der A96 München Richtung Lindau, zwischen Birching und Oberpfaffenhofen. Und bitte, derzeit langsam, jetzt sind schon ganz, ganz viele Schulkinder unterwegs, vor allem Erstklässler. Nehmt ein bisschen Rücksicht und passt auf. Gute Fahrt.
3: Genau, die Schlumpfkarawane, sie zieht weiter.
1: Genau, sehr süß.
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3: Und einmal Millennium Rock, bitte. Green Day.
0: Und für alle, die heute Morgen ein bisschen die Krise kriegen, 90er Flashback mit Roxanne.
1: Und die aktuellen Hits mit Joe.
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0: Start Sound auf Antenne Bayern. Keigo und Ava Max zum Start in den Dienstag, 7:41. Die Spritpreise, sie explodieren leider weiter. Heute Morgen im Schnitt 2,30 €. Politiker und Experten diskutieren gerade über Maßnahmen. Wir haben die Soforthilfe mit dem Jackpot für das geheime Geräusch. Herzlich willkommen zurück aus dem Urlaub. Heute sind so gut wie alle wieder da und das erste Geräusch war Grillen. Eine Bratwurst auf dem Grill war's. Ja?
1: So einfach war's.
0: So hat sich's angehört.
2: Mei.
0: Ramona aus dem Landkreis Rottal im schönen Niederbayern aus Maigersdorf hat's gewusst. Sie ist ausgerechnet noch Metzgerei-Fachverkäuferin.
1: Und die Ramona ist schwanger. Ramona, 14.000 Euro war deine Lösung wert. Wie verändert das jetzt dein Leben sehr, oder?
3: Also, mein Auto ist ja kaputt gegangen, Getriebeschaden. Ja, und dann für unseren Nachwuchs wird dann Klamotten und Milch und alles wird dann gekauft.
0: Baby-Erstausstattung, ja, da geht auch ein ganzer Schwung Geld weg. Ja.
3: Ja.
0: Bleibt da überhaupt noch was für euch übrig?
3: Ja.
1: Was gönnst du dir?
3: Also, ich habe zu meinem Mann gesagt, ich möchte mit meiner besten Freundin ein Wellness-Wochenende machen.
1: Mhm.
3: Wenn dann die Kleine, wenn es da ist auf der Welt, pflegeleicht ist, wie unsere erste Tochter, dass der Mann mit zwei Mädels alleine am Wochenende sein kann. Ja, das gönne ich mir.
0: Ah, das ist schon mal gut verplant. Was gönnt ihr euch? 11.000 Euro sind es fürs neue geheime Geräusch. Ah, und das ist es. Jeden Morgen um 6, 7 und 8. Ja, könnt ihr es knacken?
2: Und like dieser Tipp ist der gleiche wie letztes Mal.
0: Mhm.
2: Wir haben es alle diesen Sommer wieder gehört.
0: Exakt. Öfters. Also, ruft an, wenn ihr eine Idee habt.
2: Ich habe gar keine Idee, ehrlich gesagt.
0: Gleich. Der nächste Flashback aus den 90ern mit Roxette, vorher noch

0: Success. Der nächste Flashback aus den 90ern auf Antenne Bayern.
1: Lecker, muss jetzt laber nicht so rum, ich muss zur Schule.
0: Ja, ist ja gut, ja. Gleich die neue von Holly Humberstone. Und Clock für euren speziellen Dienstag, 7.48 Uhr. So, die Zeit, sie läuft. In wenigen Minuten beginnt überall bei uns das neue Schuljahr. Und ab heute muss verpflichtend gesungen werden. Wie geht's weiter, Basti? Ja.
2: Wäre ich mir ruhig mit vorwarnen, Kinder, dass ich mich gleich abfrage, Schakotz.
0: Ab in die letzte Reihe. So, das Kultusministerium schreibt vor, die Bayernhymne muss ab sofort bei festlichen Schulveranstaltungen laufen, selbst gespielt oder als Audio. Das ist Pflicht.
3: So, jetzt habe ich aber gerade mal nachgeschaut. Eine Mitsingpflicht, die gibt es nicht, aber es müssen Textblätter verteilt werden.
0: Aufregender Tag heute für 132.000 Erstklässler bei uns, die gleich in der Aula empfangen werden. Basti, erinnerst du dich noch?
4: An meinen ersten Schultag?
0: Ja,
4: ich habe eine Piratenschultüte gehabt, das war richtig cool.
3: Oh, und mit meinen ganzen Kumpels. Ich hatte eine blaue mit einer Katze drauf und ich weiß noch, ich hatte weiße Söckchen und Lackschuhe an.
0: Wahnsinn.
4: Aber heute ab und zu.
3: Hast du heute auch ab und zu, ja. Und wie war dein erster Schultag?
0: Ich musste vorher noch in die Kirche und danach hatte ich keine Erinnerung mehr. Also, wird die erste leere Seite eines neuen Schuljahrs aufgeschlagen. Liebe Schülerinnen und Schüler, das ganze Antenne Bayern Team wünscht euch viel Erfolg, viel Spaß die nächsten Jahre und denkt dran, bitte textsicher sein.

0: Antenne Bayern, Stefan Meixner hier.
1: Und Evi Ott. Und gemeinsam laden wir euren Arbeitstag jetzt mit noch mehr Musik auf.
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4: Antenne Bayern um Punkt 8 Uhr. Danke an unsere Schülerlotsen. Ihr habt einen super Job gemacht. Jetzt habt ihr mal ein bisschen Pause und dann geht's wieder weiter. Aktuelles Wetter, Indra.
5: Guten Morgen. Ja, teilweise sehen wir blauen Himmel, Sonnenschein. Teilweise ist es noch sehr neblig, zum Beispiel in Regensburg. Der Nebel wird sich aber noch auflösen. 50-50 momentan bei uns im Freistaat. Also später dann sonnig, 23 bis 28 Grad. Und wer heute Einschulung hat und vielleicht mit der Family später irgendwie draußen sitzen will, gar kein Problem. Es bleibt heute garantiert trocken.
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4: Ja, die Spritpreise kennen im Moment leider nur eine Richtung, nämlich steil nach oben. Die Frage ist, wie teuer wird's für uns Autofahrer im Freistaat noch? Experten sind sich da nicht ganz einig. Juliette Marischka.
7: Ja, also es ist gerade wirklich bitter. Ich muss auch gleich tanken. Graut's mir schon davor.
4: Na, brauchst du einen Kredit?
7: Der Tankstelleninteressenverband warnt davor, dass die 3-Euro-Marke schon bald geknackt werden könnte. An den Autobahnen sei es teilweise schon soweit. Der ADAC, der hält allerdings dagegen. Dort glaubt man das nicht. Dafür müssten die Preise an den internationalen Ölmärkten noch mal sehr viel deutlicher steigen, heißt es da. Aber was niemand bestreitet, die Preise sind so hoch wie noch nie. Im Schnitt jetzt schon etwa 20 Cent teurer als noch vor 2 Wochen. Und solange sich die Lage im Nahen Osten nicht beruhigt, dürfte es auch nicht so schnell besser werden.
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7: Heute geht die Schule ja wieder los in Bayern. Jetzt gerade hat der Schulgong geläutet und mit dem Schulstart schaut die Polizei ab heute ganz besonders aufmerksam hin, wie sich die Autofahrer verhalten. Zum Beispiel im Raum Vilshofen. Bayern-Reporterin Tanja Hogger in Niederbayern.
8: Die Beamten schauen vor allem auf die Schulbushaltestellen, auf die Fußgängerüberwege, Radwege und sie sind auch vor den Schulen unterwegs, Stichwort Elterntaxis. Und da erinnert die Polizei daran, dass es ja auch extra eingerichtete Elternhalte Stellen gibt. Die sehen wir ja schon in vielen Orten in Bayern. Außerdem bittet die Polizei, vorausschauend und langsamer zu fahren.
7: Bundesaußenminister Wadephul ist heute zu Besuch in der bayerischen Landeshauptstadt. Er wird zuerst eine Rede am Goethe-Institut halten und im Anschluss an einer Sitzung im bayerischen Kabinett teilnehmen. Am Mittag ist dann auch eine gemeinsame Pressekonferenz mit Ministerpräsident Söder geplant. Von München aus wird Wadephul dann weiter nach Genf reisen. Hintergrund ist die deutsche Bewerbung für einen Sitz im UN-Menschenrechtsrat. Bundesverkehrsminister Bilger fordert Zugangskontrollen an größeren Bahnhöfen in Deutschland. Das könnte mehr Sicherheit bringen, so der CDU-Politiker gegenüber der Funke Mediengruppe. In anderen Ländern wie Frankreich oder Großbritannien gibt es das schon. Wie an Flughäfen kommen Reisende dann nur mit gültigem Fahrschein durch die Zugangsschleusen zum Bahnsteig. Und das trendet gerade online. Nur noch 4-mal schlafen, dann geht er wieder los, der Wahnsinn. Das größte Volksfest der Welt, das Oktoberfest. Dazu muss man sich natürlich auch passend einkleiden. Das neue Wiesentrikot vom FC Bayern sorgt da gerade für Wirbel. Das ist nämlich krachebunt mit Blumen und ganz viel Farbklecksen drauf. Und am Freitag werden die Bayern damit auch tatsächlich gegen Union Berlin auflaufen. Also ja. Ich finde es ja ganz lustig. Ich finde es wild und fröhlich.
4: Ich glaube, ihr habt das alle nicht ganz verstanden. Das hat die Bundeswehr designt. Das ist ein sogenanntes Tarntrikot, um den Gegner zu verwirren.
9: Tarnen, um zu verwirren. Ja.
5: Ich find, du checkst den Style nicht gleich.
9: Ja, aber jetzt muss ich mal kurz fragen, Indra, was hat das mit der Wiesen zum Tor? Das verstehe ich nicht.
5: Wiese, Blumen.
9: Blumen.
4: Blumen siehst du da. Okay, wir wollen, dass ihr mal gut ankommt, das hat beim Verkehrszentrum.
9: Basti, das war jetzt auch meine Reaktion gewesen, Leiki. Dann machen wir was anderes. Auf der A9 Nürnberg Richtung München, in der Einfahrt Altmühltal, Link auf dem Beschleunigungsstreifen mehrere Reifenteile. Und dann nochmal was von der A71 Suhl Richtung Schweinfurt, zwischen dem Dreieck Suhl und Meiningen Nord, steht ein kaputter Lastwagen auf dem Beschleunigungsstreifen. So, dann haben wir noch eine Meldung. Guten Morgen.

0: guten Morgen, hier ist der Matthias aus Töckenfeld.
1: Ja, servus Matthias, was gibt's bei dir?
0: Ich habe einen Unfall auf der B2 zwischen Eichenau und Ausfahrt Germering. Es staut sich schon extrem auf beide Richtungen.
1: Danke dir fürs Melden und an alle anderen, bitte halt besonders aufpassen, wenn die Schulkinder wieder daheim fahren, also langsam fahren und gute Fahrt.
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3: Und hier die passende Untermalung für die Arbeit, ein Millennium. I really love it.
4: Und für alle, die heute Morgen ein bisschen gestresst sind, die 80er Flashbacks mit We Belong.
1: Und für jeden, der noch nicht ganz wach ist, was aktuell

0: cooler Lilywood and the Pricks. So, 8.11 Uhr, Antenne Bayern, schönen guten Morgen. So, die
1: Kurzen
0: sind mittlerweile in der Schule, Stille macht sich breit, perfekte Bedingungen, um sich 11.000 Euro klar zu machen.
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0: So, das erste geheime Geräusch ist ja mittlerweile geknackt. Es war eine Bratwurst auf dem Grill. Und jetzt geht's drum, wer das zweite geheime Geräusch erkennt. 01371 200 100. Und auch das haben wir alle diesen Sommer mehrfach gehört. Das war's schon. Es geht fix, gell? Nochmal?
1: Mhm.
0: Gut. So. 11.000 Euro ist die richtige Idee jetzt wert. Morgen übrigens 12.000, wenn es jetzt ungelöst bleibt. Wer ist dran? Wer probiert's?
4: Hallo, hier ist die Jessica Kilius.
0: Hallo, Jessica.
1: Hallo, Jessica. Wie gestresst bist du heute Morgen?
4: Also ich habe, glaube ich, einen Puls von 190.
0: Aber nicht wegen uns, oder?
4: Doch schon.
1: Ja, doch.
0: Kann das sein.
1: Okay, aber sonst so Schulstress oder so? Nö.
4: Nee. Ich bin schon aus der Schule raus, sehr lang.
1: Okay, du bist aus der Schule raus.
0: Hätte ich jetzt auch vermutet. Okay. Du, ich habe hier eine Schultüte mit 11.000 Euro.
4: Die würde ich nehmen, tatsächlich.
0: Denke ich mir. Von wo aus rufst du an?
4: Aus der Nähe von Mainz.
0: Ein Mainzelmännchen. Oh Gott, du hörst uns über Internet, oder?
4: Ja, genau, auf der Arbeit.
0: Also,
5: nicht schlecht.
0: It's up to you. Jessica aus Mainz, dein Tipp, was ist es?
4: Ich sag, es ist ein Eisportionierer bei der Eisdiele oder auch zu Hause.
1: Ein was bitte, das habe ich nicht gehört.
0: Eisportionierer?
4: Genau.
0: Ach, der Löffel?
4: Dieser Löffel, genau.
0: Jessica, es ist ein Sommergeräusch. Wir haben es alle mehrfach gehört in diesem Sommer. Oh Mann! Aber es ist es nicht. Fake.
4: Ach, wie schade.
5: Du hast mich gefällt.
0: Ich wusste, dass der Tipp irgendwann kommt. Und es klingt wirklich so ähnlich, ja?
4: Ja, wirklich. Schade.
0: Knapp daneben, auch vorbei.
1: Aber schön, dass du mitgemacht hast und schön, dass du in einem anderen Bundesland uns hörst. Das finde ich toll.
0: Finde ich super.
4: Du. Ja, spiel doch gute Musik.
0: Danke. Und ich würde sagen, danke dafür, dass du den Jackpot jetzt auf 12.000 Euro hochgejubelt hast. Morgen geht's
4: ich
0: weiter.
4: Ich wünsche den weiteren Teilnehmern viel Glück.
0: Oh. Ciao.

Bayerns beste Musik für euren Dienstagvormittag. Ich habe was zum Freuen für euch. Die Konzertsensation ist perfekt. Antenne Bayern begrüßt zwei Prügelbrüder, Oasis. Zwei Shows im Freistaat. Die Termine stehen auch schon. 2. und 3. Juli 2027, Allianz Arena in München. Und bei dem Song, da wird das ganze Stadion jede einzelne Silbe mitsingen. Wonderwall.

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13: 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Das Schulstartwetter mit Indra.
14: Guten Morgen. Ja, und heute seht ihr ganz viele Menschen bei uns in Trachten, ne? Jetzt zur Einschulung. 60% Bayerns noch schon in der Sonne und 40% noch im Nebel. Hochnebel, der wird sich aber noch auflösen. Es bleibt heute auch trocken. Also falls ihr eure Mittagspause oder am Nachmittag draußen sein wollt, gar kein Problem. 23 bis 28 Grad. Im Moment messen wir in Krumbach in Schwaben 12 Grad. Sag mal, was ist denn los? Grad. Mittelfrankental. Messing.
15: Ich kenne das so
14: 13, ich will was sagen, es kommt nicht raus. 13 Grad, Unterfranken, Obersinn im Moment 14 Grad und heute Abend dann Gartenpolster rein. Morgen ziehen dann Schauer und Gewitter auf.
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13: Ich will auch was sagen, ich hoffe, es kommt was raus. 1,8 Millionen Schülerinnen und Schüler müssen jetzt wieder ganz früh aufstehen. Schulstart bei uns und gerade jetzt sitzen die meisten vermutlich schon wieder im Klassenzimmer. Und in diesem Jahr gibt es ein paar wichtige Neuerungen, Juliette Marischka.
17: Ja, im neuen Schuljahr soll es zum Beispiel auch neue Prüfungsformate geben. Die klassischen Schulaufgaben und Tests und das Ausfragen, das gibt es natürlich nach wie vor. Aber künftig sollen zum Beispiel Projekte oder Präsentationen sehr viel stärker bewertet werden. Auch ganz wichtig für die Schüler, Handyverbot bis einschließlich 7. Klasse. Solange dürfen Schülerinnen und Schüler privat keine Smartphones und Tablets auf dem Schulgelände verwenden, auch nicht in der Pause. Wie es dann ab den 8. Klassen ausschaut, das können die Schulen selbst entscheiden.
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17: Angesichts der immer weiter steigenden Spritpreise fordert auch Ministerpräsident Söder, dass der Staat eingreift und die Autofahrer entlastet. Die Steuern und Abgaben auf Sprit seien mit die höchsten in ganz Europa und da könne man ansetzen. Zum Beispiel, indem man die staatlichen Mehreinnahmen an die Bürger zurückgebe. Da müsste sich die Bundesregierung nochmal zusammensetzen und beraten, sagte Söder. Die Zahl der hybriden Angriffe aus Russland auf NATO-Staaten hat in den vergangenen Jahren deutlich zugenommen. Das zeigen aktuelle Daten des Militärbündnisses. Allein im vergangenen Jahr wurden mehr als 200 solcher Attacken erfasst. Als hybride Angriffe bezeichnet man zum Beispiel Sabotage, Cyberattacken oder Desinformationskampagnen mit dem Ziel, einen Staat zu schwächen oder auch Unsicherheit in der Bevölkerung zu erzeugen. Heute am Vormittag entscheidet sich, ob die Leichtathletik-Weltmeisterschaften für die Jahre 2029 und 2031 nach Bayern kommen oder nicht. In der ungarischen Hauptstadt Budapest werden um 11.15 Uhr die Gewinner verkündet. Der Deutsche Leichtathletikverband geht mit München ins Rennen. Aber die Konkurrenz ist stark. London, Rom und Nairobi. Das wäre dann die erste afrikanische Stadt, die eine Leichtathletik-WM ausrichtet. Das trendet gerade online. Für gute Bilder auf Instagram und Co. braucht es manchmal einfach nur eine richtig gute Idee. Eine junge Fotografin hat einfach mal ein paar Plastikspielzeuge geköpft und in diese Dinosaurier-, Einhorn- und Gartenzwergköpfe hat sie Eichhörnchenfutter geschmiert. Und dann hat sie einfach nur auf den Auslöser gedrückt, als die Eichhörnchen da ihren Kopf reingesteckt haben. Und wer mal einen richtig schlechten Tag hat, der braucht sich nur diese Fotos anzuschauen. Die sind wirklich zum Niedergehen.
13: Also mein Favorit ist das Eichhörnchen mit dem Alien-Kopf. Also wirklich lustig.
15: Ich find's mit dem Krokodil ganz nett.
13: Er hat immer eine Ampel auf dem Kopf. Azubi Basti, Antenne Bayern Verkehrszentrum.
18: Eine Ampel auf dem Kopf, so schaut's aus. Wir haben Grenzkontrollen auf der A6 Pilsen Richtung Nürnberg. Deswegen Stau zwischen Waidhaus, Autobahn und der Ausfahrt Waidhaus, 2 Kilometer. Dann auf der A6 Nürnberg Richtung Heilbronn ist zwischen dem Rastplatz Reusenberg und Kirchberg gerade eben ein Unfall passiert. Die rechte Spur ist da blockiert. Auf der A93 Weiden Richtung Hof zwischen Neustadtl, also Neustadt an der Waldnab und der Waldnabtalbrücke liegt eine Leitbarke. Und auf der A95 München Richtung Garmisch-Partenkirchen zwischen Seeshaupt und Penzberg-Iffeldorf ist ein Unfall passiert. Auch da ist die rechte Spur blockiert. Und dann haben wir noch Stau auf der B8, Neumarkt Richtung Nürnberg. Zwischen der Postbauer Heng und Ochsenbruck braucht sie gerade 25 Minuten länger. Und Schulbeginn bedeutet, es sind viele, viele kleine Kinder unterwegs. Deswegen deren Zeit bitte langsam und passt aufeinander auf. Gute Fahrt.
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13: Ich habe gerade aus meiner Schultüte einen wunderschönen Millennium-Hit gepfriemelt. Nickelback.
14: Ganz oben liegt der hier. Boygroup Kult mit dem nächsten 90er-Flashback.
18: Ah, der ist super. Und los geht's. Bedeutet, es sind viele, viele kleine Kinder unterwegs. Deswegen deren Zeit bitte langsam und passt aufeinander auf. Gute Fahrt.
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13: Ich habe gerade aus meiner Schultüte einen wunderschönen Millennium-Hit gepfriemelt.

Danke Leonie, gleich 90er Flashback von NSYNC, davor was ganz Neues hier auf Antenne Bayern. Wenn Talent und Humor zusammenkommen, dann ist der Erfolg eigentlich so gut wie sicher. Chris Desirandi ist der beste Beweis. Auf TikTok filmt er sich gerade mit viel Selbstironie bei spontanen Gesangseinlagen. Mal gibt's Beifall in der Öffentlichkeit, mal grölt ein Betrunkener mit und mal meckert eine Oma im Hintergrund, dass er leise sein soll. Jetzt bekommt er bei uns die ganz große Bühne. Megasong, Good Old Days.

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10: Das Antenne Bayern-Wetter. Träumchen. Und perfekt für die Fotos am ersten Schultag. Sonne, ab und zu Wolken, keine Schauer und nochmal so richtig schön sommerlich warm bei 23 bis 28 Grad heute Nachmittag. Nüdlingen, Unterfranken aktuell 14, Engelsberg in Oberbayern 13 und Wertach im Allgäu 11 Grad. Morgen erst in Franken gewittrige Schauer. Die ziehen mit auffrischendem Wind im Laufe des Tages dann in den Süden. Vorher 20 bis 25 Grad.
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12: Oje.
13: Oje, Juliette. Jetzt bist du dran.
12: 9 Uhr. Die Sommerferien sind vorbei. Für die Schülerinnen und Schüler startet wieder der Unterricht. Juliette Marischka ist auch fein rausgeputzt aus dem Antenne Bayern Nachrichtenteam.
14: Also insgesamt sind 1,8 Millionen Schülerinnen und Schüler in Bayern jetzt im neuen Schuljahr. 132.000 davon sind bestimmt besonders aufgeregt heute, denn für sie ist heute der allererste Schultag und da geht es ja meist etwas später los, so um 9 oder vielleicht sogar um 10. Das sind jetzt insgesamt zwar mehr Schüler als im Vorjahr, sagt Kultusministerin Stolz, aber die Unterrichtsversorgung bleibe stabil, sagt sie, und das sei vor allem auch den Lehrern zu verdanken.
15: Meine Leitsätze sind vor allem, dass ich die Kinder stark machen will, aber auch diejenigen, die unsere Kinder stark machen, das sind unsere Lehrkräfte. Und deswegen gibt es in diesem Schuljahr auch gezielt neue Fortbildungsangebote, Beratungs- und Unterstützungsangebote.
14: So, wir wünschen jetzt allen einen guten Start in ein hoffentlich sehr erfolgreiches neues Schuljahr.
12: Ja, voll.
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14: Viele der Freiwilligen, die sich für den Dienst bei der Bundeswehr gemeldet haben, sind offenbar nicht fit genug für die Truppe. Nach einer Statistik des Verteidigungsministeriums musste wohl fast jeder vierte Bewerber ausgemustert werden, berichtet der Spiegel. Für das Verteidigungsministerium ist das ein Dämpfer, denn da war man ursprünglich davon ausgegangen, dass sich hauptsächlich körperlich fitte Bewerber freiwillig für die Truppe melden. In Brandenburg an der Havel startet heute ein Prozess gegen den Discounter Lidl. Es geht um seine Rabatt-App. Die Verbraucherzentralen finden solche Apps diskriminierend, denn man bekommt nur Rabatte, wenn man die App benutzt. Und ältere Menschen ohne Handy oder Kinder und Menschen mit Behinderung wären benachteiligt, weil sie die App möglicherweise nicht nutzen könnten. Ähnliche Klagen gibt es auch gegen Netto und Penny. Die Stadt München schaut dieses Jahr auf dem Oktoberfest genauer hin, was im Internet gepostet wird. Für Influencer gelten auf der Wiesn 2026 neue Regeln. Bayern-Reporter Oskar Otten in Oberbayern.
16: Private Fotos und Videos für Social Media sind natürlich weiter erlaubt. Wer aber auf dem Wiesnfestgelände hier in München Werbung machen, mit Marken kooperieren oder Produkte gezielt auf Social Media zeigen will, braucht dafür eine Genehmigung, die vorab bei der Stadt beantragt werden muss. Für Drehs im Festzelt kann zusätzlich die Erlaubnis des Zeltbetreibers nötig sein. Außerdem sind Livestreams nicht erlaubt.
14: Und das trendet gerade online. Ein Riesenhype um ein Roggenbrot in New York. Da stehen die Menschen tatsächlich Schlange, um ein Roggenbrot-Sauerteigbrot zu bekommen. Und das, obwohl ein Laib, sage und schreibe, $60 kostet. Und wenn jemand dann so einen Brotlaib ergattert hat, dann muss er ihn natürlich auch stolz in die Kamera halten. Viele Influencer filmen sich dabei, wie sie noch vor Ort in ein Butterbrot beißen. Wow. Der Bäcker kommt eigentlich aus Österreich und da bekommt man dieses angeblich super-duper Brot auch für 13 Euro.
12: Ja, ganz ehrlich, schmeckt jetzt auch nicht anders als ein klassisch gutes bayerisches Bauernbrot. So
17: nämlich.
12: Liebe geht raus ans bayerische Bauernbrot.
17: Ja, die Amis sind lustig.
12: 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Basti.
18: Guten Morgen, Evi. Und Vollsperre auf der A93 Weiden Richtung Hof zwischen Falkenberg und Wiesau ist in dem dichten Nebelunfall mit einem LKW und einem Kleintransporter passiert. Es wird nur eine Zeit lang dauern, hat mir die Polizei gerade gesagt. Außerdem liegen da Reifenteile auf der Straße verteilt. Und es ist dichter Nebel. Wie gesagt, bitte vorsichtig an die Stauende heranfahren. Denkt an die Rettungsgasse. Eine Umleitung ist eingerichtet. Dann nur ein Unfall auf der A3 Nürnberg Richtung Würzburg zwischen Erlangen-West und Höchstadt-Ost. Da sind die rechte und die mittlere Spur gesperrt. Aktuell 4 Kilometer Stau und ihr braucht 20 Minuten länger. Und dann ist auf der A95 München Richtung Garmisch-Partenkirchen zwischen Seeshaupt und Penzberg-Iffeldorf ebenfalls ein Unfall passiert. Da ist immer nur die rechte Spur blockiert. Und nur eine Meldung von der A96 München Richtung Lindau zwischen Eichstätten und Leukirch-West ist ein Radl auf der linken Spur, also ein Fahrrad. Bitte.
12: Ja, ich hab dich schon verstanden.
18: Ja, Entschuldigung, bei Leiche muss ich immer so, was ich sage. Gute Fahrt.
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12: Willkommen in der Wohlfühlzone. Millennium Hit kommt von Sunrise Avenue. Alles. 90er Flashback mit Savage Garden. Ab an den Strand mit Kygos aktuellem Hit Save My Love.
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0: Aktuelle Tour ohne Macklemore, weil der ein bisschen zu politisch geworden ist. Ed Sheeran für euch auf Antenne Bayern. Aktueller Hit von Alex Warren. Und Rachel Platt mit Fight Song für euch gleich. Das ist Bayerns beste Musik für euren Vormittag. So, ihr Lieben, Öhrchen auf. Wie man drauf kommt, was das hier ist.
1: Lauter machen und Radio alles andere ausmachen, dass man genau das Geräusch hört. Und dann hat man Glück.
0: Metzgerei-Fachverkäuferin Ramona aus dem niederbayerischen Landkreis Rottal in weiß, wie es geht. Sie hat das erste geheime Geräusch 2026 geknackt und sich 14.000 Euro gegönnt. Und jetzt seid ihr dran.
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0: Neues Schuljahr für knapp 2 Millionen Schülerinnen und Schüler in Bayern. Und passend dazu gibt es diese Woche auch ein neues geheimes Geräusch. 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Was könnte das sein? Nochmal. 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Habt ihr eine Idee? Morgen früh um 6, 7 und 8 ist diese Idee von euch 12.000 Euro wert. 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
1: 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Markus Lukas.
7: Servus. Und wir haben immer noch die Reinigungsarbeiten auf der A3 Nürnberg Richtung Würzburg zwischen Erlangen West und Höchstadt Ost. Die mittlere und die rechte Spur sind hier aktuell gesperrt. 4 Kilometer Stau ab Frauenaurach. 23 Minuten braucht ihr extra, sagt unsere Antenne Bayern Echtzeitmessung. Die A8 Salzburg Richtung München zwischen Hofoldinger Forst und dem Kreuz München Süd. Hier ist die mittlere Spur aktuell blockiert. Grund ist ein Unfall mit 3 Fahrzeugen. Ihr kommt hier gerade nur stockend dran vorbei. Dann haben wir die Vollsperre auf der A93 Weiden Richtung Hof zwischen Falkenberg und Wiesau. Hier gab es in dem dichten Nebel einen schweren Auffahrunfall mit einem LKW und einem Kleintransporter. Das wird hier alles noch eine Weile dauern. Wichtig, lasst hier unbedingt die Rettungs- und Einsatzfahrkräfte durch. Ihr werdet umgeleitet über die U79. Gute Nachrichten haben wir auch, die kommen von der A95 München Richtung Garmisch-Partenkirchen zwischen Seeshaupt und Iffeldorf. Hier ist die Unfallstelle jetzt geräumt. Schauen wir noch auf die A99 Autobahnring München. Hier ein Unfall zwischen dem Kreuz München West und dem Dreieckfeld Moching. 5 Kilometer Stau hier aktuell und 23 Minuten, die ihr länger braucht. Kleiner Reminder noch an alle. Achtung, Achtung, heute die Schülerinnen und Schüler sind wieder auf dem Schulweg. Die Schule hat begonnen, also fahrt heute besonders aufmerksam und vorsichtig.
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1: Hi, durchschnaufen bei den Eltern. Kinder sind in der Schule oder Kita. Wir versorgen euch mit extra viel Musik, egal wo ihr seid. Millennium Hit mit Merci, vielleicht wenn ihr gerade beim Auto unterwegs seid. Einer der fettesten Power-Hits fürs nächste To-Do, Sia Unstoppable. Partybrecher aus den 90ern mit Liquido. Und wir starten mit dem aktuellen Sound

Wir packen eine halbe Stunde voll mit Musik für euch bei der Arbeit hier auf Antenne Bayern. Partys mit 90er Vibes sind nur dann gut, wenn irgendwann so, keine Ahnung, gegen 2 Uhr nachts der Schweiß von der Decke tropft. Oder zumindest aus den Achseln. Denn ruhig sitzen geht bei dem Song gar nicht. Viel Spaß mit Liquido und Narcotic.

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0: Nico Santos, Why Don't You Stay?
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3: Das Antenne Bayern-Wetter. Entlang der Donau und Richtung Oberfranken, da hängt noch Nebel. Der löst sich so in den nächsten 2 Stunden auf und dann bleibt es bayernweit erstmal sonnig. 23 bis 28 Grad gehen sich heute noch aus. Sonnefeld, Oberfranken 15 Grad. Buttenwiesen in Schwaben 14 und 16 Grad haben wir in Massing in Niederbayern. Morgen legt der Wind dann so ein bisschen zacken zu. In Franken ziehen gewittrige Schauer rein und die rumpeln dann im Laufe des Tages auch in den Süden runter.
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3: 10 Uhr. Die Sommerferien in Bayern sind vorbei und die letzten Wochen haben nicht bei allen nur für Entspannung gesorgt. Jutta Ribrock aus dem Antenne Bayern Nachrichtenteam. Autofahrer zum Beispiel wurden da auf eine große Geduldsprobe gestellt.
11: Ja, es gab in den vergangenen Wochen tatsächlich mehr und auch längere Staus als sonst in den Sommerferien. Zusammengezählt waren es fast 22.000 Kilometer, so der ADAC Südbayern. Das ist einmal um den halben Äquator. Umgerechnet in Zeit bedeutet das, die Autofahrer standen insgesamt rund 510 Tage im Stau. Das lag vor allem an den vielen Baustellen im Freistaat, zum Beispiel auf der A3 zwischen Deggendorf und Passau.
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11: Heute entscheidet sich, ob die Leichtathletik-WM 2029 und 2031 möglicherweise hier bei uns in Bayern stattfindet. München ist unter den Bewerbern. Antenne Bayern-Reporterin Sophie Gareis in Oberbayern.
12: Der Weltverband World Athletics will seine Entscheidung in etwa einer Stunde in Budapest bekannt geben. Die bayerische Landeshauptstadt rechnet sich nach der erfolgreichen EM von 2022 gute Chancen aus. Allerdings hat München auch harte Konkurrenz, auch Rom und London und Nairobi als erste afrikanische Stadt haben sich beworben.
11: Wegen der weiter steigenden Spritpreise fordert die SPD einen staatlichen Spritpreisdeckel. Mineralölkonzerne würden die aktuelle Krise schamlos ausnutzen, heißt es in einem Positionspapier. Wirtschaftsexperten warnen vor staatlichen Eingriffen, wie zuletzt dem Tankrabatt. Das sei extrem teuer, heißt es zum Beispiel vom Kieler Institut für Weltwirtschaft. Das Geld fehle dann für wichtige staatliche Investitionen und Sozialausgaben. Außenminister Wadefuhl ist zu Gast in München und hat sich als erstes mit Charlotte Knobloch getroffen. Gegen die Vorsitzende der israelitischen Kultusgemeinde hatte es nach dem Wahlsieg der AfD in Sachsen-Anhalt Morddrohungen gegeben. Wadefuhl wollte seine Solidarität bekunden. Jetzt nimmt er an einer Sitzung des bayerischen Kabinetts teil. Und das trendet gerade online. Mit dem Schulstart heute werden jetzt auch wieder täglich Pausenbrote geschmiert. Der kleine Carter aus Großbritannien macht sich die schon selbst und er zeigt im Internet seine Lieblingsrezepte. Ein richtiger Influencer ist der 5-Jährige schon mit fast 3 Millionen Followern.
3: Wahnsinn.
11: Aber wenn es darum geht, dass keine Schale im Spiegel einlandet, dann muss allerdings doch die Mama ein bisschen helfen.
3: Es ist so süß, wirklich. Also viel Spaß beim Pausenbrot machen und viel Spaß, wenn vielleicht heute die von vor 6 Wochen aus dem Ranzen krabbelt. 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Hier ist Markus Lukas.
6: Servus, und wir starten mit der Cornelia.
13: Auf der A8 Salzburg Richtung München, Abbiegung Richtung A99, kurz vorm Kreuz München Süd. Auf der Abbiegespur staut sich da ein Unfall mit drei Fahrzeugen.
6: Danke, Cornelia. Ja, wir haben hier 3 Kilometer zäh aktuell. 10 Minuten kommen oben drauf, sagt unsere Antenne Bayern Echtzeitmessung. Dann haben wir noch die Reinigungsarbeiten auf der A3 Nürnberg Richtung Würzburg. Zwischen Erlangen West und Höchstadt Ost, hier gab es einen Unfall. Die mittlere und die rechte Spur sind nach wie vor gesperrt. 4 Kilometer Stau aktuell ab Frauenaurach. 13 Minuten gibt es extra. Dann haben wir noch die Vollsperre auf der A93 Weiden Richtung Hof. Hier ein Unfall zwischen Falkenberg und Wiesau. Der Verkehr wird aktuell abgeleitet und eine größere Umleitung ist auch für euch eingerichtet. Das ist die U79. Und nochmal ein kleiner Reminder. Heute die Schule hat wieder angefangen. Das heißt, die Schülerinnen und Schüler sind auf dem Weg bzw. auf dem Weg nach Hause später auch. Also fahrt bitte besonders rücksichtsvoll und besonders aufmerksam.
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3: Und der Queen, wenn es um starke Millennium-Hits geht, Anastasia. 90er Flashback für die Geschichtsbücher von den Scorpions. Und immer drin für euch die aktuellen Hits. Hier ist Kamrat.
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0: Ersten Schultag nach 6 Wochen Sommerferien. Heute großes Fotoshooting für alle Erstklässler mit diesen XXL-Schultüten, wo man manchmal das Gesicht gar nicht mehr sieht. Wetter passt auf jeden Fall super, Sonne scheint. Elisabeth, du bist Fotografin in Buxheim, kennst dich aus mit diesen wuseligen Kids bei Fotos, oder?
1: Also ganz am Anfang sind sie ja noch alle anständig und aufgeregt und da hören die tatsächlich noch zu. Ja. So die höheren Klassen ist dann ein bisschen schwieriger, aber ganz am Anfang sind die Kinder in der ersten Klasse sind ganz ordentlich und hören einer zu und kommt jemand Fremdes, dann muss man aufpassen. Also da sind sie noch sehr konzentriert. Das ist eigentlich kein Problem.
0: Okay. Du, das perfekte Foto ist gar nicht so easy, auch für dich als Profi, oder?
1: Es muss ja bei jedem Kind muss perfekt sein. Ob die Locke noch sitzt oder ob die Strähne im Gesicht hängt oder der Pulli noch eine Falte hat, das muss ja alles, oder man muss ja alles betont sein. Ist da nur Schleife oder in der Strümpfle haben sie nur Schleife, muss ja alles betont sein. Und das ist eigentlich dann hektischer und wesentlich aufwendiger, aber im Endeffekt lohnt es sich dann, wenn man die Bilder dann anschaut.
0: Ja, total. Und toll, dass es Leute wie dich gibt. Schönen ersten Schultag euch allen. Bayerns beste Musik gleich mit Welshley Arms und dem aktuellen Hit von Kato hier auf Anastasia, auf Antenne Bayern. Das ist ja das

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6: Ich kann euch sagen, der ist hier ganz locker reingejoggt. Markus Lukas, das Antenne Bayern Verkehrszentrum. 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Genau.
7: Servus, und wir haben den Unfall auf der A3 Nürnberg Richtung Würzburg. Zwischen Erlangen-Frauenaurach und Höchstadt-Ost. Hier zwei Spuren, die gesperrt sind aktuell für die Reinigungsarbeiten. 3 Kilometer Stau sind es aktuell. 16 Minuten müsst ihr mehr einplanen, sagt unsere Antenne Bayern Echtzeitmessung. Dann haben wir die Grenzkontrollen auf der A6 Pilsen Richtung Nürnberg. Bei der Einreise nach Bayern aktuell zwischen Waldhaus und Pleistein. 5 Kilometer Stau hier. 14 Minuten gibt es extra. Und wir bleiben in der Oberpfalz. Immer noch die Vollsperre auf der A93 Weiden Richtung Hof zwischen Falkenberg und Wiesau. Ihr werdet hier von der Autobahn abgeleitet. Außerdem gibt es eine Umleitung, das ist die U79. Und bitte denkt dran, die Schule hat wieder begonnen, also jetzt wieder jede Menge Kids unterwegs. Bitte fahrt deswegen besonders langsam und besonders vorsichtig.
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6: Große 90er-Liebe mit dem Hit, der es geschafft hat, so 26 vermisste Kinder wiederzufinden. Runaway Train, Soul Asylum, ganz viel Gefühl beim Millennium-Hit von Take That. Frischer Sound von Temper City lieben wir mit dem aktuellen Hit von Shakira. Geht's los und damit sind wir drin. In einer halben Stunde Musik.

90er Flashbacks, Millennium Hits, aktuelle Sounds, alles drin für euch in einer halben Stunde Musik. Liebe geht noch raus in dieser Stunde mit Tom Grennan, A Little Bit of Love. Temper City sind schon auf Standby. Kriegt ihr nach Offenbach für euch auf Antenne Bayern. Hier ist Overdrive für euren Vormittag.

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1: Das Antenne Bayern Wetter. Entlang der Donau ist der Nebel weg, so ein bisschen noch Richtung Oberfranken. Ansonsten strahlender Sonnenschein und bis zum Nachmittag warme 23 bis 28 Grad. Treibend in der Oberpfalz 15 Grad, Leinburg in Mittelfranken 19 und Obermeißelstein im Allgäu 17 Grad. Morgen dann erst in Franken gewittrige Schauer und die ziehen dann mit auffrischendem Wind im Laufe des Tages auch in den Süden.
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1: 11 Uhr. In vielen Freibädern im Freistaat ist die Saison jetzt vorbei. Jutta Ribrock aus dem Antenne Bayern Nachrichtenteam. Aber bevor die Becken geleert und geputzt werden, dürfen noch mal die Hunde rein.
3: Ja, zum Beispiel in Augsburg. Für die Tiere und ihre Besitzer ist Bellos Badschlach, das ist schwäbisch und bedeutet Pfütze, seit Jahren ein echtes Highlight. Das Familienbad am Plärrer ist am Samstag und Sonntag für Pudel, Dackel, Golden Retriever und Co. geöffnet. Auch im Sommerbad im oberbayerischen Gauting und im Kreuzsteinbad in Bayreuth dürfen Hunde am Wochenende planschen. Mehr Freibäder, die mitmachen, findet ihr auf antenne.de.
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3: Für 132.000 Erstklässler in Bayern hat heute die Schule begonnen. Auf welche Schule sie gehen, das ist bei uns im Freistaat durch die Sprengelpflicht festgelegt. Und das kritisiert die FDP im Landtag. Bayern-Reporterin Sophie Gareis in Oberbayern.
4: Momentan wird anhand des Wohnortes entschieden, in welche Grundschule das Kind kommt. Die FDP will diese Sprengelpflicht bei uns in Bayern abschaffen. Stattdessen sollen Eltern und Kinder sich die Grundschule in Zukunft selbst aussuchen können. Da könnte dann zum Beispiel reinspielen, ob Freunde in die gleiche Schule gehen oder ob Großeltern zur Betreuung in der Nähe wohnen.
3: Kriminelle Banden in Deutschland agieren immer brutaler, um Opfer einzuschüchtern und Machtansprüche durchzusetzen. Das zeigt das aktuelle Bundeslagebild organisierte Kriminalität. Den größten Teil macht der Drogenhandel aus. Laut Innenminister Dobrindt werden zunehmend auch Minderjährige benutzt. Gewalttaten würden wie eine Dienstleistung bestellt. Die Ermittler versuchen vor allem, die Geldströme auszutrocknen, um die Handlungsfähigkeit der Banden zu verringern. Die Beschäftigten im Einzelhandel in Bayern bekommen mehr Geld. Rückwirkend zum 1. August sind es 3% mehr. Das haben der Handelsverband Bayern und die Gewerkschaft Verdi nach Tarifgesprächen mitgeteilt. Ab dem kommenden Mai geht es dann um weitere 2% nach oben. Und das trendet gerade online. Das größte Volksfest der Welt. Nur noch 4-mal schlafen, dann geht's wieder los. Das Oktoberfest in München. Da muss man sich natürlich passend einkleiden. Und da sorgt das neue Wiesentrikot vom FC Bayern gerade für Wirbel. Das ist nämlich wild, bunt, mit Blumen und ganz vielen Farbplexen drauf. Und am Freitag werden die Bayern darin auch tatsächlich gegen Union Berlin auflaufen.
1: Ja, liebe Grüße an dieser Stelle an Jochen bei uns aus der Technik. Der hat mich heute Morgen schon mit einem noch 4-mal schlafen begrüßt.
5: Das ganze Jahr drauf.
1: Ja, Wahnsinn. Ich glaube, es gibt keinen größeren Wiesenfan als ein Jochen. 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
5: Servus. Und wir haben immer noch die Reinigungsarbeiten auf der A3 Nürnberg Richtung Würzburg zwischen Erlangen-Frauenaurach und Höchstadt-Ost. 3 Kilometer Stau sind es hier immer noch. 8 Minuten zusätzlich, sagt unsere Antenne Bayern Echtzeitmessung. Dann haben wir die Grenzkontrollen auf der A6 Pilsen Richtung Nürnberg. Wenn ihr aus Tschechien einreist, zwischen Waidhaus und Pleistein, hier 2 Kilometer Stau, aktuell 12 Minuten kommen obendrauf. Vollsperre auf der A93 Weiden Richtung Hof zwischen Falkenberg und Wiesau. Hier gab es einen schweren Unfall. Im Moment wird immer noch alles aufgeräumt, aber die erste vorsichtige Schätzung ist da. 1 Stunde könnte das hier noch dauern. Bis dahin werdet ihr weiter umgeleitet über die U79. Und bitte dran denken, das neue Schuljahr hat begonnen. Das heißt, die Kids sind morgens und mittags wieder unterwegs. Also fahrt bitte besonders vorsichtig.
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1: Perfekte Work-Music-Balance mit Adam Lambert. 90er Flashback mit Sophie B. Hawkins. Und der kennt sich aus mit Pausenhofkonzerten. Hier ist Mark Forster. Komm,

0: Der kommt so locker flockig aus dem Handgelenk. Shaboozy, a bar song für euch auf Antenne Bayern. Ich wünsche euch auch, dass euch die richtige Idee so ganz locker einfällt.
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0: 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Auf jeden Fall das, was jetzt alle wissen wollen.
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0: 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Ich drück euch die Daumen, bis sie blau sind. Schönen Vormittag mit Bayerns bester Musik. Und hier ist Jessie J. Price Tag.

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17: Servus und Lorenz, du bist unterwegs auf der A94 Passau Richtung München.
18: Bei Kilometer 44,5 geht auf der linken Seite auf der Überholspur ein PKW, der ist in die Leitplanke gekracht und hat wahrscheinlich einen Reifenplatz, also wie es ausschaut.
17: Genau, da sind wir zwischen Dorfen und Lengdorf. Die linke Spur ist hier blockiert und du staust dich schon auf 2 Kilometer. 10 Minuten müsst ihr hier mehr einplanen, sagt unsere Antenne Bayern Echtzeitmessung. Dann haben wir die Vollsperre auf der A93. Weiden Richtung Hof zwischen Falkenberg und Wiesau. Hier gab es einen schweren Unfall. Hier werdet ihr umgeleitet über die U79. Unfall auch auf der A96 München Richtung Lindau zwischen Leutkirch Süd und Wangen Nord. Aktuell 6 Kilometer Stau. Hier kommen 11 Minuten obendrauf. Und wir haben die Sanierungsarbeiten auf der B307 Miesbach Richtung Bayerisch Zell zwischen Miesbach und Hausham. Hier immer noch 2 Kilometer Stau. Aktuell 32 Minuten dauert es länger. Bitte denkt dran, das neue Schuljahr hat begonnen. Die Kids sind also wieder unterwegs in die Schule und deswegen fahrt bitte besonders vorsichtig.
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1: Ja, hi, Kobe Calais mit einem superschönen Millennium-Hit, Bubbly. Neu bei uns und so, so gut, weil er das 30-Grad-Feeling zurückholt, Mr. C. 90er-Flashback kommt mit Ugly Kid Joe. Wir haben ja Platz. Halbe Stunde Musik für euch. Ab jetzt mit dem aktuellen

da sind gerade ganz viele stolze Gesichter unterwegs. Die den ersten Schultag ever mit Schultüte gewuppt haben. Die Eltern, Omis, Opis, die so einen kleinen Freudenkloß im Hals haben. Und wir von Antenne Bayern sind bei diesem Gefühl so bei euch. Sonnenschein für alle, traumhaft schöner Tag. Nochmal zum Sonnetanken mit Pink.

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1: Mr. C. Sometimes I love you.
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22: Heute ist auch mal angenehmes Spätsommerwetter angesagt. Größtenteils bleibt es nämlich sonnig und bis zu 28 Grad sind am Nachmittag drin. In Miltenberg in Unterfranken sind es gerade 24 Grad. In Simbach bei Landau in Niederbayern haben wir 21 Grad und in Leipheim in Schwaben 22 Grad gerade. Ja, morgen wird es dann doch noch mal etwas bewölkter als heute und teilweise gibt es auch kleinere Schauer.
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21: Um 12 Uhr mit Jutta Ribrock für euch.
24: Hallo, Jubel in Bayern. Wir dürfen uns über ein weiteres sportliches Highlight freuen. Die Leichtathletik-WM 2031 kommt nach München. Das hat der Weltverband World Athletics entschieden. Die WM 2029 hat der Verband an Nairobi in Kenia vergeben. In München wird ja gerade das Olympiastadion renoviert. Das heißt, die Wettbewerbe können dann in den frisch hergerichteten Sportstätten stattfinden. Und auch beim Fußball richtet München ein wichtiges Event aus. Das Finale der Champions League 2028. Das hat die Europäische Fußballunion UEFA bekannt gegeben.
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24: Der Preis für einen Liter Superbenzin der Sorte E10 hat einen weiteren Höchststand erreicht. Im Tagesdurchschnitt wurden gestern 2,28 Euro für den Liter fällig, wie der ADAC mitteilte. Das war gut 1 Cent mehr als am Sonntag. Diesel kostete 2,41 Euro pro Liter und ist noch wenige Cent vom Rekordpreis entfernt. Die Hallenbadsaison geht los. In Amberg passt da jetzt eine künstliche Intelligenz auf die Badegäste auf. Bayern-Reporterin Tanja Hugger in der Oberpfalz. Wie funktioniert das?
0: Ja, also in den Becken sind mehr als 40 Unterwasserkameras verbaut. Sie haben alles im Blick und zwar immer. Und sobald die KI irgendwelche ungewöhnlichen Bewegungen wahrnimmt oder wenn sich jemand im Wasser zu lange nicht bewegt, dann schlägt das System Alarm. Der Schwimmmeister bekommt dann auf seiner Smartwatch den Beckenplan angezeigt und den genauen Hinweis, wo sich die Person befindet.
24: Deutschland will bei der Rüstung stärker mit den USA zusammenarbeiten. Verteidigungsminister Pistorius sagte zum Start einer mehrtägigen USA-Reise, gemeinsam könnten Waffensysteme für Abschreckung und Verteidigung schneller und in größerer Zahl produziert werden. Deutschland biete dafür technologische Spitzenkompetenz. Und das trendet gerade online, ein Riesenhype um ein Roggenbrot in New York. Da stehen die Menschen Schlange, um ein Roggen-Sauerteigbrot zu bekommen. Und das, obwohl ein Laib sage und schreibe $60 kostet. Wenn jemand so einen Brotlaib ergattert hat, muss er ihn natürlich auch stolz in die Kamera halten. Viele Influencer filmen sich dabei, wie sie vor Ort noch in ein Butterbrot beißen. Der Bäcker Martin Auer kommt ursprünglich aus Österreich.
1: Das Antenne Bayern Verkehrszentrum. Wir wollen, dass ihr gut ankommt und wir haben jetzt einen Unfall auf der A3, Passau Richtung Nürnberg, zwischen Schwarzach und Bogen. Die Unfallaufnahme läuft, die rechte Spur ist deswegen gesperrt. Bitte denkt ihr unbedingt an die Rettungsgasse. Dann die Vollsperre auf der A94, Passau Richtung München, zwischen Dorfen und Lengdorf. Die Rettungsfahrzeuge sind hier bereits vor Ort, aktuell zwischen Schwindeck und Dorfen 2 Kilometer Stau. Eine Viertelstunde kommt oben drauf, sagt unsere Antenne Bayern Echtzeitmessung. A96, München Richtung Lindau, hier gab's die Höhenkontrolle, die ausgelöst wurde im Tunnel Eching. Der Tunnel ist deswegen gesperrt. Aktuell 3 Kilometer Stau hier. Unsere Empfehlung, umfahrt das Ganze am besten über die Etterschlagerstraße. So ist es richtig. Das geht im Moment deutlich schneller. Dann noch ein Unfall auf der A96 München Richtung Lindau zwischen Leutkirch Süd und Wangen Nord. Hier 8 Kilometer Stau im Moment. 12 Minuten neuer Zeitverlust. Und bitte denkt dran, die Kids sind jetzt wieder unterwegs. Die Schule hat wieder angefangen. Also fahrt bitte ganz besonders langsam und vor allem vorsichtig.
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2: Mahlzeit. Erster Schultag heißt natürlich auch für die Eltern, der Alltag ist zurück und da weiß man, das hat Vor- und Nachteile. Wir holen gleich eure Urlaubserinnerungen zurück ins Radio. Es gibt spanische Musik, aber erst noch Bibi Rexha und ihren aktuellen Top 10 Hit New Religion.

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1: Stefan ist der Star im OP. Also eigentlich müsstest du einen grünen Kittel tragen.
2: Was?
1: Wie viele Anrufe wir aus Krankenhäusern, Arztpraxen oder Operationssälen bekommen, das ist wirklich crazy. Also ich glaube, deine sanfte Stimme sorgt scheinbar für eine ruhige Hand in Bayern.
2: Ach du lieber Gott.
1: Ja, auch bei Stefanie aus Rosenheim. Sie ist Pflegefachkraft und ursprünglich kommt sie aus Stuttgart.
2: Ach nee, was hat die da nach Bayern verschlagen?
3: Tatsächlich mein Ex-Mann.
2: Oh, aber du bist geblieben. Der Mann ist weg, aber du
3: der
2: bist
3: Mann
2: in Bayern.
3: Ist weg, ich bin geblieben, genau.
2: Und hat der Leberkäse sich auch durchgesetzt oder sind es doch noch die Maultaschen?
3: 50-50.
2: Also ich habe auch eine gute Freundin, die wohnt auch in Baden-Württemberg und die macht ein paar Mal im Jahr, macht die so kiloweise Maultaschen und dann schickt die mir immer so vakuumiert so eine ganze Ladung und ich liebe die ja. Wie heißt es mit abgebrannten Zwiebeln oder sowas oder irgendwie
3: angedunstete Zwiebeln, ja, genau.
2: Mit angedünsteten Zwiebeln drüber. Mmh.
3: Genau.
2: Liebig. Wie isst denn du deine Maultaschen am liebsten?
3: Eigentlich nicht so typisch schwäbisch. Ich tue sie gerne anbraten mit Ei und Zwiebeln.
2: Auch lecker. Jule, komm mit auf die Liste. Schreib mal drauf, Maultaschen haben wir jetzt auch im Angebot, wenn jemand möchte. Mittagsmampf. Du holst jetzt für alle Bayern den Sommerurlaub zurück. Es gibt gute Laune für dich und zwar in spanischer Sprache. David Bisbal mit Silencio. Gute Nummer jetzt auf Antenne Bayern. Danke, Steffi, für den guten Wunsch.
3: Ja, danke.

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11: Und Vorsicht, ein Fahrradfahrer auf der A70 von Schweinfurt Richtung Bamberg zwischen dem Berg Rheinfeld und Schweinfurt Hafen. Mitten auf der Fahrbahn hier ein Fahrradfahrer. Auf der A3 Passau Nürnberg zwischen Schwarzach und Bogen. Unfall, die rechte Spur ist gesperrt. Und die Vollsperre auf der A94 Passau Richtung München zwischen Dorfen und Lengdorf weiterhin mindestens noch eine Dreiviertelstunde. A96 München-Lindau, hier ist die Höhenkontrolle wieder zurück. Gesetzt worden am Echinger Tunnel. Also der Stau wird sich jetzt Gott sei Dank langsam auflösen. Immerhin sind es momentan noch 2 Kilometer. Und es ist ein ganz besonderer Tag für die Schülerinnen und Schüler. Die Sommerferien sind rum ums Eck, die Schule ging wieder los und alles andere ist jetzt wichtiger als der Straßenverkehr. Da gibt es viel zu erzählen. Also bitte passt auf, unsere Schülerinnen und Schüler sind wieder unterwegs auf den Straßen. Bitte, bitte fahrt weiterhin ganz besonders vorsichtig.
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0: Lola Young ist ihr Name. Eigentlich müsste sie Lola Lässig heißen bei dem Sound. Entspannter durch euren Mittag hier mit Antenne Bayern. Ein bisschen was zu lachen habe ich auch dabei. Von meinem absoluten Lieblingscomedian gerade, Simon Stäblein. Jetzt mit Nachhilfeunterricht im Händeeincremen. Ganz wichtig jetzt im Herbst.
1: Frauen wissen, wie man korrekt Handcreme aufträgt. Man nimmt eine haselnussgroße Menge. Wichtig ist auch die Art der Nuss. Haselnuss große Menge auf den Handrücken, ganz wichtig. Dann nimmt man den anderen Handrücken, geht auf den Handrücken drauf, macht eine galante Drehung in der Mitte. Hände sind eingecremt, Creme ist weg. Magic. Männer nehmen diese Handcremetube wie Remoulade. Machen sich eine Kokosnuss große Menge Handcreme in die Handinnenflächen, fangen dann an, realisieren, dass es viel zu viel ist, gehen über ihre Arme und sagen irgendwann, brauchst du noch was?
0: Genau so mache ich.

0: Also ich glaube, das ist ein Bleistift, der eine 1 schreibt auf einem Blatt Papier.
1: Ah, wieder eine schöne Idee, die einen Kreativpreis verdient hat. Ja, was ist das geheime Geräusch? Antenne Bayern, die Indra.
2: Hallo.
1: Und hier ist der Leica Moser.
2: Also ein Bleistift, der eine 1 schreibt. Das war der Vorschlag von Anna aus Donauwörth. Leica hat ja schon den Tipp gegeben, dass das Geräusch mit Sommer zu tun hat.
1: Ja.
2: Ein Bleistift auf Papier ist jetzt eher nicht so ein typisches Sommergeräusch, oder?
1: Höchstens, wenn die Bedienung im Biergarten so eine 1 aufschreibt für eine Maß, ja. Aber nein, das steckt nicht hinter dem geheimen Geräusch. Mhm. Es ist viel einfacher und naheliegender.
2: Okay, also kein Bleistift.
1: Nein.
2: Kein Eisportionierer.
1: No.
2: Was hatten wir noch? Eine Flasche, die umfällt, ist es auch nicht.
1: Was ist das? Ich bin mir sicher, die richtige Antwort ist irgendwo da draußen. 12.000 Euro im Jackpot. Eure nächsten Vorschläge morgen früh um 6, 7 und 8. 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
16: 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Heute wird's richtig schön sonnig. Mehr jetzt von Jule.
17: Ja, also die Sonnenbrille ist heute auf jeden Fall ein Muss. Es ist nämlich nochmal Sommer angesagt bei uns in Bayern. Mit ganz, ganz viel Sonne und bis zu 28 Grad. Gerade sind's in Rosenheim in Oberbayern 23 Grad, in Teublitz in der Oberpfalz haben wir 22 Grad und in Coburg in Oberfranken auch nochmal 22 Grad. Morgen früh starten wir dann in Franken mit Regen. Gegen Nachmittag zieht er dann aber immer mehr Richtung Süden.
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16: Um 13 Uhr und hier ist Arno Siegemund.
19: Tanken in Bayern bleibt im europäischen Vergleich teuer. Allerdings ist Deutschland nicht der Spitzenreiter. Noch höher besteuert werden Autofahrer etwa in den Niederlanden, Italien oder Frankreich. In Deutschland ist vor allem die staatliche Abgabenlast hoch. Rund 66 Cent Energiesteuer pro Liter Benzin. Dazu ein variabler CO2-Preis von aktuell rund 11 Cent und 19% Mehrwertsteuer obendrauf. Insgesamt machen Steuern und Abgaben oft bis zur Hälfte des Spritpreises aus.
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19: Bayern darf sich auf ein weiteres sportliches Highlight freuen. Die Leichtathletik-Weltmeisterschaft 2031 kommt nach München, ebenso das Champions-League-Finale in 2 Jahren. Dazu Bayerns Ministerpräsident Söder. Das
4: ist ein Megasignal, was die Strahlkraft von München betrifft. 2 große Entscheidungen, beides mal bei großer internationaler Konkurrenz für München.
19: Bayerns Ministerpräsident Söder gerade in München. Berge und traumhafte Seen. Bei uns im Freistaat ist es wunderschön, das wissen wir. Wer die Natur genießen will, der muss sich allerdings an ein paar Regeln halten. Bayern-Reporter Markus Pöppal im Allgäu.
20: Rund um den Forgensee zum Beispiel klappt das immer wieder nicht. Bei der letzten Kontrolle hat die Wasserschutzpolizei mehrere Segelboote in die Häfen zurückgeschickt. Die Besatzungen wollten offenbar auf dem See übernachten. Das ist verboten. Auch Menschen, die im Landschaftsschutzgebiet ein großes Lagerfeuer gemacht haben, bekommen jetzt ein Bußgeld. Die Zahl der Verstöße am Forgensee ist seit Jahren konstant hoch, bis zu 2.500 Euro Strafe können fällig werden.
19: Und das trendet gerade online. Oasis kommen nach Bayern. Das haben Liam und Noel Gallagher auf Insta bekannt gegeben. Und die Fans drehen durch. Am 2. und 3. Juli im nächsten Jahr spielen sie 2 Konzerte in der Münchner Allianz Arena. Die Vorfreude ist riesig. Und wer Tickets will, der kann sich bis zum 17. September um 17 Uhr für den Vorverkauf registrieren lassen.
21: Das Antenne Bayern Verkehrszentrum. Wir wollen, dass ihr gut ankommt, wenn ihr gerade auf der A8 unterwegs seid, München Richtung Stuttgart, zwischen Dachau, Fürstenfeldbruck und Sulzemoos. Momentan hier mehrere Holzteile, die auf alle Spuren oder über alle Spuren verteilt liegen. Gummimatten liegen auf der A8 München Richtung Salzburg, zwischen Irschenberg und Bad Aibling mitten auf der Straße. Auf der A94 Passau München noch 2 Spuren gesperrt, zwischen Dorfen und Lengdorf. 5 Kilometer Stau. Und bitte denkt daran, jetzt gerade wieder sind viele Schülerinnen und Schüler das erste Mal auf dem Nachhauseweg nach den Ferien. Das alles andere wichtiger außer dem Verkehr natürlich. Was gab es in der Schule? Welche Lehrerin? Also Schulbeginn in Bayern. Bitte denkt dran, fahrt weiterhin vorsichtig und sehr achtsam. Dankeschön.
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16: Gegen Magenkrampf hilft Mittagsmampf. Was Leckeres zwischen den Rippen hebt die Laune auch im Job. Und gleich für die Kollegen mit. 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Jetzt kostenloses Essen bestellen in die Firma 0800 994 1000. Hier kommt Leo.

0: Wer heute Mittag Lust hat, mit Azubi Jule zu sprechen, einfach die 0800 994 1000 wählen. Und wer keine Lust hat, der kann auch einfach eine Sprachnachricht zur Antenne Bayern schicken. Nummer ist die gleiche.
1: Na super, jetzt weiß ich, alle, die eine Sprachnachricht schicken, haben keinen Bock, mit mir zu quatschen. Aber ich rufe euch sowieso alle zurück als Strafe.
0: So, hier kommt jetzt die amtierende Weltmeisterin im Schnupfen. Tanja aus dem schwäbischen Monheim. Und damit ist jetzt nicht die erste fette Erkältung des Jahres gemeint, sondern wirklich echter Schnupftabak. Wie wird man Weltmeisterin, indem man besonders viel schnupft?
2: Genau, also das sind Dosen, da sind 5 Gramm drinnen und da muss man so viel wie möglich innerhalb von einer Minute in die Nase stopfen. Also alles, was in der Dose zurückbleibt, zurückgewogen, und wer da am meisten schafft mit die besten Sauberkeitspunkte, der gewinnt dann.
0: Aber 5 Gramm ist mehr als ein Teelöffel, oder?
2: Ja, das ist schon ordentlich. Also so 2 Teelöffel kann man schon sagen und das ist ja dann so pulverig.
1: Sag mal, ist dann da Niesen erlaubt oder kriegst du dann Punktabzug?
2: Nee, wer niest, ist disqualifiziert. Fällt raus.
0: Also wir hätten keine Chance, Jule.
1: Also ich muss sagen, ich finde das ja, ist ein ultra spannendes Hobby. Wie kommt man aber dazu? Wie sagt man, ach, damit möchte ich jetzt mal anfangen?
2: Das ist bei uns im Dorf. Also wir sind ein kleines Dorf mit 56 Einwohnern und da ist jeder dabei. Und dann ist man da dazukommen, dann hat man da mal klein angefangen und dann hat man mal einen ersten Pokal gekriegt. Und dann will man natürlich mehr, dann will man richtig was gewinnen.
0: Da hat man sich erstmal so 1-2 Gramm in die Nase gestopft und hat man gemerkt, da passen ja noch 3 rein.
2: Richtig, genau so.
0: Sag mal, schnupfst du an so einem ganz normalen Tag wie heute auch oder ist es dann nur für die Meisterschaften?
2: Nee, ich schnupf nur in die Meisterschaften.
0: Also an uns liegt es nicht. Wir hätten jetzt zum Mittagessen auch gerne noch eine Dose Gletscherbrise beigelegt, wenn es wäre. Also.
2: Ja, ich lade jeden dazu ein, der mal kommen möchte zum Trainieren. Gar kein Problem.
0: Vielleicht fangen wir mal daheim an mit sanftem Vortraining, bevor wir
2: jetzt trauen.
1: Wir üben.
2: Ja.
1: So, Tanja, ich kümmere mich dann um Pizza und Nudeln. Und du hast mir ja schon verraten, dass die Pizzeria Romana bei euch was kann. Dann würde ich sagen, rufe ich da jetzt mal für euch an. Und liebe Grüße und jetzt ganz, ganz viel Spaß mit Shakira und Waka Waka.

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11: Wir wollen mit der A9 München Richtung Nürnberg zwischen Denkendorf und Altmühltal 3 Kilometer Stau, 12 Minuten braucht ihr momentan hier länger. Und Achtung, Achtung, die Schülerinnen und Schüler sind wieder auf dem Schulweg. Heute Schulbeginn in Bayern. Also bitte fahrt weiterhin besonders aufmerksam und vorsichtig. Vielen, vielen Dank.
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Aber die Produzenten haben auf ihn eingeredet wie auf ein krankes Pferd und haben gesagt, da steckt viel mehr drin. Das ist eigentlich eine gute Dancefloor-Nummer. Sie sollten recht behalten, es wurde einer der größten Depeche Mode-Hits aller Zeiten und ihr erfolgreichster aus den 90ern. Enjoy the Silence auf Antenne Bayern.

Geteiltes Leid ist halbes Leid. Ihr kennt das. Wer im Urlaub auch schlechtes Wetter hatte, bleibt einfach dran. Wir nehmen euch gleich um kurz nach zwei mal alle so richtig schön in den Arm. Jetzt gibt's aber erst noch Hosier mit Too Sweet und Rihanna. Heute schon mal mit Regenschirm, Umbrella. Nur hier auf

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10: Viel Sonne heute für euch, das Antenne Bayern Wetter mit Jule.
11: Ja, Sommerfeeling pur heute nochmal bei uns in Bayern mit bis zu 28 Grad am Nachmittag und ganz, ganz viel Sonne. Gerade sind es in Tirschenreuth in der Oberpfalz 22 Grad, in Herzogenaurach in Mittelfranken und in Olching in Oberbayern haben wir jeweils 24 Grad. Morgen wird es dann doch wieder deutlich durchwachsener mit Sonne, Wolken und Regen.
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10: Um 14 Uhr und hier ist Arno Siegemund.
13: Außenminister Wadefuhl hat als erster Außenminister an einer bayerischen Kabinettssitzung teilgenommen. Ministerpräsident Söder und Wadefuhl haben ihren gemeinsamen Auftritt genutzt, um ein Signal zu senden. Die zwei haben Kanzler Merz den Rücken gestärkt. Der hat ja nicht nur schlechte Umfragewerte, sondern bekommt gerade auch Gegenwind von allen Seiten, auch aus der Union. CSU-Chef Söder.
14: Es braucht jetzt da Zusammenhalt, Stärke, Kraft auch und dafür bekommt der Bundeskanzler Rückendeckung.
13: Ja, und ähnliche Worte gab es dann auch von Wadefuhl in Richtung Merz.
15: Ich arbeite sehr gerne in seinem Kabinett mit und bin entschlossen, das weiterhin zu machen.
13: Außenminister Wadefuhl.
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13: In den Sommerferien sind von Nürnberg aus deutlich mehr Menschen in den Urlaub gestartet als noch im vergangenen Jahr. Bayern-Reporterin Julia Schmidt in Mittelfranken.
16: Ja, rund 806.000 Passagiere sind in den Sommerferien in Nürnberg gestartet oder gelandet. Letztes Jahr waren es rund 786.000. Besonders gefragt waren Antalya, Mallorca, Kreta und Hurghada. Und nach dem Urlaub ist vor dem Urlaub. Der Winterflugplan bringt neue Verbindungen nach London, Manchester und Mailand sowie viele Sonnenziele in Marokko, Portugal, Spanien, Ägypten und der Türkei.
13: Wegen der weiter steigenden Spritpreise fordert die SPD einen staatlichen Spritpreisdeckel. Mineralölkonzerne würden die aktuelle Krise schamlos ausnutzen, heißt es. Wirtschaftsexperten warnen vor staatlichen Eingriffen, wie zuletzt dem Tankrabatt. Das sei extrem teuer für den Staat, heißt es vom Kieler Institut für Weltwirtschaft. Und das trendet gerade online. Nach 15 Jahren heißt es für die Geissens auf RTL 2 Schluss aus und vorbei. Die Reality-Show geht zu Ende, aber die Geissens bleiben im TV. Sie wechseln einfach zu ProSieben und die Fans im Netz sind begeistert, dass es weitergeht mit dem Glamour-Paar.
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13: 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Wir wollen, dass hier gut ankommt. Große Reifenteile liegen auf der A8 Stuttgart-München zwischen Adelsried und Neuses. Passt da bitte auf eine Reifenprüfung. A9 München Richtung Nürnberg zwischen Kreuz Neufern und Allershausen. 7 Kilometer Stau, hier ein Pannenfahrzeug. Bitte Vorsicht, ihr braucht, das zeigt die Antenne bei einer Echtzeitmessung, 25 Minuten länger. A96 Lindau München zwischen Germering Süd und Dreieck München Südwest zur A96. Hier ein Pannen-LKW, die linke Spur ist gesperrt. Und heute ein besonderer Tag für unsere Schülerinnen und Schüler. Erster Schultag nach den Ferien. Jetzt sind gerade viele unterwegs, vielleicht wieder auf dem Heimweg. Und auch die Erstklässler waren auf den Straßen unterwegs, bleiben das natürlich auch. Also bitte fahrt weiterhin ganz besonders vorsichtig und achtsam.
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10: Ja, wer schafft von euch ist auf Harry Styles Tickets in Deutschland nächstes Jahr, der kann sich morgen früh ab 9 Uhr in die Warteschlange reinhängen. Dann startet der offizielle Vorverkauf für seine beiden Berlin-Konzerte 2027. Hier ist er schon mal mit seinem aktuellen Hit Harry Styles, American Girls.

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1: Jetzt haben wir die Kati, die hatte Pech mit dem Wetter im Urlaub. Wo wart ihr denn?
2: Wir waren in Cesenatico in Italien.
1: Und da war es nicht schön?
2: Donnerstag war es nicht schön, Mittwochnachmittag und Donnerstag hat es den ganzen Tag geregnet.
1: Und dann habt ihr euch gesagt, wenn es Mittwoch, Donnerstag regnet, bleiben wir einfach länger.
2: Richtig, sind wir 2 Tage länger geblieben, so ist es.
1: Clever, so muss man es machen.
3: Aber ihr seid ja auch Dauergäste, ne? Ihr kommt jedes Jahr wieder. Es gibt ja auch viele Leute, die brauchen da nochmal was Neues, aber ihr sagt, nee, die Routine in den Ferien ist wichtig.
2: Sommerurlaub ist immer gesetzt.
3: Also reizt dich nicht mal was anderes, dass du sagst so, ach, jetzt würde ich gerne mal was anderes sehen.
2: Nee, das machen wir dann die anderen Urlaube.
3: Ach so.
2: Also im Frühjahr und im Herbst, Winter, dann machen wir dann die ausgefallenen Sachen und im Sommer ist aber 2 Wochen wirklich Entspannung, Kopf aus, Handy aus und fertig.
1: Jetzt läuft hier so Sabber runter von Julis Mund, weil die sich denkt, wie oft kann man denn im Jahr Urlaub machen? So?
2: Naja, das andere sind ja dann immer so die Woche. Eine Woche im Februar, in die Sonne wieder oder genau.
1: Ja gut, wenn man sich leisten kann. Also bei Juli hier so tut mit nicht immer zur selben Stelle. Wenn ich jetzt einen Zehner wetten müsste, dann bist du doch nächstes Jahr wieder auf Ibiza.
3: Den Zehner hast du sicher.
1: Ja, genau. Die Buddy Mäuse.
2: Meine Chefin auch.
3: Nein.
2: Ist auch eine Ibiza-Maus. Ja.
3: Wie geil.
1: Also schön, dass ihr alle wieder da seid. Ihr macht ja auch immer Urlaub zusammen. Oma, ne, Mann und Sohn sind so, alle sind dabei. Jetzt sind alle wieder zu Hause. Während ihr im Urlaub wart, ist Lady Gaga Mama geworden. Und die spielen wir jetzt für dich mit Bradley Cooper mit Shallow.
2: Oh, ihr seid toll.

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13: Hey, geht's euch auch so? Wenn eine Nummer bei euch anruft, die ihr nicht kennt, bin ich erstmal vorsichtig. Da muss man echt aufpassen. Manchmal ruft aber auch jemand von der Marktforschung an. Und da geht's nur um eure Meinung. Zum Beispiel, wie oft hört ihr Radio oder was wollt ihr im Radio gerne hören? Die rufen immer mit einer Nummer an, die euch auf dem Display angezeigt wird. Und ganz wichtig, die wollen garantiert kein Geld von euch, sondern wirklich nur Antworten zu eurer Mediennutzung. Also, macht mit. Ich hab's auch schon gemacht.
14: Euer Update für die Straßen kommt jetzt von Christian Franz, direkt aus dem Antenne Bayern Verkehrszentrum.
15: Jawohl, mit der A8 München-Salzburg zwischen Hofoldinger Forst und Holzkirchen liegt ein Spanngurt auf der Straße und auf der A96 Lindau-München zwischen Germering und Dreieck-München Südwest hier ein Pann-LKW. Die linke Spur ist hier momentan gesperrt und deshalb staut es sich auch auf der A96 hier rüber auf die A96, auf die A99 und zwischen dem Kreuz München-West und dem Kreuz München Südwest, wo der A96 auch Stau durch die Baustelle. Ihr braucht hier 15 Minuten länger und ein ganz besonderer Tag heute in Bayern. Die Schule ist wieder losgegangen und viele Schulkinder sind wieder unterwegs auf den Straßen, neben den Straßen. Bitte, wie immer eigentlich, auch die nächsten Tage, Woche, Jahre, Monate, fahrt besonders achtsam und vorsichtig, damit nichts passiert. Vielen, vielen Dank.
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0: 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Und jetzt weiter mit wunderschön entspannter Mittagsmusik, Maroon 5 mit Memories.

Solltet ihr gerade euren Hausschlüssel suchen, schaut mal am Radio nach, vielleicht klebt er da. The Bowser mit Magnetic, ein sehr anziehender aktueller Hit in jeder Beziehung. So, und jetzt der nächste 90er. Das ist schon mal ein Test im Oktoberfest-Countdown. Könnt ihr schauen, ob ihr noch alle textsicher seid. Wobei, hey ja, hey ja, sollten eigentlich alle hinkriegen. Mitüben ausdrücklich erlaubt. Die

0: Hier ist das Antenne Bayern Verkehrszentrum. Eine sehr wichtige Meldung von den Straßen. Christian Franz.
1: Jawohl, Achtung Autofahrer, Geisterfahrer. Auf der A81 Würzburg-Heilbronn zwischen Dreieck Würzburg-West und Ahorn. Ein Geisterfahrer. Geisterfahrer auf der A81 Würzburg-Heilbronn zwischen Dreieck Würzburg-West und Ahorn. Ein Geisterfahrer. Antenne Bayern meldet sofort, wenn die Gefahr vorüber ist.

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18: Das Antenne Bayern-Wetter. 26 Grad in Hallstatt in Oberfranken, 25 in Bad Aibling in Oberbayern und 23 sind es in Burg Lengenfeld in der Oberpfalz. Morgen deutlich kühler und da ziehen dann auch Schauer durch. Es können Gewitter mit dabei sein, aber die Sonne kommt auch noch mal raus. Und Donnerstag dann nur noch so 16 bis 22 Grad.
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18: Um 15 Uhr. So, die Sommerferien in Bayern, die sind jetzt rum. Und die letzten Wochen, die haben aber nicht bei allen nur für Entspannung gesorgt. Arno Siegemund.
19: Ja, vor allem die Autofahrer wurden rückblickend auf eine große Geduldsprobe gestellt. Es gab in den vergangenen Wochen mehr und auch längere Staus als sonst in den Sommerferien. Zusammengezählt waren es fast 22.000 Kilometer, so der ADAC. Mit Blick auf die Zeit standen die Autofahrer insgesamt 510 Tage im Stau. Schuld waren vor allem die vielen Baustellen im Freistaat, zum Beispiel auf der A3 zwischen Deggendorf und Passau.
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19: Bundeskanzler Merz hat wegen der hohen Spritpreise Entlastungen angekündigt. Der CDU-Chef beim Unternehmertag des Handelsverbands BGA in Berlin.
20: Die Energiepreise, die Spritpreise an den Zapfsäulen steigen. Für viele Menschen, die täglich das Auto brauchen, ist eine Belastungsgrenze erreicht. Und ich bin der Meinung, dass wir handeln müssen. Das genaue Instrumentarium steht noch nicht fest. Sie können aber davon ausgehen, dass wir sehr bald einen Vorschlag dazu vorlegen werden.
19: Bundeskanzler Merz. Ein ehemaliger Soldat beim Truppenübungsplatz in Grafenwöhr ist in den USA wegen Missbrauchs und Gewalt gegen zwei Kinder zu einer lebenslangen Strafe verurteilt worden. Bayern-Reporterin Tanja Hoger in der Oberpfalz.
21: Der Mann war bis vor 13 Jahren hier auf dem Truppenübungsplatz stationiert. In dieser Zeit hat er zwei Kindern immer wieder Gewalt angetan. Er hat sie auch sexuell missbraucht. Und deshalb hat das Gericht in Atlanta den 40-Jährigen zu lebenslang verurteilt. Wie es aus dem US-Justizministerium heißt, drohte er seinen Opfern immer wieder mit Schmerzen und dem Tod, sollten sie was verraten. Die beiden waren jetzt die Hauptzeugen in der Verhandlung.
19: Kurz vor der Entscheidung über den deutschen Olympiabewerber hatten München zwei internationale Events zugesprochen bekommen. Die bayerische Landeshauptstadt darf 2031 die Leichtathletik-WM austragen. Und drei Jahre zuvor, also 2028, findet bereits das Finale der Champions League in der Münchner Allianz Arena statt. Das trendet gerade online, ein Riesenhype um ein Roggenbrot in New York. Da stehen die Menschen Schlange, um ein Sauerteigbrot zu bekommen. Und das, obwohl ein Laib, sage und schreibe, $60 kostet. Und wenn jemand so einen Brotlaib ergattert hat, dann muss er ihn natürlich auch stolz in die Kameras halten. Viele Influencer filmen sich dabei, wie sie vor Ort noch ein Butterbrot erreicht haben. Pardon, in das Butterbrot reingebissen haben, so muss es heißen. Der Bäcker übrigens, der heißt Martin Auer und der kommt aus Österreich.
18: Gescheite Brezen gibt es deswegen in New York trotzdem nicht. Christian Franz für euch im Antenne Bayern Verkehrszentrum. Wir wollen, dass ihr gut ankommt. Immer noch unterwegs der Geisterfahrer.
22: Jawohl, uns da bitte vorsieht. A81 Würzburg-Heilbronn zwischen Dreieck Würzburg-West und Ahorn. Geisterfahrer in beiden Richtungen. Hier bitte vorsichtig. Antenne Bayern meldet sofort, wenn die Gefahr vorüber ist. Und immer noch hier die Sperre der Münchner Stammstrecke der S-Bahn wegen der Reparaturarbeiten an einer Oberleitung. Es kommt auch im Regionalverkehr hier teilweise zu Zugausfällen. Wir sagen natürlich sofort Bescheid, wenn sich die Lage dann auch wieder richtig entspannt. Aber einzelne S-Bahnen können teilweise schon wieder fahren. Trotzdem kommt es zu Verspätungen, Zugausfällen. Und das am ersten Schultag. Auf der A93 Holledau-Regensburg zwischen Regensburg-Süd und Pfaffenstein 5 Kilometer Stau, 36 Minuten länger. Und Stichwort erster Schultag. Heute ging's los für die Schülerinnen und Schüler. Bitte fahrt weiterhin vorsichtig und achtsam. Wir haben wieder die Schwächsten teilweise im Straßenverkehr, im Verkehr auf den Straßen bei uns. Also bitte fahrt vorsichtig und gebt Acht. Vielen, vielen Dank.
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18: Feiern wir doch schon wieder, dass ihr alle dabei seid. Ein Millennium Hit gibt's gleich. Flashback aus den 90ern.
19: Und was noch?
18: Und jetzt von heute doch eh.
19: Danke.

0: 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Christa Sarandi, Good Old Days.
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0: Bock macht der, oder? Das ist Bayerns beste Musik mit der ganz neuen von Chris de Serendi für euch hier auf Antenne Bayern. So, die richtigen Füchse unter euch Eltern, die haben die Materiallisten schon letzte Woche abgegeben. Trotzdem mal kurzer Lagecheck, wie es jetzt gerade in diesem Moment bayernweit in unseren Schreibwarenläden ausschaut. In Würzburg, da macht sich die Claudia von Papier Pfeiffer bereit.
1: Wir stehen in den Startlöchern und sind voll motiviert. Wir warten noch auf den großen Ansturm. Schauen wir mal.
0: Und im oberbayerischen Kösching, da wartet die Sandra hinter der Kasse.
2: Wir hatten heute früh schon ein bisschen und jetzt dann stürmt natürlich der ein oder andere langsam rein. Und ja, wir sind gerüstet.
0: Ja gut, dann wünschen wir viel Erfolg. Haut euch bitte nicht die Köpfe ein, wenn es um die Schnellhefter geht. Es ist genug für alle da. Weil morgen geht's ja dann eh gleich nochmal weiter. Weil irgendwas haben wir eh vergessen und wir wissen alle, nach dem Zettel ist vor dem Zettel. Habt einen schönen Nachmittag. Jetzt mit Kelly Clarkson hier auf Antenne Bayern. Yes.

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11: Das ist Antenne Bayernwetter. Wir haben 27 Grad in Alzenau und Unterfranken, 24 sind es in Landshut in Niederbayern und 25 in Türkheim in Schwaben. Heute genießen wir nochmal, weil ab morgen ziehen dann die Schauer durch. Es kann auch ein Gewitter dabei sein und Donnerstag nochmal ein bisschen kühler. Christian Franz für euch im Antenne Bayern Verkehrszentrum. Wir wollen, dass ihr gut ankommt.
12: Jawohl, und erstmal die Entwarnung für die A81. Die Gefahr durch den Geisterfahrer besteht nicht mehr. A93, Holledau, Regensburg, Regensburg, Holledau. Hier in beiden Richtungen, wenn ihr unterwegs seid, und zwar im Bereich Regensburg, hier Stau beim Pfaffensteiner Tunnel, aber geräumte Unfallstelle. Trotzdem in beide Richtungen Stau auf der A93. Momentan hier durch Regensburg durch. Ihr braucht mindestens eine Stunde hier in beide Richtungen länger als sonst. Vorsicht auch auf der A93 Weiden Richtung Hof zwischen Windisch-Eschenbach und Falkenberg. 3 Kilometer Stau und weiterhin große Beeinträchtigungen bei der Münchner S-Bahn durch die Reparatur einer Oberleitung. Deshalb fahren viele Züge nicht. Teilweise verkehren die Züge wieder S1, S2, S8. Aber die anderen Züge werden umgeleitet oder fallen aus. Bitte hier wirklich auf U-, Bus- und Trambahnen umsteigen. Und auch ganz wichtig, erster Schultag in Bayern. Die Schülerinnen und Schüler sind wieder unterwegs. Bitte fahrt weiterhin besonders vorsichtig. Gebt Acht aufeinander. Gute Fahrt.
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11: Und ihr seid auch alle dabei. Da freuen wir uns. Wir grüßen euch ganz recht herzhaft. Gleich Alvaro Soler dabei, Lenny Kravitz. Und wir starten mit ganz freshem Sound. Holly Humberstone.

euch hier auf Antenne Bayern und endlich ist es offiziell und alle drehen so ein bisschen durch, gell? Oasis kommt in den Freistaat. Am 2. und 3. Juli, da spielen Noel und Liam Gallagher also in der München Allianz Arena. Bis jetzt sind es nur diese beiden Konzerttermine, die fix sind. Wir haben aber mal gecheckt, also davor und danach, da wäre auch noch ein paar Tage Platz da in der Arena. Also vielleicht werden es auch noch mehr Termine, weil mit den Tickets, das ist der Wahnsinn wirklich. Wer welche will, der muss sich bis diesen Donnerstag jetzt hier auf ihrer Website registrieren. Da dann Daten hinterlegen. Dann bekommen ein paar Glückliche einen Code und können nur so in den Vorverkauf. So, und dann gibt es da auch noch eine Frage zu beantworten. Und zwar, welches Album hat Oasis 2095 veröffentlicht? Da glaube ich, verraten euch die Antwort. What's the Story? Morning Glory ist die Antwort. Also ein Mega-Album mit einem Mega-Hit drauf. Bei uns beste Musik jetzt mit

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0: Nico Santos, Why Don't You Stay?
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13: Das Antenne Bayernwetter. Wir haben 25 Grad in Schwabach in Mittelfranken, 23 sind es in Bad Kötzing in der Oberpfalz und 24 in Bad Grönenbach im Allgäu. Morgen, am Mittwoch, da ist alles mit dabei. Schauer, Gewitter, aber es lurrt auch nochmal die Sonne durch und Donnerstag dann kühler, maximal 22 Grad.
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13: Punkt 16 Uhr, Jubel in Bayern. Wir dürfen uns über ein weiteres sportliches Highlight freuen. Arno Siegemund.
14: Ja, die Leichtathletik-Weltmeisterschaft 2031 kommt nach München. Das hat der Weltverband heute entschieden. In der Landeshauptstadt wird ja gerade das Olympiastadion auf Vordermann gebracht. Das heißt, die Wettbewerbe können dann im frisch renovierten Sportstätten stattfinden. Und auch beim Fußball richtet München ein wichtiges Event aus. Das Finale der Champions League 2028. Das hat die UEFA heute bekannt gegeben.
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14: Nach den Landtagswahlen am kommenden Sonntag dürfte eine brisante Frage sein, ob sich Kanzler Merz im Amt halten kann. Der Parteichef will mit der CDU-Spitze noch am Wahlabend über die Folgen der Wahlen in Mecklenburg-Vorpommern und Berlin beraten. CSU-Chef Söder warnt heute davor, sich von der AfD in die Ecke treiben zu lassen. Man müsse jetzt zusammenhalten.
15: Die AfD will uns gemeinsam zerstören. Das ist offen kommuniziert worden. Die wollen eine andere Form der Demokratie haben. Wir müssen uns dagegen wehren. Und das Wehren heißt nicht, sich in unterschiedlichen Fragen gegenseitig aufzustacheln. Ich glaube, ein ganz großer Teil der Menschen interessiert sich für ganz andere Fragen. Und darauf liegt unser absoluter und ausschließlicher Fokus.
14: Bayerns Ministerpräsident Söder. So hatten sich die Schüler und Lehrer an der Berufs- und Fachoberschule in Würzburg den ersten Schultag nicht vorgestellt. Wegen eines Chemieunfalls in ihrem Schulschwimmbad mussten alle 2000 Schüler in Sicherheit gebracht werden. Bayern Reporter Yves Simon in Unterfranken.
16: Ein Mitarbeiter des Schwimmbads hatte in der Früh 2 Flüssigkeiten mischen wollen. Dabei ist es zu einer chemischen Reaktion gekommen. Außerdem ist auch Gas aus einer Leitung ausgetreten. 9 Schüler und ein Mitarbeiter wurden verletzt. 6 mussten sogar ins Krankenhaus. Für alle anderen Schüler der Schulen ist der Unterricht für den restlichen Tag gestrichen worden.
14: Das trendet gerade online. Das größte Volksfest der Welt. Nur noch 4-mal schlafen, dann startet das Oktoberfest in München. Und da muss man sich natürlich auch passend einkleiden. Und da sorgt das neue Wiesentrikot der Bayern gerade für Wirbel. Das ist wildbunt mit Blumen und ganz vielen Farbklecksen drauf. Und am Freitag werden die Bayern dann tatsächlich auch gegen Union Berlin mit dem neuen Trikot auflaufen.
13: Das Antenne Bayern Verkehrszentrum. Wir wollen, dass ihr gut ankommt. Christian Franz.
17: Mit der A93 Regensburg-Holledau, Holledau-Regensburg. In beide Richtungen, zwischen Pfaffenstein und dem Kreuz Regensburg, staute sich. Bitte hier mindestens eine Dreiviertelstunde in beide Richtungen mehr einplanen. Aber beim Pfaffenstein-Tunnel ist die Unfallstelle geräumt. Auf der A94, danke Dominik, München-Passau, zwischen ein paar Städten und Lengdorf, ein Unfall. Momentan 6 Kilometer Stau, ihr braucht mindestens eine Dreiviertelstunde länger. Und auf der A93 Weidenhof zwischen Windisch-Eschenbach und Falkenberg 3 Kilometer Stau, 25 Minuten länger. Und Münchner S-Bahn immer noch hier Behinderungen, Zugverspätungen, Zugausfälle. Wegen einer Reparatur an der Oberleitung die S1, S2, S7 und S8, die fahren wieder regulär durch die Stammstrecke, trotzdem Verspätungen weiterhin. Und die natürlich dran denken, bitte, die Schule ist wieder losgegangen. Hurra! Und zwar, deshalb sind wieder unsere Schülerinnen und Schüler unterwegs. Bitte fahrt weiterhin aufmerksam und vorsichtig.
13: Auch nicht nur heute, ne, sondern
17: so
13: auch
17: ist es.
13: Dann so
17: immer.
13: Nächsten Tage.
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13: Richtig schön, dass ihr alle dabei seid. Ein Millennium-Hit wartet auf euch. Machst du bitte dein Mikro aus, Christian Franz? Flashback aus den 90ern dabei.
17: Ich singe also gerne. Was noch, Lisa?

0: So klingt sie, Bayerns beste Musik mit Michael Schulte für euch hier auf Antenne Bayern und gleich The Chorus. Und jetzt sind die Ohren hoffentlich gespitzt für das hier. Wie man drauf kommt, was das ist.
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0: Metzgerei-Fachverkäuferin Ramona aus dem niederbayerischen Landkreis Rottal-Inn. Die ist bis jetzt nämlich die Geräuschexpertin. Weil sie hat das allererste geheime Geräusch 2026 geknackt und sich über 14.000 Euro gefreut. 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
0: 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Obacht. Was könnte denn das sein? Das ist so kurz, gell? Machen wir nochmal. Der Likey. Der kennt's. Und der hat schon verraten, wir haben es alle diesen Sommer schon gehört. Und zwar wieder und wieder. Ich habe keine Ahnung. Ich sag's, wie es ist. Ich überlasse es euch, weil ich darf zum Glück eh nicht mitmachen. Habt ihr eine Idee? Dann her damit. 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Hello.

0: Achtung, das Antenne-Bahn-Verkehrszentrum Geisterfahrer Christian Franz.
1: A81 Würzburg-Heilbronn zwischen Ahorn und Boxberg. Geisterfahrer A81 Würzburg-Heilbronn zwischen Ahorn und Boxberg. Ein Geisterfahrer. Antenne-Bahn meldet sofort, wenn die Gefahr vorüber ist. 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

0: auf Antenne Bayern. Martin Garrix und Ed Sheeran, Repeated. 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
1: Euer Dienstagnachmittag hier auf Antenne Bayern um gleich 16:30.
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1: Das Antenne Bayern-Wetter mit 26 Grad in Lohr am Main in Unterfranken, 24 haben wir in Eichach in Schwaben und 23 sind es in Arnsdorf in Niederbayern. Morgen, da ziehen Schauer durch, sind auch ein paar Gewitter mit dabei, Sonne kommt dann aber auch noch raus und Donnerstag wird's kühler.
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13: In München kommt es zu weiteren massiven Problemen bei der S-Bahn. Zwischen Pasing und Laim ist es am Morgen zu einem Kurzschluss an der Oberleitung gekommen. Zwei Züge mussten auf freier Strecke stoppen. Immerhin fahren laut Bahn inzwischen die S1, S2 und S8 wieder durch die Stammstrecke. Eine Prognose, wann der Verkehr insgesamt wieder normal läuft, gibt es nicht. Sascha Roos, München.
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14: In Fürth wird die Hornschuhpromenade rund um die Willy-Brandt-Anlage für viele Millionen Euro umgebaut. Aktuell trifft es die Luisenstraße, die schmalere Fahrbahnen, breitere Gehwege und neue Bäume bekommen soll. Damit entstehen zwar mehr Platz für Grün und bessere geschützte Alleebäume, gleichzeitig fallen aber rund die Hälfte der Parkplätze weg. Julia Schmidt führt.
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15: Die Menschen hier im Bodenmais müssen wieder ohne ihren ersten Bürgermeister auskommen. Denn Michael Adam lässt sich in einer Fachklinik behandeln. Zum Ende des Jahres will er ja zurücktreten. Nur einen offiziellen Rücktrittsgesuch gibt es bisher noch nicht. Und deshalb berät der Marktgemeinderat nachher darüber, wie es jetzt weitergeht. Tanja Hucker, Bodenmais.
1: Und jetzt die Meldung der Stunde. Arno Siegemund.
16: Bayern darf sich auf weitere sportliche Highlights freuen. Die Leichtathletik-Weltmeisterschaft 2031 kommt nach München. Das hat der Weltverband heute Mittag bekannt gegeben. Und das Finale der Fußball-Champions League findet 2028, also in 2 Jahren, ebenfalls wieder in der bayerischen Landeshauptstadt statt.
1: Wir wollen, dass ihr gut ankommt. Christian Franz im Antenne-Bayern-Verkehrszentrum mit der Entwarnung.
17: Von der A81 keine Gefahr mehr. Durch einen Geisterfahrer A94 hier weiterhin momentan Stau. Und zwar beginnt der bei der Ausfahrt Paarstetten, zieht sich dann rauf bis zur Ausfahrt Lengdorf. Hier Baustelle und ein Unfall. Zwei Spuren sind gesperrt. Bergungsarbeiten sind im vollen Gange. Auf der A99 der Umfahrung München in Richtung A96 vor dem Allacher Tunnel zäh fließend. Und dran denken bitte, Schule ist wieder losgegangen. Fahrt weiterhin vorsichtig und achtet auf unsere Zwerginnen und Zwerge. Staus und Blitze auch gerne melden. 0800 994 9000.
1: Ich finde, die sind so zum Fressen, wenn dieser riesige Schulranzen einfach so groß ist wie sie selbst.
17: Super.
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1: Es ist ein ganz besonderer Tag. Wir sind bei euch, nur mit Sound von Feinsten. Gleich Train dabei. Wir hören Michael Patrick Kelly, Bon Jovi. Und wir starten mit Schönwurms. Der ist nur für euch, für die Erstklässler. J-Lo und David Guetta. Yeah.

0: Bayerns beste Musik mit Train für euch auf Antenne Bayern. Dazu gibt's gleich Glockenbach und Ella Henderson.
1: Und jetzt?
0: Ja, das hier.
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0: Immer gerne her mit eurem ganz typischen Satz aus dem Berufsleben. Ich sag euch, was ihr arbeitet. Und das Tolle ist, alle raten ganz easy mit Antenne Bayern. Hier ist die Lisa, wer ist denn jetzt dabei? Hi.
3: Hi, der Markus. Ich hätte was für diesen Beruf geraten.
0: Ja, Markus, woher bist denn da du?
3: Ich

0: bin aus der Oberpfalz.
1: Grüße dich. Dein Satz.
0: Mein Satz. Wie lange haben Sie das schon?
1: Wie lange haben Sie das schon?
0: Ja.
1: Ah, das Problem, oder? Wie lange haben Sie das Problem schon?
0: Ja, je nachdem. Wie lange haben Sie das schon? Oder wann hat es angefangen?
1: Ist es eine... Ich habe sofort eine Autowerkstatt im Kopf und irgendwas, der Motor macht plötzlich komische Geräusche.
0: Ganz kalt, ganz kalt.
1: Oder du bist so ganz anders. Du bist so ein Antiquitätenhändler und...
0: Auch nicht.
1: Okay. Ah, Körper, irgendwas mit Arzt, Physio.
0: Klappt daneben.
1: Zähne?
0: Aber Körper ist gut.
1: Zähne?
0: Rettungssanitäter.
1: Ja.
0: Knapp daneben.
1: Ja,
0: knapp.
1: Komm. Ich bin mal wohlwollend mit dir und du hast gewonnen, okay?
0: Alles klar.
1: Und jetzt bin ich sehr gespannt auf euren Satz. Was sagt ihr immer? Her damit hier auf Antenne Bayern über die 0800 994 und hinten die 1000. Ah.

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0: Also ich glaube, das ist ein Bleistift, der eine 1 schreibt auf einem Blatt Papier.
1: Ah, wieder eine schöne Idee, die einen Kreativpreis verdient hat. 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Antenne Bayern, die Indra.
2: Hallo.
1: Und hier ist der Leica Moser.
2: Also ein Bleistift, der eine 1 schreibt, das war der Vorschlag von Anna aus Donauwörth. Leica hat ja schon den Tipp gegeben, dass das Geräusch mit Sommer zu tun hat.
1: Ja.
2: Ein Bleistift auf Papier ist jetzt eher nicht so ein typisches Sommergeräusch, oder?
1: Höchstens, wenn die Bedienung im Biergarten so eine 1 aufschreiben für eine Maß, ja. Aber nein, das steckt nicht hinter dem geheimen Geräusch. Mhm. Es ist viel einfacher und naheliegender.
2: Okay, also kein Bleistift.
1: Nein.
2: Kein Eisportionierer.
1: No.
2: Was hatten wir noch? Eine Flasche, die umfällt, ist es auch nicht.
1: Was ist das? Ich bin mir sicher, die richtige Antwort ist irgendwo da draußen. 12.000 Euro im Jackpot. Eure nächsten Vorschläge morgen früh um 6, 7 und 8. 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
15: Das Antenne Bayernwetter. Wir haben 22 Grad in Hohenfels, in der Oberpfalz. 22 sind es in Hof und 23 in Rosenheim. So, heute genießt man noch, weil ab morgen, da ziehen Schauer durch. Es kann auch mal ein Gewitter dabei sein. Donnerstag noch mal ein Stückchen kühler.
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15: Um 17 Uhr in super vielen Freibädern im Freistaat ist jetzt Schluss mit Freibadpommes und der Saison. Aber bevor die Becken geleert und sauber gemacht werden, dürfen die Wauzis noch mal rein. Arno Siegemund.
16: Ja, zum Beispiel in Augsburg. Für die Tiere und ihre Besitzer ist Bellos Badschlag. Das ist schwäbisch und bedeutet Pfütze. Seit Jahren ein echtes Highlight. Das Familienbad am Plärrer ist am Samstag und am Sonntag für Pudel, Dackel und Co. geöffnet. Und noch mehr Freibäder, die mitmachen in Bayern, findet ihr auf antenne.de.
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16: Bundeskanzler Merz hat Entlastungen für die Bürger wegen der hohen Spritpreise angekündigt. Der CDU-Chef heute Mittag bei einer Veranstaltung in Berlin.
17: Die Energiepreise, die Spritpreise an den Zapfsäulen steigen. Für viele Menschen, die täglich das Auto brauchen, ist eine Belastungsgrenze erreicht. Und ich bin der Meinung, dass wir handeln müssen. Das genaue Instrumentarium steht noch nicht fest. Sie können aber davon ausgehen, dass wir sehr bald einen Vorschlag dazu vorlegen werden.
16: Bundeskanzler Merz. Kriminelle Banden in Deutschland agieren immer brutaler, um Opfer einzuschüchtern und Machtansprüche durchzusetzen. Das zeigen aktuelle Auswertungen des Bundeskriminalamts. Den größten Teil macht der Drogenhandel aus. Berge und traumhafte Seen. Bei uns im Freistaat ist es wunderschön. Und wer die Natur genießen will, der muss sich allerdings an ein paar Regeln halten. Bayern-Reporter Markus Pöpperl im Allgäu.
18: Rund um den Forgensee zum Beispiel klappt das immer wieder nicht. Bei der letzten Kontrolle hat die Wasserschutzpolizei mehrere Segelboote in die Häfen zurückgeschickt. Die Besatzungen wollten offenbar auf dem See übernachten. Das ist verboten. Auch Menschen, die im Landschaftsschutzgebiet ein großes Lagerfeuer gemacht haben, bekommen jetzt ein Bußgeld. Die Zahl der Verstöße am Forgensee ist seit Jahren konstant hoch, bis zu 2.500 Euro Strafe können fällig werden.
16: Und das trendet gerade online. Mit dem Schulstart heute werden jetzt auch wieder jeden Tag Pausenbrote geschmiert. Der kleine Carter aus Großbritannien macht sich die schon selbst und er zeigt im Internet seine Lieblingsrezepte. Ein richtiger Influencer ist der 5-Jährige schon mit fast 3 Millionen Followern.
15: Ich habe gerade gedacht, ein Carter, eine Katze macht sich selber.
16: Nee, der Junge heißt so.
15: Ja, habe ich dann auch verstanden. Aber stell dir mal vor, der macht sich selber so ein Thunfisch-Sandwich. Christian Franz im Antenne-Bahn-Verkehrszentrum. Wir wollen, dass ihr gut ankommt.
16: Bitte Vorsicht, auf der A66 Fulda-Frankfurt, da stehen Kinder neben der Standspur Fulda-Süd und Fulda-Nord und Neuhof-Nord. A66 Fulda-Süd, Neuhof-Nord sind Kinder neben der Standspur. Bitte Vorsicht. Und auch aufpassen, A8 Salzburg Richtung München. Zwischen Anger und Neukirchen liegt ein Spanngurt auf der Straße. Bei mir ist jeder Gürtel ein Spanngurt. Dann die A9 München Richtung Nürnberg, da ist der Stau Manfred wieder. Zwischen Manching und Denkendorf, 14 Kilometer zähfließend, ihr braucht 12 Minuten länger durch Manfred. Und A94 München Passau zwischen Hohenlinden und Lengdorf, 9 Kilometer Stau. Hier sind 2 Spuren gesperrt nach einem Unfall. Ihr werdet auch noch umgeleitet hier, die Umfahrung ab paar Städten. Und dran denken, Schule ist losgegangen, auch die nächsten Tage, nächsten Wochen, nächsten Jahre immer ganz besonders vorsichtig und umsichtig fahren, auf die Schülerinnen und Schüler achten. Kommt gut an!
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15: Wir lieben es, dass ihr dabei seid. Ja. Millennium-Hit gibt's gleich dazu. Flashback aus den 90ern.
16: Und was noch?
15: Und die aktuellen auch.
16: Danke.
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0: macht Spaß, gell? Das ist die ganz neue Nummer. Mr. C für euch hier auf Antenne Bayern. München bekommt gerade richtig Rückenwind für seine Olympia-Bewerbung. Champions League-Finale 2028 in der Allianz Arena. Leichtathletik-WM 2031 im Olympiastadion. Das klingt nach Jackpot für so eine Sportstadt, aber ist es auch wirklich ein Boost für Olympia oder kann das nach hinten losgehen? Sascha Roos.
1: Ja, unterm Strich ist es schon plus, zumindest aus Sicht der Befürworter natürlich. Die Leichtathletik-WM, die sorgt nochmal dafür, dass das Olympiastadion nochmal umfassend modernisiert wird. Ja, und dann pünktlich für mögliche Sommerspiele im Top-Zustand ist. Und dazu dann auch noch das Finale daheim 2.0 in der Champions League. Das zeigt, München kann große Events und zwar am laufenden Band.
0: Also eigentlich eine perfekte Bühne für Olympia.
1: Zumindest viele Argumente sprechen dafür. München verweist darauf, dass bei möglichen Spielen rund die Hälfte der Wettkämpfe auf dem bestehenden Olympiagelände stattfinden könnten. Etwa 90% der Athletinnen und Athleten würden im olympischen Dorf wohnen, also kurze Wege, wenig Fahrerei, klimafreundlicher. Und fast 98% aller Wettkämpfe wären im Umkreis von 30 Kilometern. Das wären wirklich Spiele der nahen Wege.
0: Wo ist denn der Haken, Sascha?
1: Na, natürlich bleiben immer Fragen, Kosten, Akzeptanz in der Bevölkerung, Diskussionen um frühere Olympia-Bewerbungen in Deutschland und natürlich auch harte Konkurrenz wie Berlin oder auch das Rhein-Ruhr-Gebiet um Köln herum, die auch gute Konzepte haben. Aber dass München jetzt gleich zwei große Weltevents an Land gezogen hat, das wird mit Sicherheit ein großes Argument sein für München dann, wenn Ende September der Deutsche Olympische Sportbund die Entscheidung trifft, wer für Deutschland ins Rennen gehen wird.
0: Mit einem

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13: Das Antenne Bayern-Wetter. 26 Grad haben wir in Haßfurt in Unterfranken, 23 in Kaufbeuren im Allgäu und 20 sind es in Grafenau in Niederbayern. Morgen am Mittwoch, da ist alles mit dabei. Schauer und Gewitter ziehen durch, die Sonne lurt aber auch raus und Donnerstag dann kühler, maximal 22 Grad.
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14: Der Freistaat will außenpolitisch zulegen und eröffnet deshalb neue Büros, unter anderem in Washington, Peking, Singapur und Sao Paulo. Das hat Ministerpräsident Söder heute hier in München bekannt gegeben. Im Herbst will Söder außerdem nach Saudi-Arabien, in die Vereinigten Arabischen Emirate und nach Katar reisen. Felix Roderer, München.
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15: Der Chemieunfall im schuleigenen Schwimmbad hier in der Berufs- und Fachoberschule in Würzburg hat den ersten Schultag für 2000 Schüler ganz schnell wieder beendet. Auch Gase sollen ausgetreten sein. Alle mussten dann das Schulhaus verlassen. Es gibt 9 Verletzte, 6 mussten sogar ins Krankenhaus. Yves Simon, Würzburg.
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16: Zur Wiesn stockt der Bahnbetreiber Averio seine Züge auf. Im Augsburger Netz gibt es dadurch an den Wochenenden bis zu 18.000 Sitzplätze mehr. Außerdem empfiehlt Averio Fahrgästen aus dem Allgäu, den Weg über Augsburg zu nehmen. Denn wegen Bauarbeiten fahren zwischen Buchloe und München deutlich weniger Züge als üblich. Markus Pepperl, Augsburg.
13: Und jetzt die Meldung der Stunde. Arno Siegemund.
17: Kommt ein neuer Tankrabatt oder ein Spritpreisdeckel? Bundeskanzler Merz will gegen die hohen Benzin- und Dieselpreise vorgehen. Was genau seine Regierung vorhat, ist aber noch unklar.
13: Und hier. Christian Franz im Antenne Bayern Verkehrszentrum. Wir wollen, dass ihr gut ankommt.
18: Gut, dass du fragst. Und zwar auf der A94 München-Passau zwischen ein paar Städten und hier Lengdorf und dann Hohenlinden. Noch sehr fließender Verkehr, aber die Unfallstelle ist geräumt. Ihr braucht hier noch 15 Minuten länger. Auf der A3 von Frankfurt nach Würzburg zwischen Wessenbach-Walderschaff und Weibersgrund. Unfall, die Fahrzeuge stehen auf der Standspur. Staus und Blitzer kostenlos melden. 0800 994 9000.
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13: Und ihr seid auch alle dabei. Ja, das ist ja herrlich. Wir hören gleich, hoffentlich sehr, sehr laut im Freistaat, The Killers.
18: Ah.
13: Ja.
18: Ach, schön.
13: Ist Mr. Brightside. Anna Klapp und alle Farben mit dabei, zusammen mit Jonas Ass, und wir starten.

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1: Ray Dalton für euch hier auf Antenne Bayern und gleich ein Flashback in den 90er mit Gigi D'Agostino. So, das Seepferdchen, das kennen wir alle. Aber der Fabian vom Kreisfeuerwehrverband Kelheim, der ist für was zuständig? Fabian, das klingt so niedlich, bitte sag's einmal selber.
2: Das Kinderflämmchen.
1: Das Kinderflämmchen. Was genau bedeutet das genau?
2: Das Kinderflämmchen ist das erste Abzeichen, das es bei der Kinderfeuerwehr gibt, das die Kinder ab 6 Jahre in der Feuerwehr erlangen können.

0: können. Also bei den Sechsjährigen geht's los mit erster Brandschutzerziehung, dass die mal so wissen, wie verhalte ich mich denn in Notfällen? Was ist denn gutes Feuer und böses Feuer? Dass eine Kerze gutes Feuer ist und wenn ein Haus oder Auto brennt, das kein gutes Feuer mehr ist. Oder die Kinder lernen dann die kleine Knotenkunde, also mit der Hasenohren- und der Mäuschenmethode das Schuhbändchen binden.
1: Ja, super. Du, das machen manche Großen heute noch so.
0: Ja, wahrscheinlich ist das so.
1: Richtig cool. So, und die schon ein bisschen weiter sind, so Stufe 2, 3, was ist da dann dabei?
0: Da vertiefen wir das Ganze dann mit der Brandschutzerziehung. Da geht es dann zum Beispiel bei der ersten Hilfe darum, dass man schon eine stabile Seitenlage anlegt, dass man weiß, wie man einen Notruf richtig absetzt, solche Dinge.
1: Richtig toll. So, jetzt habt ihr schon 360 Kinder dabei. Das ist ja ein ganzer Haufen, hey.
0: Ja.
1: Geht da noch was? Kann man
0: da noch geht mit Sicherheit noch was, ja. Das wird steil nach oben gehen die nächsten Jahre. Also ich bin weiterhin im Landkreis unterwegs auf Gründungsveranstaltungen, auf Informationsveranstaltungen zum Thema Kinderfeuerwehr, dass wir das weiter nach oben bringen, dass wir unseren Nachwuchs einfach langfristig sichern.
1: Weil den braucht man.
0: Ja.
1: Du, also ich glaube, wenn ich eins von diesen 360 Kindern wäre, ich wäre schon so saumäßig aufgeregt, weil das ist ja so spannend und gleichzeitig so wichtig. Und vielen Dank, dass ihr das möglich macht, Fabian.
0: Sehr gerne.
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9: Das Antenne Bayern-Wetter. Wir haben 24 Grad noch in Halbach in Unterfranken, 21 sind es in Haar in Oberbayern und 20 in Tirschenreuth in der Oberpfalz. Morgen, da ziehen Schauer durch, es können auch Gewitter mit dabei sein und die Sonne, die kommt aber vorher und nachher auch einmal durch. Und Donnerstag wird es dann kühler.
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9: Um 18 Uhr, hoher Besuch heute in der Staatskanzlei. Johann Wadephul, der hat als erster Außenminister an einer bayerischen Kabinettssitzung teilgenommen. Arno Siegemund.
11: Ja, Ministerpräsident Söder und Wadephul haben ihren gemeinsamen Auftritt heute genutzt, um ein Signal Richtung Berlin zu senden. Die zwei haben Kanzler Merz den Rücken gestärkt. Der hat ja aktuell nicht nur schlechte Umfragewerte, sondern bekommt auch Gegenwind von allen Seiten, auch aus der Union.
12: Es braucht es jetzt da Zusammenhalt, Stärke, Kraft auch und dafür bekommt der Bundeskanzler Rückendeckung.
11: Ähnliche Worte auch von Wadephul in Richtung Merz.
13: Ich arbeite sehr gerne in seinem Kabinett mit und bin entschlossen, das weiterhin zu machen.
11: Außenminister Wadephul.
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11: Tja, und wir bleiben beim Kanzler. Er will die Bürger wegen der hohen Spritpreise entlasten. Für viele Menschen, die jeden Tag das Auto brauchen, sei eine Grenze erreicht, sagte Merz heute. Er sei der Meinung, dass man jetzt handeln müsse. Man werde verschiedene Steuern und Abgaben in den Blick nehmen, so der Kanzler. Ein ehemaliger Soldat des Truppenübungsplatzes in Grafenwöhr ist in den USA wegen Missbrauchs und Gewalt gegen zwei Kinder zu einer lebenslangen Freiheitsstrafe verurteilt worden. Bayern-Reporterin Tanja Huger in der Oberpfalz.
14: Der Mann war bis vor 13 Jahren hier auf im Truppenübungspass stationiert. In dieser Zeit hat er zwei Kindern immer wieder Gewalt angetan. Er hat sie auch sexuell missbraucht. Und deshalb hat das Gericht in Atlanta den 40-Jährigen zu lebenslang verurteilt. Wie es aus dem US-Justizministerium heißt, drohte er seinen Opfern immer wieder mit Schmerzen und dem Tod, sollten sie was verraten. Die beiden waren jetzt die Hauptzeugen in der Verhandlung.
11: Kurz vor der Entscheidung über den deutschen Olympiabewerber hat München zwei internationale Events zugesprochen bekommen. Die bayerische Landeshauptstadt darf 2031 die Leichtathletik-WM austragen und drei Jahre davor, 2028, findet das Finale der Fußball-Champions League wieder in der Münchner Allianz Arena statt. Und das trendet gerade online. In Norwegen hat Königin Mette Marit offiziell ja den Thron an der Seite von König Haakon bestiegen, doch im eigenen Land schwindet das Vertrauen. Nach einer neuen Umfrage haben nur noch 35% der Norweger Vertrauen in die neue Königin, fast zwei Drittel dagegen eher nicht. Mette Marit steht ja zugleich unter Druck. Sie kämpft mit einer unheilbaren Lungenkrankheit nach einer Transplantation und ist durch frühere Skandale in ihrer Familie zusätzlich belastet. Neue Hoffnungsträgerin des Königshauses in Oslo ist jetzt Kronprinzessin Ingrid Alexandra.
9: Der beliebteste im Antenne Bayern Verkehrszentrum und heute auch der einzige, Christian Franz. Wir wollen, dass ihr gut ankommt.
3: Vielen Dank, das tut einfach gut. Auf der A94 München-Passau zwischen Paarstetten und Lengdorf. 6 Kilometer Stau, ihr braucht 25 Minuten länger und auch schon der Frühwarnservice für morgen. Bitte weiterhin dran denken. Schule ist wieder losgegangen. Achten wir auf unsere Schülerinnen und Schüler. Kommt gut an.
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9: Da wartet jemand auf euch. Ein Antenne Bayern Millennium Hit von ihr hier. When you're gone. Avril Lavigne gleich dabei. Flashback gibt's aus den 90ern.
3: Und was noch?
9: Und die aktuellen auch.
3: Danke.

0: Kato für euch hier auf Antenne Bayern. Also heute ist es so super schön, dass es sich so sehr nach Sommer anfühlt. Alle, die gerade ins Auto eingestiegen sind nach der Arbeit, die wissen, wie heiß es heute nochmal war. Morgen, da sind wir dann nur noch so bei 16 bis 22 Grad. Herbstelt also gescheit. Und bei meiner Kollegin Susi Wex aus dem Antenne Bayern Team, da herbstelt es sauber in der Jackentasche.
1: Also ich bin 35 und habe gestern den richtigen Kindermove gemacht und habe mir zwei Kastanien aufgehoben. Und die habe ich jetzt in meiner Tasche und mit denen spiele ich jetzt die ganze Zeit rum und ich liebe alles.
0: Das ist so ein ganz besonders weiches und so ein wohliges und so ein Gefühl von früher, gell?
1: Ja, das ist einfach, du steckst deine Hand in die Tasche und da ist einfach was. Und diese zwei Kugeln, die fühlen sich ja auch, ich weiß nicht, wie ich es beschreiben soll, ich klinge total irre, aber es fühlt sich ja auch total gut an, wenn man mit diesen zwei Kugeln in der Tasche, mit diesen zwei Kastanien rumspielt.
0: Alle, die irgendwie an einem Kastanienbaum vorbeigehen, steckt heute mal zwei ein und testet es.
1: Eine reicht auch im Zweifel.
0: Und dazu gibt es Bayerns beste Musik. When you're

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0: Und David Puente.

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11: Das Antenne Bayern-Wetter. Wir haben 25 Grad in Klingenberg am Main in Unterfranken, 22 sind es in Kissing-Schwaben, 20 in Straßkirchen in Niederbayern. Heute einfach noch diesen Abend genießen, weil ab morgen, da ziehen Schauer durch, es kann auch ein Gewitter dabei sein und Donnerstag wird es nochmal ein Stückchen kühler.
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12: Pünktlich zum Schulstart fahren Busse hier in der Augsburger Innenstadt wieder öfter. Die Stadtwerke kehren ab sofort auf 6 Linien zum 15-Minuten-Takt zurück. Seit Jahren mussten die Busse ja wegen Fahrermangels im 20-Minuten-Takt fahren. Jetzt reicht das Personal wieder aus. Fahrer werden trotzdem weiterhin gesucht. Markus Pöperle, Augsburg.
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13: In Fürth wird die Hornschuhpromenade rund um die Willy-Brandt-Anlage für viele Millionen Euro umgebaut. Aktuell trifft es die Luisenstraße, die schmalere Fahrbahnen, breitere Gehwege und neue Bäume bekommen soll. Damit entstehen zwar mehr Platz für Grün und bessere geschützte Alleebäume, gleichzeitig fallen aber rund die Hälfte der Parkplätze weg. Julia Schmidt führt.
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14: In Vilgertshofen im Landkreis Landsberg am Lech sind zwei Lagerhallen eines Souvenirherstellers mit Oktoberfestartikeln komplett ausgebrannt. Rund 150 Einsatzkräfte sowie ein Hubschrauber waren vor Ort. Verletzt wurde niemand. Der Sachschaden liegt bei rund 1,5 Millionen Euro. Ob es dadurch zu Engpässen bei Oktoberfest-Souvenirs kommt, ist noch unklar. Sascha Roos, Vilgertshofen.
11: Und jetzt die Meldung der Stunde. Arno Siegemund.
15: Bundeskanzler Merz will die Bürger von den hohen Spritkosten entlasten. Seine Lösung, verschiedene Steuern und Abgaben in den Blick nehmen, sagte er heute. Die Regierung habe da mehrere Möglichkeiten. Wir werden in der Koalition über dieses Thema sprechen und ich hoffe auch bald zu Lösungen zu kommen. So der Kanzler wörtlich.
11: Wir wollen, dass ihr gut ankommt. Christian Franz im Antenne Bayern Verkehrszentrum.
16: Mit der A99, der Ostumfahrung München Richtung Nürnberg, zwischen Kirchheim und Aschheim ist immer die Standspur blockiert. Ein Unfall. Die Fahrzeuge stehen auf der Standspur und auch für morgen wieder gilt natürlich Vorsicht. Fahren weiterhin vorsichtig natürlich. Die Schülerinnen und Schüler sind wieder unterwegs. Heute ging die Schule in Bayern los. Kommt gut an.
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18: Wir können gar nicht in Worte fassen, wie schön wir das finden, dass ihr uns jeden Abend hier begleitet. Gleich Alicia Keys dabei, Max mit The Last Goodnight und wir starten. Ihr hört schon, gell? Mit ihr hier.

0: Alicia Keys.
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0: Das ist Bayerns beste Musik für euch hier auf Antenne Bayern. Interessant.
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0: 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Und ich drücke euch saufest

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0: Rodrigo, Drop Dead.
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15: Das Antenne Bayernwetter, wir haben 21 Grad in Neustadt bei Coburg, 19 sind es in Pirk in Oberpfalz, 17 in Aschau im Chiemgau. Morgen am Mittwoch, da ist alles mit dabei. Schauer, Gewitter, aber die Sonne, die lurt auch mal durch. Und am Donnerstag wird es dann kühler mit maximal 22 Grad.
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15: Um 19 Uhr, Jubel in Bayern. Wir dürfen uns über ein weiteres sportliches Highlight freuen. Arno Siegemund.
17: Ja, die Leichtathletik-Weltmeisterschaft im Jahr 2031, die kommt nach München. Das hat der Weltverband heute entschieden. In München wird ja gerade das Olympiastadion auf Vordermann gebracht. Das heißt, die Wettbewerbe können dann in den renovierten Sportstätten stattfinden. Und auch beim Fußball richtet die bayerische Landeshauptstadt ein wichtiges Event aus, nämlich das Finale der Champions League 2028. Das hat heute die UEFA bekannt gegeben.
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17: Bundeskanzler Merz hat angesichts der hohen Spritpreise Entlastungen angekündigt. Der CDU-Chef hat heute beim Unternehmertag des Handelsverbands BGA gesprochen und dort sagte er, er wolle bei den Steuern und Abgaben ansetzen.
18: Die Energiepreise, die Spritpreise an den Zapfsäulen steigen. Für viele Menschen, die täglich das Auto brauchen, ist eine Belastungsgrenze erreicht. Und ich bin der Meinung, dass wir handeln müssen. Das genaue Instrumentarium steht noch nicht fest. Sie können aber davon ausgehen, dass wir sehr bald einen Vorschlag dazu vorlegen werden.
17: Bundeskanzler Merz. Im Nürnberger Bahnhofsumfeld greift die Polizei weiter durch. Jetzt sitzt ein weiterer Verdächtiger in Untersuchungshaft. Bayern-Reporterin Julia Schmidt in Mittelfranken.
19: Am Plärrer haben Beamte einen 29-Jährigen festgenommen, der mit Drogen gehandelt und auch Minderjährige beliefert haben soll. Ein Richter hat Haftbefehl erlassen. Rund um den Nürnberger Bahnhof wurden bereits 19 Verdächtige in Haft gebracht. Die Polizei will ihre Kontrollen dort weiter fortsetzen.
17: Und das trendet gerade online. Erstmals steht eine Frau an der Spitze einer Fregatte der deutschen Marine. Kapitänin Ute Niklas hat in Wilhelmshaven das Kommando über das Schiff Rheinland-Pfalz übernommen. Sie freue sich darauf, sagte sie, als ehemalige erste Offizierin sei sie mit dem Schiff, der Besatzung und dem Aufgabenprofil bestens vertraut, so Ute Niklas.
15: Ich freue mich auf den Moment, wenn sowas nichts Besonderes mehr ist.
17: Absolut.
15: Christian Franz im Antennebahnverkehrszentrum. Wir wollen, dass ihr gut ankommt.
20: Bei uns ist es schon nichts Besonderes. Du bist auch die Kapitänin. Und ich der erste Schiffsmart. Auf der A3 Nürnberg Richtung Würzburg zwischen Kitzingen, Schwarzach und Kreuz Biberit. Defekter PKW. Die noch dran denken, bitte. Was war heute für ein Tag?
15: Erster Schultag.
20: Das heißt, ab heute wieder viele Kids auf den Straßen unterwegs. Fahrt bitte weiterhin wie immer vorsichtig. Vielen, vielen Dank.
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15: Hey, den machen wir uns so richtig schön.
20: Absolut.
15: Mit einem Millennium-Hit gleich. Ein fetten Flashback aus den 90ern dabei. Der muss laut.
20: Und was noch?
15: Die aktuellen auch.
20: Danke.

krasse Nummer, oder? Bayerns beste Musik mit Harry Styles für euch hier auf Antenne Bayern. May wird da wieder diskutiert. Der FC Bayern, der spielt am Freitag daheim gegen Union Berlin. Und zwar im neuen Wiesn-Sondertrikot. Und das ist bunt, also sehr bunt. Es ist ein schwarzes Shirt mit so riesen Farbexplosionen von den Ärmeln über den Bauch, über den Rücken, tausende so Farbkleckse. So, und die Meinungen auf Insta und Facebook, die sind gespalten, sag ich mal. Von einem Designerunfall bis hin zum hässlichsten Trikot der letzten 30 Jahre ist in den Kommentaren wirklich alles dabei. Die Kritik, das ist zu wenig Edelweiß, zu wenig bayerisch, zu wenig Wiesen und viel zu viel Farbe. Aber einige, die finden es auch gerade deswegen super geil. Mir gefällt's, steht dazwischen. Sehr farbenfroh. Ich lieb's und hoffe, dass meine Bestellung bald ankommt. Betty aus Freising, die findet's auch richtig cool. Sie schreibt, so sieht die Wiesn nach 4 Mass bei der Fahrt im Fünferlooping aus. Das finde ich sehr treffend. Also halt mal fest, ob wir das Teil jetzt schön finden oder nicht. Kultpotenzial hat's. Und ihr habt hoffentlich einen schönen Abend mit The Rasmus hier auf Antenne Bayern.

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3: Das Antenne Bayern Wetter. Morgen, da ziehen Schauer durch, da können auch nochmal Gewitter dabei sein, die Sonne aber auch am Start, und Donnerstag wird's kühler.
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4: Hornissen haben hier in Bruckberg Betrüger angelockt. Wegen eines Hornissennests hat eine Familie übers Internet eine angebliche Fachfirma bestellt. Die hat dann auch kräftig Gift gespritzt und rund 1.000 Euro dafür verlangt und bekommen. Das Landratsamt hier weist allerdings darauf hin, dass es für solche Fälle kostenlose Hornissenberater gibt. Tanja Hucker, Bruckberg.
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5: Der Freistaat will außenpolitisch zulegen und eröffnet deshalb neue Büros, unter anderem in Washington, Peking, Singapur und Sao Paulo. Das hat Ministerpräsident Söder heute hier in München bekannt gegeben. Im Herbst will Söder außerdem nach Saudi-Arabien, in die Vereinigten Arabischen Emirate und nach Katar reisen. Felix Roderer, München.
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6: Der Chemieunfall im schuleigenen Schwimmbad hier in der Berufs- und Fachoberschule in Würzburg hat den ersten Schultag für 2000 Schüler ganz schnell wieder beendet. Auch Gase sollen ausgetreten sein. Alle mussten dann das Schulhaus verlassen. Es gibt 9 Verletzte, 6 mussten sogar ins Krankenhaus. Yves Simon, Würzburg.
3: Und jetzt die Meldung der Stunde. Arno Siegemund.
7: Kommt ein neuer Tankrabatt oder ein Spritpreisdeckel oder ähnliches? Bundeskanzler Merz will auf jeden Fall gegen die hohen Benzin- und Dieselpreise vorgehen. Er sei der Meinung, dass man jetzt handeln müsse. Was genau die schwarz-rote Regierung vorhat, ist aber noch unklar.
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8: Jawohl, und bitte Vorsicht, wenn ihr auf der A6 unterwegs seid, und zwar Heilbronn-Nürnberg zwischen Schwäbisch Hall und Ilshofen-Wolpertshausen. Hier ein Pannen-LKW. Die rechte und die Standspur sind blockiert. A93 Holledau-Regensburg. Vorsicht bitte zwischen Wolnzach und Mainburg. Da steht ein Reh neben der Fahrbahn. Und bitte weiterhin dran denken, heute erster Schultag in Bayern. Jetzt sind wieder unsere Schülerinnen und Schüler unterwegs. Bitte passt weiterhin auf und fahrt vorsichtig. Vielen Dank.
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1: Malik Harris für euch hier auf Antenne Bayern. Und wir sind immer noch völlig aus dem Häuschen. Nächstes Jahr im Juli, da kommt Oasis nach Bayern. Oder kommen Oasis nächstes Jahr nach Bayern? Ey, wir haben uns heute hier in der Redaktion schon fast die Köpfe eingehauen über diese Frage, wie das denn jetzt eigentlich richtig heißt. Kommt Oasis oder kommen Oasis?
2: Oasis kommen nach München. Das ist das einzig Logische. Für mich ist eine Band immer Plural. Das sind mehrere, das gehört so. Das muss so sein.
3: Oasis kommt, weil Oasis heißt Oase.
4: Oasis kommen nach Deutschland, weil so wenn Justin Bieber nach Deutschland kommt, dann kommt. Aber sie kommen.
5: Ja, ich würde auch sagen, Oasis kommen macht irgendwie mehr Sinn.
1: Also, Antenne Bayern, Musikchef Matthias Weber. Einfach alle mal, wie heißt's, Matthias?
6: Oasis kommt. Weil es ein singulärer Begriff ist, wie bei Obst, beschreibt mehrere Bestandteile, mehrere Musiker zum Beispiel bei Oasis. Aber es ist natürlich eine Band, deswegen heißt es Oasis kommt.
1: Nach München, nee, in die Allianz Arena am 2. und 3. Juli 2027. Und es wird der Wahnsinn. Und jetzt schon mal genießen und einstimmen mit Bayerns bester Musik hier auf Antenne Bayern. Wonderwall, Oasis.

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2: Antenne Bayern Wetter am Abend und in der Nacht im Westen erste Wolken, sonst meist noch sternenklar. Morgen startet dann in Franken der Tag mit Regen. Später erreichen dann Schauer und Gewitter auf den Süden bei 20 bis 26 Grad.
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2: Mit Arno Siegemund um 20 Uhr. Guten Abend. Kurz vor der Entscheidung über den deutschen Olympiabewerber hat München zwei internationale Events zugesprochen bekommen. Die bayerische Landeshauptstadt darf 2031 die Leichtathletik-WM austragen. Drei Jahre zuvor schon, also 2028, findet das Finale der Fußball-Champions League wieder in der Münchner Allianz Arena statt. Das haben die zuständigen Verbände bekannt gegeben. Dazu Bayerns Ministerpräsident Söder.
4: Wenn ich das sagen darf, Leichtathletik-WM ist wirklich ein Mega-Event. Es ist nach Weltmeisterschaft Fußball und nach Olympia die größte Sportveranstaltung. Da freuen wir uns sehr. Und dass dann 15 Minuten später oder 20 Minuten später das Champions League Finale für 2028 auch wieder zu uns kommt, also ein Finale daheim, ein zweites Mal möglich ist, das zeigt einfach nur die Strahlkraft.
2: Bayerns Ministerpräsident Söder. Bundeskanzler Merz will die Bürger von den hohen Spritkosten entlasten. Seine Lösung? Verschiedene Steuern und Abgaben in den Blick nehmen, wie er sagte. Die Regierung habe da mehrere Optionen. Wir werden in der Koalition über dieses Thema sprechen und ich hoffe auch bald zu Lösungen zu kommen, so Merz wörtlich.
5: Ja, wir werden auf Preistreiberei reagieren. Wir haben dazu das Kartellamt mit einer entsprechenden Missbrauchsaufsicht ausgestattet. Aber wir spüren auch, dass das nicht reicht. Die Lage im Mittleren Osten eskaliert, die Energiepreise, die Spritpreise an den Zapfsäulen steigen.
2: Und Merz hat seine für nächste Woche geplante Reise zur UNO-Generalversammlung nach New York abgesagt. Das trendet gerade online. In Norwegen hat Königin Mette-Marit offiziell ja den Thron an der Seite von König Haakon bestiegen. Aber nach einer Umfrage haben nur noch 35% der Norweger Vertrauen in die neue Königin, fast zwei Drittel dagegen nicht. Mette-Marit steht ja zugleich unter Druck. Sie kämpft mit der unheilbaren Lungenkrankheit nach ihrer Transplantation und ist durch frühere Skandale in ihrer Familie zusätzlich belastet. Neue Hoffnungsträgerin des Königshauses in Oslo ist Kronprinzessin Ingrid Alexander. Und hier ist das Antenne Bayern Verkehrszentrum. Wir wollen, dass ihr gut ankommt. Eine Meldung, die A3 in Nürnberg Richtung Würzburg hier zwischen Erlangen-West und Höchstadt-Ost liegen. Reifenteile auf der Fahrbahn, bitte hier besondere Vorsicht. Und bitte daran denken, die Kids sind wieder unterwegs, denn das neue Schuljahr hat ja heute begonnen. Also fahrt bitte langsam und besonders vorsichtig.
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3: Das hat der Bayern Verkehrszentrum. Wir wollen, dass ihr gut ankommt. Schauen wir auf die A3 Richtung Würzburg. Zwischen Erlangen West und Höchstadt Ost ist die rechte Fahrspur und die Standspur Autobahn momentan blockiert. Ein Unfall auf der A3 Richtung Würzburg zwischen Bessenbach-Walderschaff und Balbersbronn. Schauen wir auf die A7 Füssen-Reute-Ulm zwischen Bad Grönenbach und Bohringen. Beidseitig Rehe an und auf der Autobahn. Da bitte aufgepasst. A7 Füssen-Reute-Ulm zwischen Bad Grönenbach und Bohringen. Rehe an und auf der Autobahn. A8 Richtung München zwischen Rosenheim und Bad Aibling. 4 Kilometer Stau und stockender Verkehr, 15 Minuten on top, mehr Zeit einplanen. Wenn ihr noch was gesehen habt, meldet immer gerne kostenlos unter der 0800 99 49000. Gute Fahrt!

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1: 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But wait a minute, isn't this...
0: Yeah, yes it is.
1: But I thought the old lady dropped it into the ocean in the air.
0: Well, baby, I won't
2: count it. 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
9: Das Antenne Bayern-Wetter. Ein paar Wolken ziehen in den nächsten Stunden und auch in der kommenden Nacht durch Bayern. Die Temperaturen gehen runter auf 15 bis 13 Grad. In Alpennähe werden es bis zu 7 Grad. Morgen startet der Mittwoch in Franken erstmal mit Regen und ein paar Gewitterwolken sind mit dabei. Die Höchstwerte schaffen wir es mit einem Mix aus Sonne und Wolken dennoch auf 21 bis 25 Grad.
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9: Ich bin Christian Lang, grüß Gott. So hatten sich die Schüler und Lehrer an der Berufs- und Fachoberschule in Würzburg den ersten Schultag nicht vorgestellt. Wegen eines Chemieunfalls in ihrem Schulschwimmbad mussten alle 2000 Schüler und Mitarbeiter in Sicherheit gebracht werden. Bayern-Reporter Yves Simon in Unterfranken.
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10: Der Chemieunfall im schuleigenen Schwimmbad hier in der Berufs- und Fachoberschule in Würzburg hat den ersten Schultag für 2000 Schüler ganz schnell wieder beendet. Auch Gase sollen ausgetreten sein. Alle mussten dann das Schulhaus verlassen. Es gibt 9 Verletzte, 6 mussten sogar ins Krankenhaus. Yves Simon, Würzburg.
9: Kunden von Netflix, Apple TV und Wow könnten Geld zurückbekommen. Verbraucherschützer haben gegen Preiserhöhungen der 3 Streamingdienste geklagt. Sie fordern pro Vertrag Rückzahlungen von 200 bis 700 Euro. Claudia Wächter berichtet.
11: Konkret heißt der Vorwurf, die Anbieter haben die Preise mehrmals erhöht, ohne dafür eine neue Zustimmung der Kunden einzuholen. Stattdessen gab es nur den Hinweis auf Preisanpassungsklauseln in den Geschäftsbedingungen. Und die, sagen die Verbraucherschützer, sind unwirksam. Betroffene können sich der Klage anschließen, kostenlos.
9: Bundesfinanzminister Klingbeil findet es gut, dass Kanzler Merz bei den hohen Spritpreisen finanzielle Entlastungen angekündigt hat. Er sei dankbar dafür, dass es jetzt Bewegung gebe. Merz hat heute bei einer Wirtschaftstagung versprochen, dass die Regierung bald Vorschläge machen wird. Eine Übergewinnsteuer für Mineralölkonzerne will Merz nicht, anders als Klingbeil. Arbeiten im europäischen Ausland soll einfacher werden. Die EU-Kommission plant, dass Beschäftigte ihre Ansprüche auf Sozial- und Gesundheitsversorgung leichter nachweisen können. Außerdem sollen Abschlüsse von Ärztinnen, Pflegekräften, Ingenieurinnen und Lehrer schneller anerkannt werden. In 5 Wochen statt in 3 Monaten. Und das trendet gerade online. Nach 15 Jahren heißt es aus für die Geissens bei RTL 2. Die Reality-Show geht zu Ende. Aber die Geissens bleiben im Fernsehen. Sie wechseln einfach zu ProSieben und die Fans sind begeistert, dass es weitergeht mit dem Glamour-Paar. Das Antenne Bayern Verkehrszentrum. Wir wollen, dass ihr gut ankommt. Gleich um 8:03. A3 Richtung Würzburg zwischen Wessenbach-Walderschaff und Weibersbrunn. Ist ein Unfall passiert. Rechte und Standspur der Autobahn sind da blockiert. A94 Passau Richtung München zwischen Neuötting-Ost und Neuötting ist eine Unfallaufnahme. Da ist momentan die Richtungsfahrbahn aktuell gesperrt. Und bitte daran denken, die Kids sind wieder unterwegs, denn das neue Schuljahr hat ja heute begonnen. Also fahrt bitte langsam und besonders vorsichtig. Wenn was fehlt an Staus, gerne Bescheid sagen, kostenlos im Antenne Bayern Verkehrszentrum unter der 0800 99 49000. Danke dafür.
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4: Das Antenne Bayern Verkehrszentrum, wir wollen, dass ihr gut ankommt. Die A3 Frankfurt Richtung Würzburg zwischen Messenbach-Walderschaff und Weibersbrunn ist ein Unfall passiert, Standspur der Autobahn ist dicht. Ein totes Reh auf der A70 Richtung Schweinfurt-Werneck zwischen Schesslitz und Kreuz-Bamberg, das tote Reh auf der Straße. Und A99 Richtung Nürnberg zwischen Aschheim-Ismaning und Kreuz-München-Nord, da ist ein Unfall passiert, da sind Rettungsfahrzeuge im Einsatz und auch ein Rettungshubschrauber, da kommt es zu Behinderungen. Und bitte daran denken, die Kids sind wieder unterwegs, denn das neue Schuljahr hat ja heute begonnen. Also fahrt bitte langsam und besonders vorsichtig.

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5: 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Und war euer Urlaub schön? Vielleicht seid ihr ja gerade erst zurückgekommen. Vielleicht liegt der erste Arbeitstag aber schon wieder lange hinter euch. Und vielleicht habt ihr euch auch schon gefragt, wie viel Urlaub ist eigentlich in mir noch übrig? Der Wiener Psychiater Viktor Frankl erzählt einmal ein schönes Bild. Er sagt, unser Leben ist wie eine Scheune. Alles, was wir erleben, wird dort aufbewahrt. Jeder schöne Moment, jede Begegnung, jede gemeisterte Herausforderung. Nichts davon geht verloren. Jesus spricht auch davon, dass wir Schätze sammeln sollen, die bleiben. Vielleicht meint er genau das. Liebe, Hoffnung und alles Gute, das unser Leben reicher macht. Vielleicht ist das ein schöner Gedanke zum Start in den Alltag. Fragt euch mal heute nicht, was ist vom Urlaub noch übrig, sondern was nehme ich aus diesen vollen Tagen mit in meinen Alltag? Denn der Urlaub, der ist nicht vorbei. Er gehört jetzt zu eurem Leben. Kommt gut durch die Nacht und bleibt behütet. Euer Andi Weiß, evangelische Redaktion.
6: Das Antenne Bayern Wetter. Jetzt in der Nacht ist es in Bayern erstmal locker bewölkt und klar. Die Temperaturen gehen runter auf 16 bis 8 Grad. Morgen schaut es dann schon deutlich herbstlicher aus. Da gibt es immer wieder Regen und auch Gewitter. Es wird kühler. Die Temperaturen am Nachmittag liegen dann bei um die 20 Grad.
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6: Mit Christian Lang, grüß Gott. Jubel in Bayern. Wir dürfen uns über ein weiteres sportliches Highlight freuen. Die Leichtathletik-WM 2031 kommt nach München. Das hat der Weltverband entschieden. Die WM 2029 hat der Verband an Nairobi in Kenia vergeben. In München wird ja gerade das Olympiastadion renoviert. Das heißt, die Wettbewerbe können dann in den frisch hergerichteten Sportstätten stattfinden. Und auch beim Fußball richtet München ein wichtiges Event aus. Das Finale der Champions League 2028. Ministerpräsident Söder.
7: Ein Megasignal, was die Strahlkraft von München betrifft. Zwei große Entscheidungen, beides mal bei großer internationaler Konkurrenz für München.
6: Söder hofft, dass die Entscheidungen auch Rückenwind für die Olympiabewerbung sind. Entlastungen für die Autofahrer hat Kanzler Merz wegen der hohen Spritpreise versprochen. Eine Übergewinnsteuer auf Extra-Profite der Mineralölkonzerne lehnt er jedoch ab. Für die setzt sich Finanzminister Klingbeil ein, Claudia Wächter berichtet.
8: Immerhin einig ist man sich, dass viele Autofahrer an der Schmerzgrenze sind. Wir werden etwas gegen die Preistreiberei tun, verspricht der Kanzler. Aber eine Übergewinnsteuer hält er für rechtlich nicht durchsetzbar. SPD-Finanzminister Klingbeil will allerdings damit Entlastungen für Autofahrer gegenfinanzieren. Dennoch sagt Merz, wir werden schnell Vorschläge auf den Tisch legen.
6: In diesem Sommer sind in Bayern gleich einige Hitzerekorde aufgestellt worden. Die bayernweite Durchschnittstemperatur lag laut dem Deutschen Wetterdienst von Juni bis August bei rund 20 Grad. Das sind mehr als 3 Grad über dem Mittel der Jahre 1971 bis 2000 und so warm wie seit dem Jahrhundertsommer 2003 nicht mehr. In allen 7 Regierungsbezirken wurden neue Höchsttemperaturen aufgestellt, teilte das Landesamt für Umwelt mit. Kriminelle Banden in Deutschland greifen immer häufiger zu Gewalt, um Opfer einzuschüchtern und Machtansprüche durchzusetzen. Das geht aus dem aktuellen Bundeslagebild organisierte Kriminalität hervor. Darin werden für das letzte Jahr 20 Tötungsdelikte aufgeführt, 7 mehr als 2024. Auch bei Körperverletzung gab es deutlich mehr Fälle. Immer häufiger werden für Gewalttaten auch Minderjährige über soziale Medien angeworben, zeigt der Bericht. Filme, Serien, Sport. Wer alles streamen möchte, für den kann es richtig ins Geld gehen, zumal Streamingdienste gerne auch mal ihre Preise erhöhen. Verbraucherschützer gehen jetzt mit 3 Verbandsklagen gegen Netflix, Apple TV und Wow vor. Sie wollen für Kunden in Deutschland Rückzahlungen in Höhe von 200 bis 700 Euro durchsetzen. Ihre Argumentation, die Anbieter hätten die Preise laufender Abonnements wiederholt angehoben, ohne dafür die Zustimmung ihrer Kunden einzuholen. Und das trendet gerade online, ein Riesenhype um ein Roggenbrot in New York. Da stehen die Menschen Schlange, um ein Roggen-Sauerteigbrot zu bekommen. Und das, obwohl ein Laib sage und schreibe $60 kostet. Und wenn jemand so einen Brotlaib ergattert hat, dann muss er ihn natürlich auch stolz in die Kamera halten. Viele Influencer filmen sich dabei, wie sie vor Ort noch in ein Butterbrot beißen. Der Bäcker Martin Auer kommt ursprünglich aus Österreich. Das Antenne Bayern Verkehrszentrum, wir wollen, dass ihr gut ankommt. Die A3 Richtung Würzburg zwischen Wessenbach-Walderschaff und Weibersbrunn, eine Unfallaufnahme. A8 Richtung München zwischen Friedberg und Dasing, da ist ebenfalls ein Unfall passiert. Ein Pannen-LKW auf der A8 Richtung München zwischen Bad Aibling und Irschenberg. Und A93 Richtung Holledau zwischen Regenstauf und Regensburg Nord liegen Holzteile auf der Straße. Und bitte denkt daran, die Kids sind wieder unterwegs, denn das neue Schuljahr hat ja heute begonnen. Also fahrt bitte langsam und besonders vorsichtig.
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1: Das Antenne Bayern Verkehrszentrum. Wir wollen, dass ihr gut ankommt. Die A7 Ulm Richtung Würzburg zwischen Rothenburg ob der Tauber und der Raststätte Ohrenbach Ost, ein Pannen-LKW. A8 Richtung München zwischen Friedberg und Dasing ist ein Unfall passiert. A9 Richtung Nürnberg zwischen Münchberg Süd und Gefries, Reifenteile auf der Straße. 5 Kilometer stockender Verkehr auf der A9 aktuell Richtung Nürnberg zwischen Bindlacher Berg und Bayreuth Süd, dauert es 20 Minuten länger. Und Holzteile auf der A93 Richtung Holledau zwischen Regenstauf und Regensburg Nord, Holzteile auf der Straße. Und bitte denkt daran, die Kids sind wieder unterwegs, denn das neue Schuljahr hat ja heute begonnen. Also fahrt bitte langsam und besonders vorsichtig.

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3: Das Antenne Bayern Wetter. Jetzt in der Nacht ist es in Bayern erstmal locker bewölkt und klar. Die Temperaturen gehen runter auf 16 bis 8 Grad. Morgen schaut es dann schon deutlich herbstlicher aus. Da gibt es immer wieder Regen und auch Gewitter. Es wird kühler. Die Temperaturen am Nachmittag liegen dann bei um die 20 Grad.
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3: Mit Christian Lang. Grüß Gott. Verkehrschaos heute Morgen in München, ausgerechnet am ersten Schultag nach den Sommerferien. Ein Oberleitungsschaden legte die S-Bahn-Stammstrecke für einige Stunden komplett lahm. Bayern-Reporter Hendrik Daum in Oberbayern.
5: Tausende Pendlerinnen und Pendler mussten auf U-Bahn, Bus und Tram umsteigen. Grund für die Störung war laut Bahn ein Kurzschluss in einer Oberleitung zwischen Pasing und Leim gewesen. Sabotage schließe man aus. Möglicherweise habe eine Verkettung mehrerer Umstände dazu geführt, dass eine S-Bahn die Oberleitung beschädigt hat. Seit dem frühen Abend verläuft der Verkehr wieder weitgehend normal.
3: Bundesfinanzminister Klingbeil findet es gut, dass Kanzler Merz bei den hohen Spritpreisen finanzielle Entlastungen angekündigt hat. Er sei dankbar dafür, dass es jetzt Bewegung gebe. Der SPD-Chef fügte hinzu, dass seine Vorschläge schon seit Wochen auf dem Tisch lägen. Merz hat heute bei einer Wirtschaftstagung versprochen, dass die Regierung bald Vorschläge vorstellen werde. Eine Übergewinnsteuer für Mineralölkonzerne will Merz anders als Klingbeil aber nicht. Filme, Serien, Sport. Wer alles bei verschiedenen Anbietern gerne streamt, muss tief in den Geldbeutel langen. Auch weil die Anbieter ihre Preise immer wieder erhöhen. Verbraucherschützer ziehen jetzt mit 3 Sammelklagen gegen Netflix, Apple TV und Wow vor Gericht. Sie wollen für Kundinnen und Kunden in Deutschland Rückzahlungen zwischen 200 und 700 Euro pro Person durchsetzen. Ihr Vorwurf, die Dienste haben Preise für laufende Abos mehrfach angehoben, ohne vorher die Zustimmung der Kundinnen und Kunden einzuholen. Deutschland will bei der Rüstung stärker mit den USA zusammenarbeiten. Verteidigungsminister Pistorius sagte zum Start einer mehrtägigen US-Reise, gemeinsam könnten Waffensysteme für Abschreckung und Verteidigung schneller und in größerer Zahl produziert werden. Deutschland bietet dafür technologische Spitzenkompetenz. Am Freitag nimmt Pistorius in Texas den ersten von Deutschland bestellten F-35 Tarnkappenjet in Empfang. Er soll bei uns die überalterten Tornados ablösen. Verkehrschaos heute früh in München, ausgerechnet am ersten Schultag nach den Sommerferien. Ein Oberleitungsschaden legte die S-Bahn-Stammstrecke für einige Stunden komplett lahm. Tausende Pendlerinnen und Pendler mussten auf U-Bahn, Bus und Tram umsteigen. Grund für die Störung war laut Bahn ein Kurzschluss in einer Oberleitung zwischen Pasing und Leim. Sabotage schließe man aus. Möglicherweise habe eine Verkettung einiger Umstände dazu geführt, dass eine S-Bahn die Oberleitung beschädigt hat. Seit dem frühen Abend läuft der Verkehr wieder weitgehend normal. Und das trendet gerade online. Wie kocht man eigentlich auf der Raumstation ISS? Die Astronauten Jack und Jessica zeigen es. Und dabei geht es alles andere als gewöhnlich zu. Denn ohne Schwerkraft bleibt beim Kochen nichts einfach auf dem Tisch liegen. Zutaten, Besteck und Essen schweben frei durch die Raumstation. Was auf der Erde ganz normal aussieht, wird im All schnell zu einem kleinen Abenteuer und sorgt bei den Astronauten, aber auch bei den Zuschauern für jede Menge Spaß. Das Antenne Bayern Verkehrszentrum. Wir wollen, dass ihr gut ankommt. Die A7 Richtung Würzburg zwischen Rothenburg ob der Tauber und der Raststätte Ohrenbach-Ost, ein Pannen-LKW. A8 Richtung München zwischen Friedberg und Dasing ist ein Unfall passiert. Nochmal die A8 Richtung Salzburg, diesmal zwischen Übersee und der Raststätte Hochfellen Süd. Auch da ein Unfall, Unfallstelle ist noch ungesichert. Und Reifenteile auf der A9 Richtung Nürnberg zwischen Münchberg Süd und Gefries, die Reifenteile auf der Straße.
2: Und bitte denkt daran, die Kids sind wieder unterwegs, denn das neue Schuljahr hat ja heute begonnen. Also fahrt bitte langsam und besonders vorsichtig.
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4: Das Antenne Bayern Verkehrszentrum. Wir wollen, dass ihr gut ankommt. Die A7 Richtung Würzburg zwischen Rothenburg ob der Tauber und der Raststätte Ohrenbach-Ost steht ein Pannen-LKW. A8 Richtung Salzburg zwischen Übersee und der Raststätte Hochfellen-Süd ist ein Unfall passiert. A9 Richtung München zwischen Allershausen und Kreuzneufahren ein Unfall im Baustellenbereich. Und A9 Richtung Nürnberg zwischen Münchberg-Süd und Gefries ist die rechte Fahrspur blockiert. Da steht ein kaputter Laster. Und bitte denkt daran, die Kids sind wieder unterwegs, denn das neue Schuljahr hat ja heute begonnen. Also fahrt bitte langsam und besonders vorsichtig.

0: Das Antenne Bayern Wetter. Einige Wolken ziehen heute Nacht durch Bayern. Die Temperaturen liegen zwischen 14 und 11 Grad. In der Alpennähe sind die Werte einstellig. Heute gibt es in Franken viele Wolken, immer wieder regnet es, auch Gewitter sind mit dabei. Ansonsten wechseln sich im restlichen Bayern Sonne und Wolken ab. Die Höchstwerte schaffen es auf 20 bis 26 Grad.
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0: Mit Christian Lang. Grüß Gott. In München hat ein Oberleitungsschaden ausgerechnet den ganzen ersten Schultag über zu massiven Störungen auf der S-Bahn-Stammstrecke geführt. Bayern-Reporter Hendrik Daum in Oberbayern.
2: Tausende Pendlerinnen und Pendler mussten auf U-Bahn, Bus und Tram umsteigen. Bayerns Verkehrsminister Bernreiter reagierte empört. Die Bahn habe durch das Verkehrschaos am ersten Schultag ein erbärmliches Bild abgegeben. Der Zustand der Münchner S-Bahn sei so nicht mehr tragbar. Grund für die Störung war laut Bahn ein Kurzschluss in einer Oberleitung zwischen Pasing und Laim gewesen. Die Reparaturarbeiten dauerten bis in den Abend. Erst dann konnte der S-Bahn-Verkehr nach und nach auf allen Linien wieder aufgenommen werden.
0: Kanzler Merz hat seine Reise zur UN-Generalversammlung in New York für nächste Woche abgesagt. Merz werde nicht nach New York reisen, da seine Präsenz in Berlin erforderlich sei, hieß es aus Regierungskreisen. Ronny Thorau berichtet.
3: Kanzler Merz hatte schon letztes Jahr nicht an der UN-Generaldebatte teilgenommen und die deutsche Rede dort Außenminister Wadephul überlassen. So wird es nun wohl auch dieses Jahr kommen. Merz' kurzfristige Absage dürfte dem innenpolitischen Druck geschuldet sein. Kurz vor zwei weiteren Landtagswahlen mit drohenden Wahlschlappen wird in der Union mehr oder weniger offen über einen möglichen Austausch des Kanzlers diskutiert. Merz will noch am Sonntagabend mit der CDU-Spitze über die Wahlergebnisse beraten und dabei wohl vor allem fragen, wie viel Rückendeckung er in den eigenen Reihen noch hat.
0: Bundesgesundheitsminister Linnemann fordert strengere Regeln für medizinisches Cannabis. Laut dem Ministerium könnte der Cannabisimport in diesem Jahr auf 300 Tonnen steigen, 10-mal so viel wie vor 3 Jahren. Mit reiner medizinischer Nutzung hat das nichts mehr zu tun, sagte Linnemann beim Deutschen Apothekertag in München. Die Regierung plant deswegen, dass medizinisches Cannabis in Zukunft nur noch in Apotheken und nicht mehr online verkauft werden darf. Kriminelle Banden in Deutschland greifen immer häufiger zu Gewalt, um Opfer einzuschüchtern und Machtansprüche durchzusetzen. Das geht aus dem aktuellen Bundeslagebild organisierte Kriminalität hervor. Darin werden für das vergangene Jahr 20 Tötungsdelikte aufgeführt, 7 mehr als 2024. Auch bei Körperverletzung gab es deutlich mehr Fälle. Immer häufiger werden für Gewalttaten auch Minderjährige über soziale Medien angeworben, zeigt der Bericht. Arbeiten im europäischen Ausland soll einfacher werden. Die EU-Kommission plant, dass Beschäftigte ihre Ansprüche auf Sozial- und Gesundheitsversorgung leichter nachweisen können. Außerdem sollen Abschlüsse von Ärzten, Pflegekräften, Ingenieuren und Lehrern schneller anerkannt werden. In 5 Wochen statt in 3 Monaten. Und das trendet gerade online. Ein User hatte eine ungewöhnliche Idee. Er fragte einen KI-Bot, ob dieser typische Krankheitsgeräusche simulieren könne, um sich damit bei der Arbeit krank zu melden. Die Antwort dürfte ihn überrascht haben. Der Bot produzierte tatsächlich allerlei kurioses Stöhnen, Röcheln und andere ziemlich schräge Geräusche. Ob die Geräuschkulisse einen Chef allerdings wirklich von einer Krankheit überzeugen könnte, sei dahingestellt. Für jede Menge Unterhaltung sorgt der ungewöhnliche KI-Einsatz aber allemal. Das Antenne Bayern Verkehrszentrum. Wir wollen, dass ihr gut ankommt. Die A7 Füssen-Reute-Ulm zwischen Föhringen und Dreikittistetten sind Tiere an und auf der Autobahn. A8 Richtung Salzburg zwischen Übersee und der Raststätte Hochfällen Süd ist ein Unfall passiert. A9 Richtung München zwischen Allershausen und Kreuzneufahren ebenfalls ein Unfall, das Ganze im Baustellenbereich. Kaputter Laster auf der A9 Richtung Nürnberg zwischen Münchberg Süd und Gefries, der kaputte Laster auf der rechten Spur. Und Vorsicht, Personen an und auf der Autobahn A99, Autobahnring München, München Südwest, München Nord, da sind beidseitig Personen an und auf der Autobahn. Und bitte denkt daran, die Kids sind wieder unterwegs, denn das neue Schuljahr hat ja heute begonnen. Also fahrt bitte langsam und besonders vorsichtig.
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3: Das Antenne Bayern Verkehrszentrum. Wir wollen, dass ihr gut ankommt. Die A7 Füssen-Reutte-Ulm zwischen Föhringen und Dreikittistetten, da ist ein Fuchs an und auf der Autobahn. Ein Unfall auf der A8 Richtung Salzburg zwischen Übersee und der Raststätte Hochfällen Süd. A9 Richtung München zwischen Allershausen und Kreuzneufein, ein Unfall im Baustellenbereich. Und A9 Richtung Nürnberg zwischen Münchberg Süd und Gefries, da steht ein kaputter Laster auf der rechten Fahrspur der Autobahn. Die neuesten Blitzer bayernweit nur bei uns. An der B25 bei Harburg, da ist 100. Die B12 ist gefährlich bei Pocking. Und Vilsbiburg an der B299 steht ein Blitzer, da ist 80 erlaubt. Wenn ihr noch was habt, Staus oder Blitzer, meldet es uns immer gerne kostenlos. Das Ganze unter der 0800 994 9000.
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0: Das Antenne Bayern Wetter. Einige Wolken ziehen heute Nacht durch Bayern. Die Temperaturen liegen zwischen 14 und 11 Grad. In Alpennähe sind die Werte einstellig. Heute gibt es in Franken viele Wolken. Immer wieder regnet es. Auch Gewitter sind mit dabei. Ansonsten wechseln sich im restlichen Bayern Sonne und Wolken ab. Die Höchstwerte schaffen es auf 20 bis 26 Grad.
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0: Mit Christian Lang. Grüß Gott. Den Zuschlag für die Leichtathletik-WM 2031 und für das Champions-League-Finale 2028 hat München seit gestern schon im Kasten. Jetzt fehlt nur noch Olympia. Bayern-Reporter Sascha Roos in Oberbayern, wie groß sind denn die Chancen?
2: Experten werten es als sehr gut. Die Leichtathletik-WM sorgt dafür, dass das Olympiastadion nochmal umfassend modernisiert wird und pünktlich für mögliche Sommerspiele im Top-Zustand ist. Dazu das Finale daheim 2.0 in der Champions League. Das zeigt, München kann große Events und zwar am laufenden Band. Da geht's auch um Unterbringung, Infrastruktur und Sicherheit.
0: Bundesfinanzminister Klingbeil findet es gut, dass Kanzler Merz bei den hohen Spritpreisen finanzielle Entlastungen angekündigt hat. Er sei dankbar dafür, dass es jetzt Bewegung gebe. Der SPD-Chef fügte hinzu, dass seine Vorschläge schon seit Wochen auf dem Tisch lägen. Merz hat heute bei einer Wirtschaftstagung versprochen, dass die Regierung bald Vorschläge vorstellen werde. Eine Übergewinnsteuer für Mineralölkonzerne will Merz anders als Klingbeil aber nicht. Verkehrschaos am Dienstagmorgen in München, ausgerechnet am ersten Schultag nach den Sommerferien. Ein Oberleitungsschaden legte die S-Bahn-Stammstrecke für einige Stunden komplett lahm. Tausende Pendlerinnen und Pendler mussten auf U-Bahn, Bus und Tram umsteigen. Grund für die Störung war laut Bahn ein Kurzschluss in einer Oberleitung zwischen Pasing und Leim. Sabotage schließe man aus, möglicherweise habe eine Verkettung einiger Umstände dazu geführt, dass eine S-Bahn die Oberleitung beschädigt hat. Seit dem Abend läuft der Verkehr wieder weitgehend normal. Am Anfang der Corona-Pandemie wurden händeringend Schutzmasken gesucht. Der Bund hatte damals viel Geld geboten. Händler haben weit mehr als gedacht besorgt. Der Rechtsstreit liegt jetzt in Karlsruhe. Ob heute schon ein Urteil fällt, ist unklar. Jacqueline Melcher berichtet.
3: Das Bundesgesundheitsministerium hatte im Frühjahr 2020 ein sogenanntes Open-House-Verfahren durchgeführt, bei dem jeder, der wollte, dem Bund für 4,50 Euro das Stück FFP2-Masken verkaufen konnte. Doch es machten viel mehr Firmen mit als erwartet. Bei vielen verweigerte der Bund später die Annahme wegen angeblicher Mängel oder vermeintlich versäumter Fristen. Zahlreiche Händler zogen dagegen vor Gericht. Rund 90 Verfahren laufen heute noch dazu. Über 4 wird nun am BGH verhandelt.
0: Filme, Serien, Sport. Wer alles bei verschiedenen Anbietern gerne streamt, muss tief in den Geldbeutel langen. Auch weil die Anbieter ihre Preise immer wieder erhöhen. Verbraucherschützer ziehen jetzt mit 3 Sammelklagen gegen Netflix, Apple TV und Wow vor Gericht. Sie wollen für Kundinnen und Kunden in Deutschland Rückzahlungen zwischen 200 und 700 Euro pro Person durchsetzen. Ihr Vorwurf, die Dienste haben Preise für laufende Abos mehrfach angehoben, ohne vorher die Zustimmung der Kundinnen und Kunden einzuholen. Und das trendet gerade online. Kochen im All bei Jack und Jessica. Ja, da fliegt alles durch die Luft. Wie kocht man aber eigentlich auf der Raumstation ISS? Die Astronauten Jack und Jessica zeigen es und dabei geht es alles andere als gewöhnlich zu. Denn ohne Schwerkraft bleibt beim Kochen nichts einfach auf dem Tisch liegen. Zutaten, Besteck und Essen schweben frei durch die Raumstation. Was auf der Erde ganz normal ausschaut, wird im All schnell zu einem kleinen Abenteuer und sorgt bei den Astronauten, aber auch bei den Zuschauern für jede Menge Spaß. Das Antenne Bayern Verkehrszentrum. Wir wollen, dass ihr gut ankommt. Die A9 Berlin Richtung Nürnberg zwischen Münchberg Süd und Gefrees steht ein kaputter Laster auf der rechten Fahrspur. Die neuesten Blitzer bayernweit nur bei uns. An der B25 bei Harburg, da ist 100. Die B12 ist gefährlich bei Pocking. Und Vilsbiburg an der B299 steht ein Blitzer, da ist 80 erlaubt. Wenn ihr noch was habt, Staus oder Blitzer, meldet es uns immer gerne kostenlos. Das Ganze unter der 0800 994 9000.
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3: Das Antenne Bayern Verkehrszentrum. Wir wollen, dass ihr gut ankommt. Die A9 Richtung Nürnberg zwischen Bayreuth Süd und Trockau. Da steht ein kaputter Laster auf der rechten Fahrspur der Autobahn. Die neuesten Blitzer bayernweit nur bei uns an der B25 bei Harburg. Die B12 ist gefährlich bei Pocking und die B299 bei Vilsbiburg, da ist 80 erlaubt. Wenn ihr noch was habt, Staus oder Blitzer, meldet es uns immer gerne kostenlos. Das Ganze unter der 0800 994 9000.
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0: Das Antenne Bayern Wetter. Einige Wolken ziehen heute Nacht durch Bayern. Die Temperaturen liegen zwischen 14 und 11 Grad. In der Alpennähe sind die Werte einstellig. Heute gibt es in Franken viele Wolken, immer wieder regnet es. Auch Gewitter sind mit dabei. Ansonsten wechseln sich im restlichen Bayern Sonne und Wolken ab. Die Höchstwerte schaffen es auf 20 bis 26 Grad.
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0: Mit Christian Lang. Grüß Gott. In vielen Orten nerven und gefährden Elterntaxis den Verkehr vor Schulen. In Opfenbach im Landkreis Lindau hat man sich deswegen etwas überlegt. Bayern-Reporter Markus Pöpperl im Allgäu.
2: Die Gemeinde bezahlt bestimmten Grundschulkindern die Busfahrkarte, auch wenn sie eigentlich zu nah an der Schule wohnen, um einen gesetzlichen Anspruch zu haben. Ziel: weniger Elterntaxis, mehr Sicherheit auf dem Schulweg und mehr Selbstständigkeit für die Kinder. Der Pilotversuch hier in Opfenbach läuft seit Februar. Wegen des Erfolgs gibt es die kostenlosen Bustickets jetzt auch im gesamten neuen Schuljahr.
0: Bundeskanzler Merz hat wegen der steigenden Spritpreise Entlastungen für Autofahrer angekündigt. Für viele Menschen, die täglich das Auto brauchen, sei eine Belastungsgrenze erreicht, sagte er. Wie genau die Entlastungen aussehen und wann sie kommen, steht aber noch nicht fest.
3: Eventuell nochmal ein Tankrabatt durch die Senkung der Energiesteuer, eventuell auch Direktzahlungen. Es werden jetzt mehrere Optionen besprochen, sagte der Kanzler. Was er nicht will, ist eine Übergewinnsteuer auf Extraprofite der Mineralölkonzerne. Die will aber die SPD als Gegenfinanzierung für Entlastungen und es könnte damit wieder knirschen in der Koalition.
0: Dieser Sommer war in Bayern so heiß wie seit dem Jahrhundertsommer 2003 nicht mehr. Der Deutsche Wetterdienst meldet für Juni bis August eine Durchschnittstemperatur von rund 20 Grad, über 3 Grad mehr als früher, im Vergleichszeitraum 1971 bis 2000. Laut Landesamt für Umwelt wurden in allen 7 Regierungsbezirken neue Höchstwerte gemessen. Außerdem hat es im Schnitt 26 Hitzetage gegeben, ein Rekord seit Beginn der Messungen 1951. Deutschland will bei der Rüstung stärker mit den USA zusammenarbeiten. Verteidigungsminister Pistorius sagte zum Start einer mehrtägigen US-Reise, gemeinsam könnten Waffensysteme für Abschreckung und Verteidigung schneller und in größerer Zahl produziert werden. Deutschland bietet dafür technologische Spitzenkompetenz. Am Freitag nimmt Pistorius in Texas den ersten von Deutschland bestellten F-35 Tarnkappenjet in Empfang. Er soll bei uns die überalterten Tornados ablösen. Bundesgesundheitsminister Linnemann fordert strengere Regeln für medizinisches Cannabis. Laut dem Ministerium könnte der Cannabis-Import in diesem Jahr auf 300 Tonnen steigen, 10-mal so viel wie vor 3 Jahren. Mit reiner medizinischer Nutzung hat das nichts mehr zu tun, sagte Linnemann beim Deutschen Apothekertag in München. Die Regierung plant deswegen, dass medizinisches Cannabis in Zukunft nur noch in Apotheken und nicht mehr online